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Unsere Beziehung zu Jesus bestimmt unser Leben und unser Schicksal. Wir lesen über Jesus Christus in Johannes Kapitel 1. Und das Wort ward Fleisch und wohnte unter uns. Und wir sahen seine Herrlichkeit, eine Herrlichkeit als des eingeborenen Sohnes vom Vater, voller Gnade und Wahrheit. Es war in der Welt und die Welt ist durch dasselbe gemacht. Und die Welt erkannte es nicht. Er kam in sein Eigentum, und die Seinen nahmen ihn nicht auf. Wie viele ihn aber aufnahmen, denen gab er Macht, Gottes Kinder zu werden, denen, die an seinen Namen glauben. Glauben Sie an den Namen des Herrn Jesus Christus? Was für eine Art Beziehung haben Sie zum Wort, das Fleisch wurde?

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Das Evangelium, das heißt frohe Botschaft, wird uns in 1. 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

Jede Generation muss mit verschiedenen Versuchungen umgehen. Jede Generation hat mit der Versuchung zu kämpfen, Gott untreu zu sein und eher der Welt gefallen zu wollen als Gott. Deswegen warnt uns eindringlich der Herr in Jakobus Kapitel 4. Ihr Ehebrecher und Ehebrecherinnen, wisset ihr nicht, dass der Welt Freundschaft Gottes Feindschaft ist? Wer der Welt Freund sein will, der wird Gottes Feind sein. Oder lasset ihr euch dünken, die Schrift sage umsonst, der Geist, der in euch wohnt, begehrt und eifert. Er gibt aber desto reichlicher Gnade. Darum sagt sie, Gott widersteht den Hoffärtigen, aber den Demütigen gibt er Gnade.

Er gibt den Müden Kraft und Stärke genug dem Unvermögenden. Die auf den Herrn harren, kriegen neue Kraft, dass sie auffahren mit Flügeln wie Adler, dass sie laufen und nicht matt werden, dass sie wandeln und nicht müde werden.

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Wir lesen im Psalm 27: Der Herr ist mein Licht und mein Heil. 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Vor wem sollte mir grauen? 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Ist der Herr die Kraft Ihres Lebens? 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

Halleluja! Lobet im Himmel den Herrn! Lobet ihn in der Höhe! Lobet den Herrn auf Erden, ihr großen Fische und alle Tiefen des Meeres! Feuer, Hagel, Schnee und Nebel, Sturmwinde, die sein Wort ausrichten, ihr Berge und alle Hügel, ihr Fruchtbäume und alle Zedern, ihr Tiere und alles Vieh, Gewürm und Vögel, ihr Könige auf Erden und alle Völker, Fürsten und alle Richter auf Erden, Jünglinge und Jungfrauen, Alte mit den Jungen. Die sollen loben den Herrn des Herrn, denn sein Name allein ist hoch, seine Herrlichkeit reicht, so weit Himmel und Erde ist. Alle Schöpfung soll den Herrn loben, denn er alleine ist Gott. Er hat alles erschaffen. Haben Sie sich dieser Gesellschaft von Anbetern angeschlossen? Ist der Herr Gott auch Ihr Gott, den Sie loben, den Sie anbeten? Ist der Herr Ihrer Anbetung, Ihrer Liebe, Ihres Gehorsams würdig?

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Immer wieder erinnere ich mich an Gottes Ermahnung, die wir in Epheser 4, 29 finden. Lasst kein faules Geschwätz aus eurem Mund gehen, sondern redet, was gut ist, was erbaut und was notwendig ist, damit es Gnade bringe denen, die es hören. Das sind ganz deutliche Worte. Es ist eine ganz klare und direkte Ermahnung und sicherlich haben wir es nötig, diesbezüglich ermahnt zu werden. Wie oft sind meine Worte alles andere als gut, als erbauend, als gnädig oder notwendig? Als Christen, als Menschen, die Gnade erhalten haben und Jesus Christus kennen und folgen, sollen wir gute Worte sagen, Worte, die erbauen, die Gnade vermitteln, die notwendig sind. Das ist der Filter, den wir benutzen sollen, wenn wir was sagen. Unser Gebet um solche Worte sollte auch ein Gebet um ein solches Herz sein. Ein Herz, das zum Guten geneigt ist, das die Erbauung des Nächsten im Sinn hat, das Gnade kennt und diese Gnade lebt.

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Welche Interessen und Prioritäten haben Sie in Ihrem Alltag? Wie viel Zeit, Geld und Energie investieren Sie in das, was für Sie wichtig ist? Es gibt eine Bibelstelle, worüber ich schon oft gedacht habe und die mir hilft, meine Interessen, meine Prioritäten mit Gottes Willen in Einklang zu bringen. Es ist 2. Timotheus 2, Vers 15. Bemühe dich darum, dich vor Gott zu erweisen als ein angesehener und untadeliger Arbeiter, der das Wort der Wahrheit recht vertritt. Als Kinder Gottes, als Nachfolger Christi, sind wir auch berufen, Arbeiter Gottes zu sein, angesehen und untadelig, die das Wort der Wahrheit recht vertreten. 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

Es fällt mir immer wieder auf, wie böse, unrein und unwürdig wir Menschen sind und wie gut, heilig und würdig der Herr, unser Schöpfer, ist. Obwohl wir durch unsere Gedanken, Worte und Taten unsere Auflehnung, Ablehnung oder Gleichgültigkeit ihm gegenüber beweisen, bezeugt der Herr seine Güte, Barmherzigkeit, ja, seine Gnade. Das können wir ganz deutlich in Jesaja Kapitel 55 erkennen. Suchet den Herrn, solange er zu finden ist. Ruft ihn an, solange er nahe ist. Der Gottlose lasse von seinem Wege und der Übeltäter von seinen Gedanken und bekehre sich zum Herrn. So wird er sich seiner erbarmen und zu unserem Gott, denn bei ihm ist viel Vergebung. Wie sieht's aus mit Ihnen?

Haben Sie den Herrn schon gesucht und gefunden? Haben Sie schon Ihre gottlosen Wege und üblen Gedanken gelassen und sich zum Herrn bekehrt? Er ist barmherzig. Bei ihm ist viel Vergebung.

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Fürchte dich nicht, ich bin mit dir. Weiche nicht, denn ich bin dein Gott. Ich stärke dich. Ich helfe dir auch. Ich halte dich durch die rechte Hand meiner Gerechtigkeit. 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

Wir lesen im Psalm 27: Der Herr ist mein Licht und mein Heil. 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Der Herr ist meines Lebens Kraft. Vor wem sollte mir grauen? 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Ist der Herr die Kraft Ihres Lebens? 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

Es ist ganz gewöhnlich, dass wir uns Gedanken machen um unsere Zukunft. Leider aber drehen sich unsere Gedanken normalerweise nur um zeitlich begrenzte Angelegenheiten. Was ich damit meine, ist, dass wir normalerweise uns lang nicht so viele Gedanken machen um das Jenseits, um die Ewigkeit, um unser Dasein nach unserem physischen Tod. Obwohl diese Art Sorge eigentlich die einzige Sorge ist, die wir tatsächlich haben sollten. Hören Sie Jesu Worte. Denn was hilft es dem Menschen, die ganze Welt zu gewinnen und Schaden zu nehmen an seiner Seele? Denn was kann der Mensch geben, womit er seine Seele auslöse? Das bedeutet, dass jemand ein noch so gutes, angenehmes, erfolgreiches Leben führen kann und auch für immer verloren sein kann. Ohne Gott, ohne Heil, ohne die Errettung seiner Seele. Unser Anliegen hier bei BBN ist es, Sie auf diese Zukunftsgedanken zu bringen. Sie können uns durch BBN-Chat kontaktieren, falls Sie dazu Fragen haben. Durch den BBN-Chat können wir auf persönliche und vertrauliche Art mit Ihnen kommunizieren und Ihnen eine Antwort auf diese Frage geben. Denn was kann der Mensch geben, womit er seine Seele auslöse?

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Wie wir uns Gott nähern, sagt sehr viel über uns aus, aber auch über unser Gottesbild. Es kann sein, dass wir als Christen ein Gottesbild haben, das sich sehr davon unterscheidet, wer Gott eigentlich ist. Wir können denselben Fehler wie Eva machen und daran glauben, dass Gott doch nicht so gut ist. Nicht umsonst finden wir folgende Warnung im Hebräerbrief, Kapitel 11, Vers 6. Aber ohne Glauben ist es unmöglich, Gott zu gefallen. Denn wer zu Gott kommen will, der muss glauben, dass er sei und denen, die ihn suchen, ein Vergelter sein werde.

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Welche Interessen und Prioritäten haben Sie in Ihrem Alltag? Wie viel Zeit, Geld und Energie investieren Sie in das, was für Sie wichtig ist? Es gibt eine Bibelstelle, worüber ich schon oft gedacht habe und die mir hilft, meine Interessen, meine Prioritäten mit Gottes Willen in Einklang zu bringen. Es ist 2. Timotheus 2, Vers 15. Bemühe dich darum, dich vor Gott zu erweisen als ein angesehener und untadeliger Arbeiter, der das Wort der Wahrheit recht vertritt. Als Kinder Gottes, als Nachfolger Christi, sind wir auch berufen, Arbeiter Gottes zu sein, angesehen und untadelig, die das Wort der Wahrheit recht vertreten. 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

haben Sie sich schon mal Zukunftsgedanken gemacht? Vielleicht um Ihre Gesundheit, um Ihre Familie, um Ihre Karriere oder um Ihren Job? Wahrscheinlich nicht nur einmal, nicht wahr? Es ist ganz gewöhnlich, dass wir uns Gedanken machen um unsere Zukunft. Leider aber drehen sich unsere Zukunftsgedanken normalerweise nur um zeitlich begrenzte Angelegenheiten. Was meine ich nur damit? Nun, normalerweise machen wir uns lang nicht so viele Gedanken um das Jenseits, um die Ewigkeit, um unser Dasein nach unserem physischen Tod. Obwohl diese Art Sorge eigentlich die einzige Sorge ist, die wir tatsächlich haben sollten. Hören Sie Jesu Worte. Denn was hilft es dem Menschen, die ganze Welt zu gewinnen und Schaden zu nehmen an seiner Seele? Denn was kann der Mensch geben, womit er seine Seele auslöse? Das heißt, man kann ein noch so gutes, angenehmes, erfolgreiches Leben geführt haben und doch für immer verloren sein, ohne Gott, ohne Heil, ohne die Errettung unserer Seele. Unser Anliegen hier bei BBN ist es, Sie auf diese Zukunftsgedanken zu bringen und auf die Antwort auf diese Frage, denn was kann der Mensch geben, womit er seine Seele auslöse? Machen Sie sich immer noch solche Zukunftsgedanken? Ist die Ewigkeit, ist das Jenseits immer noch eine Frage ohne Antwort für Sie? Lassen Sie sich die Antwort von Jesus selbst geben. Er sagte, ich bin die Auferstehung und das Leben. Wer an mich glaubt, der wird leben, ob er gleich stürbe. Und wer da lebt und glaubt an mich, der wird nimmermehr sterben. Glaubst du das?

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Sicherlich sollen wir Christen uns nicht dieser Welt anpassen. 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Wir lesen etwas sehr Interessantes in Apostelgeschichte 17, Vers 21. 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So lebt die Welt auch heute noch. 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

Jede Generation muss mit verschiedenen Versuchungen umgehen. Jede Generation hat mit der Versuchung zu kämpfen, Gott untreu zu sein und eher der Welt gefallen zu wollen als Gott. Deswegen warnt uns eindringlich der Herr in Jakobus Kapitel 4. Ihr Ehebrecher und Ehebrecherinnen, wisset ihr nicht, dass der Welt Freundschaft Gottes Feindschaft ist? Wer der Welt Freund sein will, der wird Gottes Feind sein. Oder lasset ihr euch dünken, die Schrift sage umsonst, der Geist, der in euch wohnt, begehrt und eifert. Er gibt aber desto reichlicher Gnade. Darum sagt sie, Gott widersteht den Hoffärtigen, aber den Demütigen gibt er Gnade.

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1: Nun danket alle Gott mit Herzen, Mund und Händen.

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Es fällt mir immer wieder auf, wie böse, unrein und unwürdig wir Menschen sind und wie gut, heilig und würdig der Herr, unser Schöpfer ist. Obwohl wir durch unsere Gedanken, Worte und Taten unsere Auflehnung, Ablehnung oder Gleichgültigkeit ihm gegenüber beweisen, bezeugt der Herr seine Güte, Barmherzigkeit, ja, seine Gnade. Das können wir ganz deutlich in Jesaja Kapitel 55 erkennen. Suchet den Herrn, solange er zu finden ist. Ruft ihn an, solange er nahe ist. Der Gottlose

der Laster von seinem Wege und der Übeltäter von seinen Gedanken und bekehre sich zum Herrn, so wird er sich seiner erbarmen und zu unserem Gott, denn bei ihm ist viel Vergebung. Wie sieht's aus mit Ihnen? Haben Sie den Herrn schon gesucht und gefunden? Haben Sie schon Ihre gottlosen Wege und üblen Gedanken gelassen und sich zum Herrn bekehrt? Er ist barmherzig. Bei ihm ist viel Vergebung.

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1: Den 2. Könige 2. Wir besprechen das Leben des Elisa. 2. Könige 2. Sie erinnern sich, Elisa war mit seinem Lehrer, seinem Mentor Elia über den Jordan gegangen. Da hatte Elisa noch einmal dieser Schüler das merkwürdig erlebt, dass der Prophet Elia, also Elia ist der Lehrer, nicht wahr? Und Elisa der Schüler. Wissen Sie es nicht so arg, ich tue es euch häufig. Da hat er das merkwürdig erlebt, der Elisa, wie sein gewaltiger Lehrer einfach am Jordan seinen Mantel runtertat, zum Heeren des Gewandheitsnabiles zusammenrollte, ins Wasser schlug, und dann teilten sich die Wasser und sie gingen hindurch. Und dann hat er erlebt, wie der Prophet Elia im feurigen Wagen gen Himmel fuhr. Und nun lesen wir 2. Könige 2, Vers 13. Haben Sie es aufgeschlagen? Und er hob auf den Mantel Elias, der ihm entfallen war, und kehrte um und trat an das Ufer des Jordans und nahm den Mantel Elias, der ihm entfallen war, und schlug ins Wasser und sprach, wo ist nun der Herr, der Gott Elias? Und schlug ins Wasser. Da teilte sich auf beide Seiten und Elisa ging hindurch. Wir sahen in der Propheten Kinder. Wenn Sie dieser Elisa, den haben wir schon ein paar Dienstage begleitet, es fing damit an, dass er eine Berufung bekam. Dass der Herr ihn durch den Elia in seinen Dienst gerief. Dann hatten wir gehört, vielleicht erinnern Sie sich, ich wiederhole, dass er das einfach gelernt hat. Er war wie ein Sohn neben dem Vater, neben dem Elia hergetragen. Und hat ihn gehört und gesehen. Da hat er einfach, möchte man sagen, erlebt, wie ein Mann mit dem Herrn lebt. Und seinem Auftrag sogar wunderbar. Und dann haben wir erlebt, wenn Sie sich erinnern, wir die ersten selbstständigen Glaubensschritte sind. Aber nun war etwas ganz Neues da. Nun hat der Herr den Elia weggenommen. Und da stand er auf einmal alleine. Sie erinnern sich, da haben wir letztes Mal darüber gesprochen, wie ein Bäumchen, das sich an Pfahl gebunden war, auf einmal einstehen. Da lag bloß noch der Mantel, der herrliche Mantel, was ein herrlicher Mantel ist, weiß ich auch nicht. Und das steht in der Bibel, nicht? Da waren die ganzen Stelten da, oder was ich weiß nicht. Da lag dieser Prophetenmantel. Ist Elia, sonst war nicht mehr da. Doch er hat jemand geholt. Bloß ein Mantel, der den Mantel hat. Diesen Mantel kannte man in Israel. Wenn der auftauchte, da zitterte der König ab. Dann wurden die Baalspriester in Knie weit, wenn dieser einzigartige, schäbige Prophetenmantel auftauchte. Die Freunde, was in manchen Regimentern die Fahnen sind, das war im Reiche Gottes der Prophetenmantel des Elia. Wo der auftaucht, da geschah was. Der Mantel lag noch da. Und sagte zu Elisa, nimm ich auf, das musst du sein. Sehen Sie, er hat lernen dürfen. Er hat im Schatten des Großen gelebt. Jawohl, er hat auch eigene Glaubensschritte getan. Aber jetzt habe ich den Propheten Hand zu nehmen und Gottes Werkzeug sein. Und wer berät mich? Und wo ist mein Seelsorger? Und wer kümmert sich darum, wenn ich auf Abwege komme? Und wer betet für mich? Verstehst? Einmal gehe ich ihm an. Was es bedeutet, von der Welt völlig unabhängig, der soll in der Hand Gottes sein. Immer noch ein Stück zu lernen. Immer noch ein Stück. Und jetzt bleibe ich dran. Kein Mensch mehr. Es gibt ja ein bisschen das Gefühl, das ich hatte, als ich zum ersten Mal allein in der Gemeinde kam. Großer Freude hineingegangen. Aber doch, wer kümmert sich das noch nicht?
2: Aber hier ist noch ganz anders. Hier bin ich so Frau gehabt, nicht? Aber der hat
1: keinen. Können Sie sich vorstellen, die Situation, dieses überschreckende Event, da nimmt ein Mann sich auf und ich sehe ihn nun zum Jordan gehen, ein paar Schritte, es war ein jedes Jordan. Er muss jetzt wieder auf die andere Seite. Da war Israel. Die waren nach Galiläa rübergekommen, nach das spätere Maria rübergekommen, er muss zurück. Da rollte, da fällt ihm ein, wie war das, wie ich hergekommen bin, vor ein paar Stunden. Da hat der große Elia noch den Mann einfach genommen, zusammengeholt, das Vater geschlagen. Und da gab es ein Wesen. Und da stehe ich armes Würstchen nur und frage diesen Mann. Und so uns gesagt, es gibt viele Leute, die fühlen sich gern jetzt armes Würstchen. Und tragen Prophetenmäntel los. Und dann ist dahinter nicht. Das gibt's ja viele. Salah macht noch nicht. Und der Engel. Nun ist wieder. Dann hinter dem Mantel heute zusammen. Und schlägt ins Wasser und sagt, wo ist nun der Gott Elia? Und wie dieser Satz, der ist so merkwürdig, an dem haben sich die Gelehrten den Kopf zerbrochen. Die einen sagen, aus dem Satz spricht der nackte Unglaube, der glatte Unglaube. Elia, der war gleich Gottes, aber ich, wie kann er mich jetzt hier stehen lassen? Der Elia schlug ins Wasser, Israel rein, wo ist dieser Herr? Als wenn er Gott nicht noch so machen wollte, nicht in den Auftrag. Andere Ausleger sagen, aus dem Gott spricht die ganze Verzweiflung dieses jungen Mannes, der nun nach seiner Lehrzeit plötzlich auf den einsamen Propheten das gestellt ist. Werkzeug lebendig Gottes. Meine Freunde, was auch in den Worten drin ist, wo ist denn der Prophet des Herrn? Wo ist der Prophet, wo ist nun der Gott Elia? Was auch dahinter steckt, das Wunder geschieht, die Wasser teilen sich wieder und staunen jeder Elia. Er sagt jetzt nicht, Mensch, in dem Mantel steckt ein Zauberkräfte. Wäre bestimmt nicht wieder. Sondern es ging ihm erschütternd aus. Der Herr ist noch und nimmer nicht von seinem Volk geschieden. Er bleibt ihre Zukunft. Nicht die großen Gottesmänner. Nicht die geisterfüllten Leute. Nicht die Säulen in der Gemeinde, so werden mal die Apostel genannt, sondern er bleibe ihre Zuversicht, ihr Segen, Heil und Frieden. Kennen Sie das? Der Herr ist noch und immer nicht in deinem Volk geblieben. Er bleibe ihre Zuversicht, ihr Segen, Heil und Frieden. Mit Mutter hinten leidet er durch seinen Stäbe und wir wissen an der Bibel. Ich glaube, während er durch dieses Wasser schritt, dass die Säulen wie Mauern rechnen müssen, geht dem Elisa erschütternd auf. Ich, kleiner, junger Schüler, habe denselben herrlichen Herrn wie Elia. Und es ist diesem Herrn ein geringes, ob er so ein Gewaltchen wie Elia sein Werkzeug macht, oder einen jungen Mann wie mich. Das Entscheidende ist nicht das Werkzeug, sondern der Meister werden wie andere. Ich habe mal den schönen Satz gelesen, der sagte jemand zu einem Seelsorger, ich habe so einen kleinen Glauben. Wenn keine Schwierigkeit kommt, ist er gleich weg. Und dann sagte dieser Seelsorger, der kleine Glaube hat denselben starken Heiland wie der große Glaube. Ein wundervolles Wort. Und ich hoffe, das ist der kleine Glaube hat denselben starken Heiland. Ja, aber ich natürlich, dass wir einen großen Glauben kriegen, nicht? Wenn der Glaube mit dem Sinn von, sagte der schon glücklich, nicht? Aber, entscheidend ist auch der schwache Elisa. In dem Moment des Wachs hat in diesem Moment erfahren dürfen. Es kommt darauf an, dass der Gott und Herr des Elia jetzt zu mir Ja gesagt hat. Und dass ich sein Werkzeug bin und in seiner Wahrung stehe und bei ihm geworden bin und von ihm die Aufträge kriege und sein Eigentum bin und sein Mund und sein Prophet. Das ist eine wundervolle Geschichte, dieses Wagen Israel, seine Reise, das Jammern zuerst, und wie der Mantel dann, und diese Verzweiflung schreibt, wo ist denn der Gott, Elia, und dann auf einmal von dem Moment an, er ist da. Wenn ich das übersetzen will für Sie jetzt, meine Freunde, für Sie und für mich, dann wird es heißen, freuen sich, dass die Geschichte des Reiches Gottes nicht eine Kümmerlingsgeschichte ist, dass da gewaltige Leute gegeben hat, nicht? Gewaltige Leute. Die Kirchengeschichte ist eine Geschichte gewaltiger, geisterfüllter Männer und Frauen. Und die Kirchengeschichte Essens ist auch davon voll. Das ist die Reformationszeit. Große Zeugen Jesu Christi gegeben. Da dürfen wir uns dran freuen. Aber sagen Sie nicht, jetzt ist eine arme Zeit, sondern nehmen Sie für sich diesen Herrn mal wirklich in Anspruch. Das heißt praktisch, nehmen Sie mal seine Heilstat in Anspruch. Sagen Sie mal, der Herr Jesus am Kreuz ist gestorben an meiner Stadt. Habe ich mal ganz wirklich genommen. Er ist an meiner Stadt gestorben und darum bin ich vom Zorne Gottes frei. Darum bin ich jetzt Kind Gottes und will es glauben und festhalten. Nehmt es wirklich für sich, mich hat er erkauft. Auch mich erlöst er da. Stellen Sie im Glauben auf diese Tatsache, dass der Heiland in Ihrer Stadt gestorben ist und Sie erkauft. Und gehen Sie von diesem Felsenboden aus in den Alltag. Rechnen Sie damit, dass er auferstanden ist von Toten. Wir sagten, neuen Theologe, es kommt ja nicht darauf an, ob das Grab leer war. Da sage ich, also, wenn das Grab nicht leer war, ist er nicht auferstanden, dann ist das alles gleich. Finden Sie nicht? Das ist dann theologisch. Und ist Gott sei Dank ist er auferstanden. Und die Bibel und alle Augenzeugen bezeugen uns, dass da einer von Toten wiedergekommen ist. Rechnen Sie mit, dass Sie einen lebendigen Heiland haben. Das ging dem Elisa hier auf. Er lebt, er ist ja da. Ich habe nicht den Dogma, ein Christentum, eine Kirche, eine Religion, sondern einen Herrn, einen Heiland, Erlöser, einen Retter, der durch Fluten ihn durchführt. Rechnen Sie doch mit ihm. Verstehen Sie? In seinem Kreuz oder Auferstehung nehmen das Recht, sich zu eigen. Kommt alles in unseren Tagen drauf angeht, Kompromiss schon Schatten für die Welt wird, dass es Christen gibt wie Elisa, die so unabhängig werden, weil sie wirklich im Glauben ganz selbstständig fest erfasst haben. Diese Hand des Herrn. So. Jetzt lese ich weiter. Wir lassen das Folgende aus. Ich lasse alles aus, was nicht Elisa betrifft. Ich möchte mit Ihnen die Geschichte des Elisa besprechen. Und da ist jetzt Kapitel 2, Vers 19. Und die Männer der Stadt Jericho, das vorher deutlich, sprachen zu Elisa. Siehe, es ist gut wohnen in dieser Stadt, wie mein Herr sieht. aber sich böses Wasser und das Land unfruchtbar. Er sprach, bringt mir her eine neue Schale und tut Salz darein. Und sie brachten es ihm. Da ging er hinaus zu der Wasserquelle und warf das Salz hinein und sprach, so spricht der Herr. Ich habe dies Wasser gesund gemacht, es soll in Fort kein Tod noch Unfruchtbarkeit daherkommen. Also war das Wasser gesund bis auf diesen Tag, nach dem Wort Elisas es erhielt. Meine Freunde, als ich überlegte, was wir durchnehmen wollen, da sagte jemand, Pastor Busch, wir sprechen der alttestamentlichen Geschichten. Junge Pastoren nach ihnen können aus Neue Testament, aber das ist also ihr Ressort, jetzt mal Alttestament im Lichte Gottes auszulegen. Nun muss ich Ihnen ganz offen sagen, das ist ein Versuch. Verstehen Sie, ich finde um mich herum wenig von diesem Versuch, so zu lesen, dass man nicht hier alle Kamellen und Legenden hat, sondern das Gottes lebendiges Wort für mich ist. Und so eine Geschichte wie die, und erst nächsten Dienstag erst, wenn Sie mal sehen, wie ich nächsten Dienstag die Geschichte lese, wie ihm da der Hut hochgeht, nicht? Jetzt will ich Ihnen einfach bloß das sagen, was ich an die, verstehen Sie, ich habe unendliche Bücher rausgeholten, Auslegungen dazu geführt. Und selbst die gründlichen Ausleger gehen drüber weg mit und sagen, der Elisa half da den Leuten in Jericho und dann sind sie schon am nächsten Punkt. Und da steckt noch mehr drin, nicht? Und ich kann also Ihnen jetzt bloß sagen, was ich hier wirklich in einer gründlichen Stille herausgehört habe. Lassen wir uns diese Geschichte erstens mal an und für sich ansehen. Einfach so als geschichtliches Ereignis. Ich brauche wohl nicht betonen, was ich überzeugt bin, diese Geschichte ist wahr. Ich würde nicht Pastor sein in alttestamentlichen Geschichten auslegen, wenn ich damit Legenden und Märchen zu tun hätte. Da würde ich einen empfehlen, machen die nächste Ferienreise nach Damaskus, da sitzen die Märchenerzähler auf den Straßen. Da wäre mir mein Leben nur doch zu schade, würde ich lieber eine Stelle bei Herrn Röder oder hier bei Rüben annehmen, nicht wahr? Ehe ich hier Märchen erzähle. Ich bin überzeugt, dass wir es hier mit großen Taten Gottes zu tun haben. Die Geschichte ist darum so wundervoll typisch, weil an dem Bild Jerichos deutlich wird, was die gefallene Welt ist. Sie wissen, dass als Gott die Welt schuf, war sie sehr gut. Und dann kommt der Sündenfall und war sie nicht mehr sehr gut. Und man sieht dieser Welt ab und zu die Spuren an, dass es doch Gottes Schöpfung ist. Wissen Sie, so ein Maientag, ja? So ein Frühlingstag. Oder, na und so weiter, nicht wahr? Oder so ein schöner Tag mit der kleinen Kindern, wenn die Engelchen kommen, da hat man auf einmal das Gefühl, es ist doch Gottes Schöpfung und schön, ja? Aber es ist gefallene Welt. Und das wird so deutlich an dem Jericho. Die Männer von Jericho kommen zu Elisa und sagen zu ihm in Vers 19, es ist gut wohnen in dieser Stadt. Gutes Klima, nicht so blödsinnige Regenbüsche wie in Essen, nicht und uns. Da hat kein Mensch nach Luftverschmutzung gefragt. Es ist gut wohnen in dieser Stadt. Nur aber, das gefallene Welt. Das ist gar nie was gibt, wo nicht hinterher aber kommt. Immer hinterher. Wie geht's ihm? Danke gut, aber ich hab so. Und dann kommt irgendwas, muss das sehen. Es kommt immer das Aber drin, dann spüren wir die Gefahren. Sie fahren in Ferien, haben die schönste, herrlichste Landschaft, nicht? Aber, ich mach da ein weiterer Matsch. Wie war's denn? Wundervoll war das. Aber neben der katholischen Kirche hat 1905 unabhängig gebetet, man konnte nicht schlafen, nicht? Oder sowas, nicht? Oder. Meine Frau, die an seinem Hus, oder irgendwas, nicht immer ein Aber dabei. Verstehen Sie, was ich meine? Es ist eine riesen Narrheit, dass wir ständig auf dem Ritt sind, was Vollkommenes zu suchen. Das sind junges Mädchen, das sind Bräutigam, vollkommen. Geld vollkommen. Aber eines Tages entdeckt sie. Das, verstehen Sie, das ist unsere Narrheit. Wenn wir in der Bibel leben würden, dann wüssten wir, dass dieses Aber dazugehört. Dass in der gefallenen Welt die giftigen Brunnen neben der guten Stadt immer sind. Dann würden wir nicht so schrecklich enttäuscht. Dann würden wir dankbar für alles schön. Und würden gar sagen, wir haben es in schwierigen Dingen. Und uns freuen auf die zukünftige Welt, die ohne Makel sein wird.
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Man sagt oft, Hauptsache man ist dabei ehrlich. Und meint damit, dass wenn jemand nur ehrlich motiviert ist, dann wird schon das, was man tut, auch richtig und gut sein. Nun, man kann leider ehrlich sein und dabei völlig falsch liegen. Zum Beispiel, man kann zu 100% überzeugt sein, dass man nur versuchen muss, ein guter Mensch zu sein. Und Gott wird schon einen nicht verurteilen oder verdammen. Dazu sagt aber Gott, wir wissen aber, dass was das Gesetz sagt, das sagt es denen, die unter dem Gesetz sind, auf dass aller Mund verstopft werde und alle Welt Gott schuldig sei. Darum, dass kein Fleisch durch des Gesetzes Werke vor ihm gerecht sein kann. Denn durch das Gesetz kommt Erkenntnis der Sünde. Das heißt, durch eigene Anstrengung, durch Religionspraxis kommt man nicht weit. Aber Gott in seiner Barmherzigkeit kommt uns Sündern entgegen. Denn es ist hier kein Unterschied. Sie sind allzumal Sünder und mangeln des Ruhmes, den sie bei Gott haben sollten, und werden ohne Verdienst gerecht, aus seiner Gnade, durch die Erlösung, so durch Jesum Christum geschehen ist. Wir sehen also, Hauptsache ist nicht, man ist ehrlich, sondern man nimmt Gottes Gnade an, durch den Glauben am Herrn Jesus Christus.

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1: Der Merkvers für diese Woche kommt aus Sprüche Kapitel 10, Vers 2. Unrecht gut hilft nicht, aber Gerechtigkeit errettet vom Tode. Sprüche Kapitel 10, Vers 2.
2: Dein Wort ist meines Fußes Leuchte und ein Licht auf meinem Wege.
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2: Kapitel 9. Am 24. Tage dieses Monats kamen die Kinder Israel zu einem Fasten zusammen, in Säcke gehüllt und mit Erde auf ihren Häuptern. Und es sonderten sich die Nachkommen Israels von allem fremden Volk ab und traten hin und bekannten ihre Sünden und die Missetaten ihrer Väter. Und sie standen an ihrem Platz auf, und man las vor aus dem Buch des Gesetzes des Herrn, ihres Gottes, 3 Stunden lang. Und 3 Stunden bekannten sie und beteten zum Herrn, ihrem Gott. Und auf dem erhöhten Platz für die Leviten standen Jeschua, Bani, Kadmiel, Shebanja, Buni, Sherebja, Bani und Kenani und schrien laut zu dem Herrn, ihrem Gott. Und die Leviten Jeschua, Kadmiel, Bani, Hashabnea, Sherebja, Hodia, Shebanja, Petachja sprachen, auf, lobet den Herrn, euren Gott, von Ewigkeit zu Ewigkeit. Und man lobe deinen herrlichen Namen, der erhaben ist über allen Preis und Ruhm. Herr, du bist's allein. Du hast gemacht den Himmel und aller Himmel, Himmel mit ihrem ganzen Heer, die Erde und alles, was darauf ist, die Meere und alles, was darinnen ist. Du machst alles lebendig, und das himmlische Heer betet dich an. Herr, du bist Gott, der du Abraham erwählt hast und ihn aus Ur in Chaldäa geführt und Abraham genannt hast, und hast sein Herz treu erfunden vor dir und einen Bund mit ihm geschlossen, seinen Nachkommen zu geben, das Land der Kanaaniter, Hethiter, Amoriter, Peresiter, Jebusiter und Girgasiter, und hast dein Wort gehalten, denn du bist gerecht. Und du hast das Elend unserer Väter in Ägypten angesehen und ihr Schreien am Schilfmeer erhört und Zeichen und Wunder getan am Pharao und allen seinen Großen und an dem ganzen Volk seines Landes. Denn du erkanntest, dass sie gegen Israel vermessen waren, und hast dir einen Namen gemacht, so wie er heute ist. Und du hast das Meer vor ihnen zerteilt, so dass sie mitten durchs Meer trocken hindurchgingen, und hast ihre Verfolger in die Tiefe geworfen wie Steine in mächtige Wasser, und hast sie geführt am Tage in einer Wolkensäule und des Nachts in einer Feuersäule, um ihnen zu leuchten auf dem Wege, den sie zogen. Und du bist herabgestiegen auf den Berg Sinai, und hast mit ihnen vom Himmel her geredet und ein wahrhaftiges Recht und rechte Gesetze und gute Satzungen und Gebote ihnen gegeben. Und hast deinen heiligen Sabbat ihnen kundgetan und Gebote, Satzungen und Gesetze ihnen geboten durch deinen Knecht Mose. Und hast ihnen Brot vom Himmel gegeben, als sie hungerte, und Wasser aus dem Felsen fließen lassen, als sie dürstete. Und ihnen geboten, sie sollten hingehen und das Land einnehmen, über das du deine Hand zum Schwur erhobst, um es ihnen zu geben. Aber unsere Väter wurden stolz und halsstarrig, so dass sie deinen Geboten nicht gehorchten und weigerten sich zu hören und gedachten auch nicht an deine Wunder, die du an ihnen tatest, sondern sie wurden halsstarrig und nahmen sich fest vor, zu ihrer Knechtschaft in Ägypten zurückzukehren. Aber du, mein Gott, vergabst und warst gnädig, barmherzig, geduldig und von großer Güte und verließest sie nicht. Und obwohl sie ein gegossenes Kalb machten und sprachen, das ist dein Gott, der dich aus Ägyptenland geführt hat, und große Lästerungen redeten, verließest du sie doch nicht in der Wüste nach deiner großen Barmherzigkeit. Und die Wolkensäule wich nicht von ihnen am Tage, um sie auf dem Wege zu führen, noch die Feuersäule in der Nacht, um ihnen auf dem Wege zu leuchten, den sie zogen. Und du gabst ihnen deinen guten Geist, um sie zu unterweisen, und dein Manna versagtest du nicht ihrem Munde, und gabst ihnen Wasser, als sie dürstete. 40 Jahre versorgtest du sie in der Wüste, so dass ihnen nichts mangelte. Ihre Kleider zerfielen nicht, und ihre Füße schwollen nicht an. Und du gabst ihnen Königreiche und Völker, und teiltest sie ihnen zu, dass sie das Land Sichons des Königs von Hesbon einnahmen, und das Land Ox des Königs von Basan. Und du mehrtest ihre Kinder wie die Sterne am Himmel, und brachtest sie ins Land, das du ihren Vätern zugesagt hast, dass sie dort einziehen und es einnehmen sollten. Und die Kinder zogen hinein und nahmen das Land ein. Und du demütigtest vor ihnen die Bewohner des Landes, die Kanaaniter, und gabst sie in ihre Hände, ihre Könige und die Völker im Lande, dass sie mit ihnen täten nach ihrem Willen. Und sie eroberten feste Städte und ein fettes Land und nahmen Häuser voller Güter in Besitz, ausgehauene Brunnen, Weinberge, Ölgärten und Obstbäume in Fülle. Und sie aßen und wurden satt und fett und lebten in Wonne durch deine große Güte. Aber sie wurden ungehorsam und widerstrebten dir und warfen dein Gesetz hinter sich und töteten deine Propheten, die sie vermahnten, dass sie sich zu dir bekehren sollten, und redeten große Lästerungen. Darum gabst du sie in die Hand ihrer Feinde, die sie ängsteten. Und zur Zeit ihrer Angst schrien sie zu dir, und du erhörtest sie vom Himmel. Und durch deine große Barmherzigkeit gabst du ihnen Retter, die ihnen aus der Hand ihrer Feinde halfen. Wenn sie aber zur Ruhe kamen, taten sie wieder übel vor dir. Da gabst du sie dahin in ihrer Feinde Hand, dass die über sie herrschten. So schrien sie dann wieder zu dir, und du erhörtest sie vom Himmel her und errettetest sie nach deiner großen Barmherzigkeit viele Male. Und du vermahntest sie, um sie zu deinem Gesetz zurückzuführen. Aber sie waren stolz und gehorchten deinen Geboten nicht und sündigten an deinen Rechten, durch die der Mensch lebt, wenn er sie tut, und kehrten dir den Rücken zu und wurden halsstarrig und gehorchten nicht. Und du hattest viele Jahre Geduld mit ihnen und warntest sie durch deinen Geist in deinen Propheten. Aber sie nahmen's nicht zu Ohren. Darum hast du sie gegeben in die Hand der Völker in den Ländern. Aber nach deiner großen Barmherzigkeit hast du mit ihnen nicht ein Ende gemacht, noch sie verlassen. Denn du bist ein gnädiger und barmherziger Gott. Nun, unser Gott, du großer Gott, du mächtiger und furchtbarer, der du Bund und Treue hältst, achte all das Elend nicht gering, das uns getroffen hat, unsere Könige, Fürsten, Priester, Propheten, Väter und ein ganzes Volk, seit der Zeit der Könige von Assur bis auf diesen Tag. Du bist gerecht in allem, was du über uns gebracht hast, denn du hast Recht getan, wir aber sind gottlos gewesen. Und unsere Könige, Fürsten, Priester und Väter haben nicht nach deinem Gesetz getan und nicht Acht gehabt auf deine Gebote und Ordnungen, die du ihnen hast bezeugen lassen. Und sie haben dir nicht gedient zur Zeit ihrer Macht, bei all deiner großen Güte, die du ihnen erwiesen hast, in dem weiten und fetten Lande, das du ihnen gegeben hast, und haben sich von ihrem bösen Tun nicht bekehrt. Siehe, wir sind heute Knechte, und in dem Lande, das du unseren Vätern gegeben hast, seine Früchte und Güter zu genießen, siehe, in ihm sind wir Knechte. Und all sein Ertrag bringt den Königen großen Gewinn, die du über uns gesetzt hast, um unsere Sünden willen. Und sie herrschen über unsere Leiber und unser Vieh nach ihrem Willen, und wir sind in großer Not. Kapitel 10. Und darum wollen wir eine feste Abmachung treffen, sie aufschreiben, und unsere Fürsten, Leviten und Priester sollen sie versiegeln und unterschreiben. Nämlich Nehemia, der Statthalter, der Sohn Hachaljas, und Sedekia, Seraja, Asarja, Jeremia, Paschur, Amaria, Malkia, Hattusch, Shebanja, Maluch, Harim, Meremot, Obadja, Dan,

0: Oberen des Volks sind Barosch, Pahat Moab, Elam, Satu, Bani, Buni, Asgat, Bebai, Adonia, Bekevai, Adin, Ater, Hiskia, Azur, Hodia, Hashum, Bezai, Harif, Anatot, Nobai, Makpiash, Meshulam, Hesir, Meches Abel, Sadok, Yadua, Pelatja, Hanan, Ananja, Hosea, Hananja, Hashub, Halohesh, Pilha, Shobek, Rehum, Hashabna, Maaseya, Ahia, Hanyan, Anan, Maluch, Harim und Baana. Und das übrige Volk, Priester, Leviten, Torhüter, Sänger, Tempelsklaven und alle, die sich von den Völkern der Länder abgesondert haben und sich zum Gesetz Gottes halten, samt ihren Frauen, Söhnen und Töchtern, alle, die es verstehen können. Sie sollen sich ihren Brüdern, den Mächtigen unter ihnen, anschließen und der Abmachung beitreten und sich mit einem Eid verpflichten, zu wandeln im Gesetz Gottes, das durch Mose, den Knecht Gottes, gegeben ist, und alle Gebote, Rechte und Satzungen des Herrn unseres Herrschers zu halten und zu tun. Wir wollen unsere Töchter nicht den Völkern des Landes geben und ihre Töchter nicht für unsere Söhne nehmen. Wir wollen nicht von den Völkern des Landes am Sabbat und an den heiligen Tagen Waren und allerlei Getreide nehmen, wenn sie diese am Sabbattag zum Verkauf bringen. Wir wollen auf die Abgaben in jedem siebenten Jahr und auf Schuldforderung jeder Art verzichten. Wir wollen uns das Gebot auferlegen, jährlich den dritten Teil eines Silberstücks zum Dienst im Hause unseres Gottes zu geben, nämlich für die Schaubrote, das tägliche Speisopfer, für das tägliche Brandopfer, für die Opfer am Sabbat und Neumond, für die Festtage, für das Hochheilige und für das Sündopfer, womit für Israel Sühne geschafft wird, und für alle Arbeit im Hause unseres Gottes. Wir wollen das Los unter den Priestern, den Leviten und dem Volk werfen, in welcher Reihenfolge unsere Sippen jedes Jahr das Brennholz für das Haus unseres Gottes zur bestimmten Zeit geben sollen, damit man es auf dem Altar des Herrn unseres Gottes verbrenne, wie es im Gesetz geschrieben steht. Wir wollen alljährlich die Erstlinge unseres Landes und die Erstlinge aller Früchte von allen Bäumen zum Hause des Herrn bringen. Wir wollen die Erstgeburt unserer Söhne und unseres Viehs, wie es im Gesetz geschrieben steht, und die Erstgeburt unserer Rinder und unserer Schafe zum Hause unseres Gottes zu den Priestern bringen, die im Hause unseres Gottes dienen. Wir wollen den ersten Teil von unserem Brotteig und unsere Abgaben und Früchte von allen Bäumen, von Wein und Öl für die Priester in die Kammern am Hause unseres Gottes bringen und den Zehnten unseres Landes für die Leviten. Die sollen den Zehnten einnehmen aus allen unseren Orten mit Ackerland. Und ein Priester, ein Sohn Aarons, soll bei den Leviten sein, wenn sie den Zehnten einnehmen. Und die Leviten sollen den Zehnten ihrer Zehnten heraufbringen zum Hause unseres Gottes in die Kammern im Vorratshaus. Denn die Kinder Israel und die Leviten sollen die Abgaben von Getreide, Wein und Öl herauf in die Kammern bringen. Dort sind die heiligen Geräte und die Priester, die da dienen, und die Torhüter und Sänger. So wollen wir es im Haus unseres Gottes an nichts fehlen lassen.
1: Sie hörten soeben aus Nehemia die Kapitel 9 und 10. 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

Es tut gut und es ist auch angebracht, die Segnungen Gottes aufzuzählen und ihn zu loben. Hier bei BBN werden wir immer wieder daran erinnert, dass wir in allem vom Herrn abhängig sind und auch wie sehr er uns täglich segnet. 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Im Psalm 103 heißt es: Lobe den Herrn, meine Seele, und was in mir ist, seinen heiligen Namen. Lobe den Herrn, meine Seele, und vergiss nicht, was er dir Gutes getan hat.

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1: Die neue Kirche, so haben wir heute die Sendung im Kindertreff des Missionswerkes Werner Heugelbach in Bad Neustadt in Deutschland überschrieben. Dabei denke ich zuerst an das, was damals vor fast 2000 Jahren in Jerusalem passierte. Man feierte in Jerusalem das Erntedankfest. Die Stadt platzte aus allen Nähten. Viele tausend Pilger aus den umliegenden Ländern füllten die Straßen. In einem Haus neben dem Tempel waren die Jünger Jesu zusammengekommen, um zu beten. Und da passierte es. Ein mächtiges Rauschen erfüllte das ganze Haus und jeder der Jünger wurde mit einem Mal ganz mit Gottes Geist, mit seiner Freude und seiner Kraft ausgefüllt. Plötzlich hatten sie Mut, von Jesus Christus zu erzählen, und die Leute von der Straße strömten herbei. Petrus war es, der ihnen eindringlich sagte: Ihr habt Jesus, den Sohn Gottes, getötet, aber er ist auferstanden und lebt. Jetzt tut Buße, kehrt um und lasst sich ein jeder taufen. Jesus wird euch eure Sünden vergeben und ihr werdet die Gabe des Heiligen Geistes empfangen. Wir können uns gut vorstellen, wie zum Beispiel ein Besucher später von diesem Ereignis zu Hause erzählte.
2: Das Haus glich einem einzigen Bienenkorb. Menschen gingen ein und aus, umstanden es. Menschen, die ich vorher nie gesehen hatte, sie waren alle zueinander wie Brüder, wie eine große Familie. Für einen Augenblick konnte ich Thomas erwischen und ihn beiseite ziehen. Du sag mir, Thomas, was wollen die Menschen alle, wozu kommen sie? Thomas ergriff mich bei beiden Schultern und sagte in großer Freude: Schau sie dir doch an, so an die 3000 sind gekommen, sich taufen zu lassen. Auch sie haben den Heiligen Geist als Gabe Gottes empfangen. Und ihr habt keine Angst mehr? Fragte ich dann verwundert. Glaubst du nicht, dass der Hohe Rat sich furchtbar an euch rächen wird für das, was heute Morgen geschah und in diesem Haus immer noch geschieht? Ach, der Hohe Rat und die Pharisäer! Thomas lachte das sichere, frohe Lachen eines Siegers. Vielleicht werden sie sich rächen, ja. Aber was können sie schon ausrichten? Mich können sie binden und töten und den Petrus und alle die Unsrigen, aber den Heiligen Geist? Wie wollen sie den binden und töten? Nun ist er da und niemand wird ihn und seine Macht von dieser Erde vertreiben können. Ihn, der gleich ist dem Vater und dem Sohn, ja in dem Heiligen Geist, ist unser Herr wiedergekommen.
1: Vielleicht sagen einige, ja, das war damals, da war was los in der Kirche, da kamen 3000 Leute an einem Tag dazu, aber heute, da ist doch mit der Kirche nichts mehr los. Wer geht denn abgesehen von Weihnachten überhaupt noch zur Kirche? Ja, da denke ich an das, was Pfarrer Herbert Wright in seiner Kirche erlebte.
3: Kalte Gleichgültigkeit und Interesselosigkeit, das war die Atmosphäre in Yonderton, als der Pfarrer Herbert Wright sein Amt antrat. Am ersten Sonntag predigte er in einer völlig leeren Kirche. Am zweiten Sonntag war es genauso. Und wenn der junge Pfarrer an den Werktagen seine Gemeindeglieder besuchte, um die kalte Gleichgültigkeit zu überwinden, erging es ihm nicht besser. Man sagte ihm:
4: Also, ich bin mit der Kirche fertig.
5: Man sitzt da auf der harten Kirchenbank und kennt sich kaum. Was soll ich da nur?
6: Man hört doch nur immer die gleichen Lieder von Anno dazumal.
4: Die Kirche ist tot. Tot. Ohne irgendwelche Hoffnung auf Wiederbelebung.
3: Aber am Donnerstag nach jenem zweiten trostlosen Sonntag geschah es, dass eine Anzeige in der Zeitung des Nachbarortes erschien. Sie stand als erste Nachricht in der Spalte Neues aus Yonderton und war in Form einer Todesanzeige gehalten. Sie lautete:
7: Mit dem Ausdruck tiefsten Bedauerns und mit Zustimmung seiner Gemeinde meldet Pfarrer Herbert Wright aus Yonderton den Tod seiner Kirche St. Francis zu Yonderton. Trauer- und Gedächtnisfeier findet am Sonntagmorgen um 11 Uhr statt. Die Bewohner von Yonderton sind hiermit herzlich eingeladen, an diesem letzten Akt ihrer Dorfkirche teilzunehmen.
3: Es braucht wohl kaum erwähnt zu werden, dass sich diese Zeitungsnachricht wie eine Sensation verbreitete. Die Ansichten hierüber waren verschieden. Einige Leute meinten, es sei weiter nichts als Geschwätzigkeit des neuen Pfarrers. Andere glaubten, der Pfarrer sei nicht ganz klar. Was aber auch immer geredet werden mochte, eines war sicher. Die Zeitungsanzeige hatte erreicht, was sie erreichen sollte. Am Sonntag schon früh um 10 Uhr erlebte Yonderton eine wahre Invasion. Um 10:30 Uhr war die bis dahin verachtete und stark verschmutzte Kirche gedrängt voll. Als ich die Kirche betrat, sah ich sogleich einen Sarg auf einer Bahre vor dem Altar stehen. Es war ein schlichter Eichensarg, nur mit einem vergoldeten Kruzifix geschmückt. und obwohl es ein heller, sonniger Tag war, so wirkte doch das Innere der Kirche durch die verschmutzten Fenster und durch die dunkle Kleidung der dicht gedrängten Anwesenden melancholisch und bedrückend. Im krassesten Gegensatz zu diesem düsteren Hintergrund stand der Sarg im goldensten Sonnenlicht. Da einige Dachziegel fehlten, konnten die Sonnenstrahlen mühelos durch das Netz von Spinngeweben im Dachstuhl hindurchdringen. Pünktlich um 11 Uhr bestieg der Pfarrer die Kanzel. Nachdem er einige Augenblicke mit gesenktem Haupt im stillen Gebet verweilt hatte, fing er an zu sprechen.
7: Meine Freunde, bevor wir mit unserer Trauerfeier beginnen, möchte ich eine Bitte äußern. Ich habe nicht die Absicht, auswärtigen Kirchgängern den Zutritt zu dieser Kirche zu wehren. Aber bei dieser Angelegenheit bitte ich alle, die nicht in unserer Gemeinde wohnen, das Gotteshaus zu verlassen, um unseren eigenen Gemeindegliedern Platz zu gewähren.
3: Einige Augenblicke herrschte tiefes Schweigen. Dann erhoben sich viele der Anwesenden und verließen die Kirche. Auch der Pfarrer ging hinaus und wir hörten, wie er die eigenen Gemeindeglieder, die keinen Platz mehr gehabt hatten, einlud, hereinzukommen. Sie kamen in Scharen. Alle Plätze waren besetzt und in den Gängen stand man dicht gedrängt beieinander.
7: Meine Freunde, ich hoffe, dies ist das erste und letzte Mal gewesen, dass ich vor auswärtigen Kirchgängern die Türen dieser Kirche schließe. Aber ich war der Meinung, das, was ich euch heute zu sagen habe, sei eine private Angelegenheit, nur für unsere kleine Gemeinde bestimmt. Wenn ich Sie nun bitte, nicht über die Sache außerhalb der Gemeinde zu reden, so habe ich die Absicht, keine unwürdige Schwätzerei darüber entstehen zu lassen. Sie haben es mir klar gemacht, dass Sie ernstlich davon überzeugt sind, unsere Kirche sei tot. Sie haben auch keinerlei Hoffnung auf Wiederbelebung. Ich möchte nun diese Ihrer Meinung auf die letzte Probe stellen. Bitte gehen Sie alle einer nach dem anderen an diesem Sarg vorbei und sehen Sie sich den Toten an. Dann verlassen Sie die Kirche durch das Ostportal. Danach werde ich die Trauerfeier allein beschließen. Sollten aber einige unter euch ihre Ansicht revidieren und wären auch noch so wenige unter euch der Meinung, eine Wiederbelebung der Kirche sei vielleicht doch möglich, dann bitte ich diese, durch das Nordportal wieder hereinzukommen. Anstatt der Trauerfeier werde ich dann einen Dankgottesdienst halten dürfen.
3: Ohne weitere Worte trat der Pfarrer an den Sarg und öffnete ihn. Einer der letzten in der Prozession war ich, und so hatte ich Zeit genug darüber nachzudenken, was war eigentlich die Kirche? Woraus besteht sie? Wer würde wohl in dem Sarg liegen? Würde es vielleicht ein Bild des gekreuzigten Heilandes sein? Aber nein, das konnte nicht sein, denn auf den Tod und auf die Auferstehung des Herrn ist ja die Kirche gegründet. Lebt denn die Kirche überhaupt? Und wenn sie lebt, kann sie sterben? Ähnliche Gedanken hatten vielleicht meine Nachbarn, denn ich merkte, dass uns ein Schaudern und Gruseln überkam, je mehr wir uns dem Sarg näherten. Dazu erschreckte uns ein schrilles Knarren und Quietschen, das Nordportal drehte sich in seinen verrosteten Angeln, herein trat eine kaum zu zählende Schar. Unwillkürlich sah ich wieder hinüber zur Kanzel. Ein glückliches Leuchten sprach aus den Augen des jungen Pfarrers. Und nun war es soweit, dass ich die tote Kirche sehen sollte. Unwillkürlich schloss ich die Augen, als ich mich über den Sarg beugte. Als ich die Augen öffnete, sah ich nicht die ganze Kirche kalt und leblos im Sarg liegen, sondern nur eins ihrer toten Glieder. Ich sah mich selbst im Spiegel. Ja, ich, ja, wir sind die Kirche.
8: Ich, ja, wir sind die Kirche, so sagte der Besucher von der Kirche in Yonderton. Nun müssen wir wissen, dass nicht automatisch jeder zur Gemeinde Jesus gehört, der zu einer Kirche geht und von Kind an alles mitmacht. Es kann sein, dass du viele biblische Geschichten kennst und Bibelverse auswendig gelernt hast. Es kann sein, dass du regelmäßig zur Kirche gehst und dass du versuchst, ein gutes Leben zu führen. Und doch fehlt dir noch das Wichtigste, der Heilige Geist oder mit ihm Jesus Christus. In der Bibel heißt es, so viele ihn, nämlich Jesus Christus, in ihr Leben aufnehmen und ihm ihr Leben anvertrauen, dem gibt Gott das Recht, Gottes Kinder zu werden. Es geht also nicht nur um das Wissen, sondern um eine Entscheidung, die du treffen musst, entweder für oder gegen Jesus. Als ich 12 Jahre alt war, da sagte unser Jungscherleiter, das war übrigens der bekannte Pastor Arno Pagel, wer den Geist Gottes nicht hat, der ist noch kein Christ. Und er weiß auch nicht, ob er zu Gott in den Himmel kommt. Nur der Geist Gottes schenkt diese Gewissheit. Und diese Gewissheit fehlte mir. Also hatte ich auch nicht den Heiligen Geist. An jenem Abend habe ich mich an mein Bett gekniet und immer wieder gesagt, Bitte, Herr Jesus, schenk mir den Heiligen Geist. Ich dachte, er müsste so wie bei Saulus wie ein Blitz vom Himmel kommen oder wie bei den Jüngern in Jerusalem wie eine Flamme auf mich kommen, aber nichts geschah. Ich betete immer die gleichen Worte, Herr Jesus, schenk mir den Heiligen Geist und vergib mir bitte alle meine Sünden. Plötzlich fiel mir ein Bibelvers ein, ich hatte ihn schon vorher auswendig gelernt, er heißt, das Blut Jesu Christi des Sohnes Gottes reinigt uns von aller Sünde. Ich dachte an das, was damals der Herr Jesus getan hat. Damals hat er schon meine Sünde auf sich genommen. Er wurde damals schon dafür bestraft, und zwar für alle Sünden aller Zeiten, also auch für meine. Endlich verstand ich das, und in dem Augenblick sagte ich, danke, Herr Jesus, danke, dass du meine Sünden auf dich genommen hast. Dein Blut macht mich wirklich rein von aller Sünde. Danke für den Heiligen Geist. Bei diesem Dankgebet erschien kein Blitz und es erschien auch keine Flammen, und doch wusste ich ganz genau, dass Jesus mit dem Heiligen Geist in mein Leben gekommen war. Ich wusste es und ich weiß es bis heute, bis zu diesem Augenblick, dass Jesus nicht nur bei mir ist, sondern dass er mir auch das ewige Leben geschenkt hat. Ja, dass er alle meine Sünden vergeben hat. Bis heute kann ich das nicht begreifen, aber ich nehme die Vergebung freudig an und würde am liebsten mit euch, mit jedem, der das auch weiß, Jesus dafür danken. Wisst ihr was? Wir können es gemeinsam mit einem Lied tun. Es heißt, für mich gingst du nach Golgatha.

0: Die neue Kirche, so heißt heute unsere Sendung. Als mit Jesus Christus der Heilige Geist in mein Leben kam, da hatte ich einen großen Wunsch. Ich wünschte mir einen Freund, mit dem ich zusammen beten und in der Bibel lesen konnte. Ich betete dafür und es dauerte keine 14 Tage, als in einer Evangelisation der Pfarrer die Hörer zu einer Entscheidung für Jesus aufrief. Ein Junge aus meiner Klasse, der neben mir saß, bat mich, mit nach vorne zu gehen. Auch er nahm Jesus Christus in sein Leben auf und von da an trafen wir uns täglich und nach kurzer Zeit jeden zweiten Tag zum gemeinsamen Bibellesen und Beten. Weitere Jungen kamen dazu und es entstand ein Club. Unser Zeichen war ein Kreuz mit den Buchstaben IKV, das heißt im Kreuz vereint. Ganz gleich, aus welcher Kirche. Wir hatten eins gemeinsam, wir hatten unser Leben Jesus Christus anvertraut. Wir gehörten zu ihm. Er hat uns den Heiligen Geist geschenkt und darum gehörten wir auch zu Jesus. Wir waren im Kreuz vereint. Was bin ich froh, dass heute in Deutschland an vielen Orten Mädchen und Jungen in kleinen Kreisen zusammenkommen. Ich denke an die vielen Schülerkreise und an die Kinderhauskreise, an die Jungschergruppen und an die Freizeiten. Jeder, der sein Leben Jesus Christus anvertraut hat, braucht einen Kreis zum gemeinsamen Beten und zum Austausch. Und wenn du keinen solchen Kreis kennst, dann schreibe uns. Vielleicht können wir dir weiterhelfen. Und noch eins. Wenn du diese Gewissheit, dass der Jesus durch den Heiligen Geist bei dir und in dir ist, noch nicht hast, dann solltest du noch heute, so bald wie möglich, mit einem Menschen sprechen, mit dem du auch beten kannst. Oder schreibe mir. Schreibe einfach an Johannes im Kindertreff, Missionswerk Werner Heukelbach, 51700 Bettneustadt, Deutschland. Ich wiederhole, Kindertreff, Missionswerk Werner Heukelbach, 51700 Bettneustadt, Deutschland. Und wenn du in der Schweiz wohnst, schreibe an das Missionswerk Werner Heukelbach, Postfach 650 4800 Zofingen, Schweiz. Wir freuen uns auf deinen Brief und sagen auf Wiederhören, dein und euer Johannes vom Kindertreff.
1: Ich bin froh, dass ihr alle gekommen seid, denn mein himmlischer Vater hat mich zu euch geschickt. Gott hat mich vom Himmel auf die Erde gesandt,

Gott hat mich lieb? Das ist ja eine Überraschung. In den Synagogen habe ich schon viel über Gott gehört. Und nun darf ich bei Jesus meine Last loswerden? Er hat recht. Nicht selten bin ich neidisch auf den großen Hof meines Nachbarn. Wenn seine Ernte schlecht war, habe ich ihm deshalb nie geholfen. Niemand hat es gemerkt. Aber was Gott wohl darüber denkt?

In der Schule und in vielen Fernsehprogrammen und Filme wird dir vermittelt, dass der Mensch ein höher entwickeltes Tier ist, dass jeder selbst entscheiden kann, wer man ist, dass jeder sein Leben so bestimmen kann, wie es einem am besten passt und so weiter. Das sind die Meinungen einiger Menschen. Doch diese Meinungen sind ganz anders als das, was Gott uns durch sein Wort, die Bibel, sagt. Zum Beispiel ganz am Anfang lesen wir in 1. Mose Kapitel 1. Und Gott schuf den Menschen ihm zum Bilde Gottes schuf er ihn, und schuf sie einen Mann und ein Weib. Wir sehen hier, dass der Mensch ein besonderes Geschöpf ist, anders als die Tiere, und auch geschaffen als Mann und Frau.

0: Wir preisen den Herrn für seine Barmherzigkeit. 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
1: Der Merkvers für diese Woche kommt aus Sprüche Kapitel 10, Vers 2. Unrecht gut hilft nicht, aber Gerechtigkeit errettet vom Tode. Sprüche Kapitel 10, Vers 2.

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1: Willkommen zu einer weiteren Sendung aus der Reihe durch die Bibel. Diesmal erreichen wir das Ende des alttestamentlichen Jeremia-Buches. Beim letzten Mal hatten wir erfahren, was mit den Edomitern, sozusagen den Cousins und Cousinen der Israeliten, geschehen ist. Auf welche Weise Gottes Gericht auch sie getroffen hat. Aber ihre Geschichte ist noch nicht vorbei. Manche Prophezeiungen über die Edomiter weisen immer noch in die Zukunft. Davon wird gleich noch die Rede sein. Außerdem kommen wir zum inhaltlichen Höhepunkt des gesamten Jeremia-Buches. Nachdem Gott Babylon oder Babel als sein Werkzeug zur Bestrafung seines eigenen Volkes verwendet hat, rechnet er auch mit den Babyloniern ab. In der letzten Sendung haben wir uns zuletzt Gottes Prophezeiungen an die Edomiter genauer angesehen. Wir waren damit aber noch nicht ganz fertig, denn Gott hat noch mehr zu Edom zu sagen, jenem Volk, das im Gebiet des heutigen Königreiches Jordanien lebte. Der Prophet Hesekiel hat übrigens eine noch vollständigere Prophezeiung über die Edomiter erhalten. Lesen wir nun aus Jeremia 49 die Verse 17 und 18. Also soll Edom wüst werden, dass alle, die vorübergehen, sich entsetzen und spotten über alle seine Plagen. Gleich wie Sodom und Gomorra samt ihren Nachbarn zerstört wurden, spricht der Herr, so soll auch dort niemand wohnen, noch ein Mensch darin hausen. Diese Prophezeiung hat sich wortwörtlich erfüllt. Man braucht sich nur die berühmte Felsenstadt Petra anzuschauen. Gott sprach, dass sie nie wieder bewohnt werden würde, was sich erfüllt hat. Diese Prophezeiung wird noch bemerkenswerter, wenn man sie der Prophezeiung gegen die Hafenstadt Tyrus gegenüberstellt. Gott hatte verheißen, dass Tyrus dem Erdboden gleichgemacht, aber anschließend wieder bewohnt werden würde. Heute ist Tyrus oder Tyros eine Großstadt im Libanon. Anders die Stadt Petra im heutigen Jordanien. Die einzigen Menschen, die man dort antrifft, sind Touristen und vielleicht ein paar Archäologen. Die Stadt ist aber unbewohnt. Weiter mit Vers 20. So hört nun den Ratschluss des Herrn, den er über Edom gefasst hat, und seine Gedanken, die er über die Einwohner von Teman hat. Was gilt's? Wird man sie nicht fortschleifen mit den geringsten ihrer Schafe, werden ihretwegen nicht ihre Auen veröden? In diesem Vers wird auch noch die Landschaft Teman im nördlichen Teil Edoms erwähnt. Ihre Hauptstadt war Bosra. Längst sind die Edomiter wie vom Erdboden verschwunden. Mit den Versen 23 und 24 erreichen wir die nächste Prophezeiung. Sie richtet sich, Zitat, wieder Damaskus. Hamat und Arpad sind zu Schanden geworden, sie sind verzagt, denn sie hören ein böses Gerücht. Ihr Herz bebt vor Sorge, sie sind so erschrocken, dass sie nicht Ruhe finden können. Damaskus ist verzagt und wendet sich zur Flucht. Es zittert und ist in Ängsten und Schmerzen wie eine Frau in Kindsnöten. Damaskus gehört mit zu den ältesten und gleichzeitig am längsten durchgängig bewohnten Städten der Welt. Viele andere Städte behaupten dasselbe über sich, aber bei Damaskus entspricht es der Wahrheit. An dieser Stelle lesen wir eine Prophezeiung, dass Damaskus zerstört werden würde. Die Stadt wurde zerstört und sie hat ihre Ortslage mehrfach geändert. Der Name Damaskus aber hat mit der Stadt die Jahrtausende überdauert. Heute ist es die Hauptstadt Syriens. Anschließend, ab Vers 28, folgt eine Prophezeiung gegen zwei sehr wohlhabende Orte oder Völker, Kedar und Hazor. Von ihnen ist uns nur sehr wenig bekannt. Möglicherweise handelte es sich um Beduinenstämme. Es wird gesagt, dass Nebukadnezar sie zerstören würde, und das hat er auch getan. Danach folgt eine Prophezeiung gegen Elam. Wir lesen in Vers 35, so spricht der Herr Zebaoth: Siehe, ich will den Bogen Elams zerbrechen, seine stärkste Waffe. Auch Elam soll zerstört werden, dann aber, wie Moab und Edom, wiederhergestellt werden. Im Prinzip werden alle diese Völker dasselbe Schicksal erleiden müssen wie das Königreich Juda. Deshalb wird es keinen sicheren Zufluchtsort für die Übriggebliebenen aus Juda geben, die zunächst gegen Gottes Willen nach Ägypten geflohen waren und dann gern bei einem der anderen Nachbarvölker Schutz gesucht hätten. Keines der Nachbarvölker konnte ihnen helfen. Die Schutzsuchenden schauten ringsumher, bloß nicht nach oben, denn ihre einzige Zuflucht hätten sie beim Herrn finden können. Aber sie wandten sich ihm nicht zu. Er hatte ihnen gesagt, was zu tun wäre, aber sie hatten sich geweigert, auf ihn zu hören. Wie gesagt, sie entschieden sich, nach Ägypten zu fliehen. Doch der babylonische König Nebukadnezar und seine Truppen waren auch für Ägypten eine ganz reale Bedrohung. Das Kapitel 50 im Jeremia-Buch, das nun vor uns liegt, ist voll von Prophezeiungen gegen das Volk, das zur Zeit Jeremias die einzige Supermacht der Welt war. Babylonien war die erste wahrhaftige Großmacht der Welt. Aber auch Babylonien würde ein jähes Ende erleben. Denn Gott hat vor, Babylonien zu richten. Wir lesen in den beiden ersten Versen von Kapitel 50, dies ist das Wort, das der Herr durch den Propheten Jeremia geredet hat, wider Babel und das Land der Chaldäer. Verkündet's unter den Völkern und lasst's erschallen, richtet das Banner auf. Lasst's erschallen und verbergt es nicht und sprecht, Babel ist genommen, Bel ist zu Schanden, Merodach ist zerschmettert, ihre Götzen sind zu Schanden, ihre Götterbilder sind zerschmettert. Zum Zeitpunkt der Niederschrift dieser Prophezeiung war Israel offenbar am Ende. Es würde vom Erdboden verschwinden und Babylonien würde bis in alle Ewigkeit eine Großmacht sein. Gott aber sprach, dass Babel zerstört werden würde. Lesen wir weiter in Vers 4. In jenen Tagen und zur selben Zeit, spricht der Herr, werden kommen die Leute von Israel samt den Leuten von Juda und weinend umherziehen und den Herrn, ihren Gott, suchen. Israel wird überleben. Diese Prophezeiung bezieht sich auf die Endzeit, zu der sich Israel Gott wieder zuwenden wird. Gott verheißt, dass er Babel verurteilen wird. Babel wird von den Persern eingenommen werden. Wir lesen in Vers 9, denn siehe, ich will Völker in großen Scharen erwecken und aus dem Lande des Nordens gegen Babel heranführen. Die sollen sich gegen die Stadt rüsten und sie auch einnehmen. Ihre Pfeile sind wie die eines guten Kriegers, der nicht mit leeren Händen zurückkehrt. Durch ein Bündnis mit der vormals privilegierten Priesterschaft Babylons konnte der Perserkönig Kyros Babylon im Jahr 539 vor Christus zerstören. Lesen wir in Vers 13 weiter. Denn vor dem Zorn des Herrn wird sie unbewohnt und ganz wüst bleiben, so dass alle, die an Babel vorüberziehen, sich entsetzen werden und spotten über alle ihre Plagen. Die wortwörtliche Erfüllung dieses Verses ist jedem Touristen klar, der die Ruinen des alten Babylon besucht. Weiter geht es in den Versen 17 und 18. Israel war eine zerstreute Herde, die die Löwen verscheucht haben. Zuerst fraß sie der König von Assyrien. Danach nagte ihre Knochen ab Nebukadnezar, der König von Babel. Darum spricht der Herr Zebaoth, der Gott Israels. Siehe, ich will heimsuchen den König von Babel und sein Land, gleich wie ich den König von Assyrien heimgesucht habe. Die Zerstörung Babels wird rasant und vollkommen überraschend eintreten. In Vers 24 steht, ich habe dir Fallen gestellt, Babel, und du hast dich darin gefangen, ehe du dich's versahst. Du bist getroffen und ergriffen, denn du hast den Herrn herausgefordert. Über diese Ereignisse, liebe Hörer, wird im Buch Daniel, Kapitel 5, berichtet. Aus unserem Bibeltext lese ich nun Vers 26. Gott spricht im Hinblick auf Babylon, kommt her gegen dies Land von allen Enden, öffnet seine Kornhäuser, werft alles auf einen Haufen und vollzieht den Bann an ihm, dass nichts übrig bleibe. Schauen Sie sich Babylon heute an. Außer einem Trümmerhaufen ist nichts übrig geblieben. Es wurde fast komplett zerstört. Vers 28. Man hört ein Geschrei der Flüchtigen und derer, die entronnen sind aus dem Lande Babel, dass sie verkünden zu Zion die Vergeltung des Herrn, unseres Gottes, die Vergeltung für seinen Tempel. Die Nachricht der Zerstörung Babylons wurde auch in Zion verkündet, also dort, wo in Jerusalem der Tempel gestanden hatte. Wir überspringen wieder einige Verse und lesen weiter ab Vers 38 über Babel. Dürre soll kommen über ihre Wasser, dass sie versiegen. Denn es ist ein Götzenland, und an ihren schrecklichen Götzen sind sie toll geworden. Darum sollen Wüstentiere und wilde Hunde darin wohnen und die Strauße. Und es soll nie mehr bewohnt werden und niemand darin hausen für und für. Gleich wie Gott Sodom und Gomorra samt ihren Nachbarn zerstört hat, spricht der Herr, soll niemand darin wohnen, noch ein Mensch darin hausen. Soweit die Verse 38 bis 40. Die Zerstörung Babylons wird also mit der Zerstörung Sodoms und Gomorras verglichen. Weiter ab Vers 41. Siehe, es kommt ein Volk von Norden her, viele Völker und viele Könige werden vom Ende der Erde sich aufmachen. Sie haben Bogen und Speer,

Welten. Ein goldener Kelch, der alle Welt trunken gemacht hat, war Babel in der Hand des Herrn. Alle Völker haben von seinem Wein getrunken. Darum sind die Völker so toll geworden. Wie plötzlich ist Babel gefallen und zerschmettert. Heult über Babel, bringt Balsam für seine Wunden, ob es vielleicht geheilt werden könnte. Babel sollte sehr plötzlich zerstört werden. Das hat sich buchstäblich erfüllt. Weiter geht es mit den Versen 25 und 26. Siehe, ich will an dich, du Berg des Verderbens, der du Verderben gebracht hast über alle Welt, spricht der Herr. Ich will meine Hand wider dich ausstrecken und dich von den Felsen herabwälzen und will einen verbrannten Berg aus dir machen, dass man weder Ecksteine noch Grundsteine aus dir nehmen kann, sondern eine ewige Wüste sollst du sein, spricht der Herr. Ohne Frage ist dieser Ort bis auf den heutigen Tag verwüstet. Wir überspringen wieder ein paar Verse und lesen ab Vers 36 weiter. Im Hinblick auf die von den Babyloniern zerstörte Stadt Jerusalem und das Land Juda heißt es dort: Darum spricht der Herr, siehe, ich will deine Sache führen und dich rächen. Ich will ihr Meer austrocknen und ihre Brunnen versiegen lassen. Und Babel soll zu Steinhaufen und zur Wohnung der Schakale werden, zum Bild des Entsetzens und zum Spott, dass niemand darin wohne. Man beachte, dass diese Verwüstung schon stattgefunden hat. Hier wird nicht von einer zukünftigen Verwüstung gesprochen. Die Stadt wurde von den Persern eingenommen, indem der Flusslauf des Euphrats umgeleitet wurde. Der Euphrat, der mitten durch Babylon floss und hierfür an zwei Stellen der Stadtmauern eine Öffnung benötigte, wurde von den Eroberern umgeleitet. Hierdurch lag das Flussbett trocken und die Eroberer konnten durch das trockene Flussbett unter den Stadtmauern hindurch in Babylon einmarschieren. Dieses Manöver gestattete es ihnen, plötzlich und überraschend die Stadt einzunehmen. So viel zu Kapitel 51 des Jeremia-Buches. Und nun wenden wir uns dem letzten Kapitel zu. Vielleicht erinnern Sie sich, dass ich es an anderer Stelle bereits erwähnt habe, weil es die Ereignisse rund um die Zerstörung Jerusalems und die Gefangennahme der Einwohner von Juda zurückblickend zusammenfasst. Anders ausgedrückt, was Jeremia zuvor als Prophezeiung erhalten hatte, ist aus dem Blickwinkel von Kapitel 52 bereits Geschichte. Jeremia berichtet hier noch einmal von der Gefangennahme König Zedekias. Er erzählt, wie dessen Söhne vor seinen Augen ermordet wurden und wie ihm schließlich auf Befehl des Königs von Babel die Augen ausgestochen wurden. Jeremia berichtet auch, was mit Zedekias Vorgänger auf dem Königsthron mit Jojachin geschah, nachdem dieser gefangen genommen und nach Babel verschleppt worden war. Wir lesen in Jeremia 52 ab Vers 31, aber im 37. Jahr, nachdem Jojachin, der König von Juda, weggeführt war, am 25. Tage des 12. Monats, ließ Evil-Merodach, der König von Babel, im Jahr, da er König wurde, Jojachin, den König von Juda, aus dem Kerker holen und redete freundlich mit ihm und setzte seinen Sitz über die Sitze der Könige, die bei ihm in Babel waren. Und Jojachin legte die Kleider seiner Gefangenschaft ab und aß bei dem König sein Leben lang. Und ihm wurde stets sein Unterhalt vom König von Babel gegeben, wie es für ihn verordnet war, sein ganzes Leben lang bis an sein Ende. Soweit die Verse 31 bis 34. Jojachin verstarb in Babylon. Jeremia hatte prophezeit, dass kein König aus dieser Linie jemals wieder auf dem Thron Davids sitzen würde. Und hier endet die Linie Davids, die über dessen Sohn Salomo führt. Der eine Nachkomme Davids, der diesen Thron auf alle Ewigkeit einnehmen wird, nämlich Jesus Christus, entstammte einer anderen Linie, nämlich der Linie Nathans. Ich denke, dass der Hinweis auf Jojachins Tod in Babel nicht ohne Absicht ganz am Ende des Jeremia-Buches steht. Damit wird angedeutet, mit Jojachin endet diese königliche Linie. Hier ist nichts mehr zu erwarten. Richtet euren Blick lieber auf die andere königliche Linie,

0: aus ihr wird der Messias kommen, der Heiland Jesus Christus. Unsere Reise durch das Buch Jeremia ist an ihrem Ende angekommen. Der ehemalige König Jojachin wird nach dem Machtantritt des neuen Königs von Babel an dessen Hof geholt und gut behandelt. Wie aber sieht es mit dem Rest des Volkes Juda aus? Von Jeremia und Baruch wissen wir, dass sie zuletzt in Ägypten waren. Der Rest des Volkes ist aber in alle Himmelsrichtungen zerstreut. So begann die Diaspora, das Leben als religiöse Minderheit in anderen Ländern und Regionen. Die Juden wurden zuerst im Nahen Osten und dann bis Indien, Nordafrika, in den Jemen, nach Europa und über Europa bis nach Nord- und Südamerika zerstreut. Erst im letzten Jahrhundert hat das Volk wieder angefangen, sich zu sammeln. Sehen wir hier die Erfüllung von Prophetie? Möglicherweise. Steht die Endzeit bevor? Wir wissen es nicht, denn nicht einmal der Herr Jesus weiß es, wie er ausdrücklich einmal betont hat. Wir sollten aber nicht vergessen, für das Volk Gottes zu beten, denn es ist sein Augapfel, wie er mehrmals betont. Obwohl wir das Buch Jeremia nun abgeschlossen haben, bleiben wir Jeremia noch ein wenig auf den Fersen. Denn bevor wir wieder ins Neue Testament wechseln, folgen erst noch drei Sendungen zu den Klageliedern Jeremias, die ein weiteres alttestamentliches Buch bilden. Also auf Wiederhören bis zur nächsten Ausgabe unserer Sendereihe durch die Bibel.
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1: Die Weiden in der Steppe sind wieder grün. Auch die Bäume tragen wieder Frucht. Feigenbaum und Weinstock bringen reichen Ertrag. Ihr Bewohner des Zionsberges, freut euch und jubelt über den Herrn, euren Gott. Er erweist euch seine Güte und schickt euch Regen wie zuvor. Auf den Dreschplätzen häuft sich das Getreide und in der Kelter laufen die Wannen über von Most und Öl. Der Herr sagt, ich habe mein großes Heer gegen euch geschickt, aber jetzt ersetze ich euch die Ernten, die die Heuschreckenschwärme vernichtet haben. Ihr werdet euch richtig satt essen können. Also durch die Buße des Volkes werden nicht nur die negativen Effekte der Plage aufgehoben, sondern Gott erstattet allen Schaden in reichem Maße. Er schüttet Segen im Überfluss aus. Es geht den Leuten wieder richtig gut. Eine weitere Folge der Buße wird sein, dass Gott die Feinde Israels bestraft und vernichtet. Er verheißt seinem Volk, ihr werdet den Völkern nicht mehr zum Spott dienen. Denn ich rette euch vor dem Feind aus dem Norden. Seine Vorhut treibe ich ins Meer und seine Nachhut ins Mittelmeer. Sein ganzes übriges Heer jage ich in die Wüste, wo es vernichtet wird. Die Leichen werden die Luft mit ihrem Gestank erfüllen. So bestrafe ich ihn für seine Prahlerei.
0: Das war ein Ausschnitt aus dem Kurs Die kleinen Propheten Joel und Amos. In 10 Vorträgen spricht Rüdiger Klaue über die Propheten, die das Volk Gottes zur Buße aufriefen, weil Gott sie erwecken wollte. Katastrophen und Gerichtsandrohungen sollten auf Gottes Gericht aufmerksam machen. Er ist ein Gott, der straft, aber auch errettet und seinem Volk hoffnungsbringende Verheißungen gibt. Rüdiger Klaue war 19 Jahre lang als Missionar im Radiodienst in Quito, Ecuador tätig. Der Kurs Die kleinen Propheten Joel und Amos ist im Lehrbereich Bücher der Bibel zu finden im BBN Online Bibelinstitut.

Die Bibel ist sehr deutlich. Nur durch den Herrn Jesus Christus haben wir Zugang zu Gott. Nur durch den Glauben an den Herrn Jesus Christus werden wir von Gott angenommen, vergeben, errettet. Doch was heißt Glauben? Auch das beantwortet die Bibel. Der rettende Glaube vertraut auf den Herrn Jesus Christus und gehorcht ihm. Jesus beteuerte immer wieder: Wenn jemand mir nachfolgen will, der verleugne sich selbst und nehme sein Kreuz auf und folge mir nach.

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1: Der Merkvers für diese Woche kommt aus Sprüche Kapitel 10, Vers 2. Unrecht gut hilft nicht, aber Gerechtigkeit errettet vom Tode. Sprüche Kapitel 10, Vers 2.

0: Ich heiße Sie herzlich willkommen zur Radiosendung des BBN Biblischen Hörfunks. Jetzt beginnt das Programm Wer Jesus hat, hat das Leben mit Winrich Schäfbuch. Der Inhalt dieser Sendung ist aus dem gleichnamigen Buch entnommen, das im SCM Verlag erschienen ist. Wer Jesus hat, hat das Leben ist eine in vielen Jahren bewährte Bibellese für Jung und Alt. Die einzelnen Andachten entstanden im persönlichen Gespräch mit Christen, die Schritte des Glaubens im Gehorsam zu Gottes Wort gehen wollen. Die Bibelabschnitte sind nach Art einer Glaubenslehre thematisch geordnet. Dabei folgt die konkrete Auslegung für alle Tage des Jahres der bewährten Regel, dass die Bibel sich am besten aus sich selbst erklärt. Hören Sie nun Winrich Schäfbuch.
1: Von der ansteckenden Gesundung lesen wir in Johannes 7 von Vers 31 bis 39. Aber viele aus dem Volk glaubten an Jesus und sprachen, wenn der Christus kommen wird, wird er etwa mehr Zeichen tun, als dieser getan hat? Und es kam den Pharisäern zu Ohren, dass im Volk solches Gemurmel über Jesus war. Da sandten die hohen Priester und Pharisäer Knechte aus, die Jesus ergreifen sollten. Da sprach Jesus zu ihnen, ich bin noch eine kleine Zeit bei euch und dann gehe ich hin zu dem, der mich gesandt hat. Ihr werdet mich suchen und nicht finden, wo ich bin, könnt ihr nicht hinkommen. Da sprachen die Juden untereinander, wo will dieser hingehen, dass wir ihn nicht finden könnten? Will er zu denen gehen, die in der Zerstreuung unter den Griechen wohnen und die Griechen lehren? Was ist das für ein Wort, dass er sagt, ihr werdet mich suchen und nicht finden, und wo ich bin, da könnt ihr nicht hinkommen? Aber am letzten Tag des Festes, der höchste war, trat Jesus auf und rief, wen da dürstet, der komme zu mir und trinke. Wer an mich glaubt, wie die Schrift sagt, von dessen Leib werden Ströme lebendigen Wassers fließen. Das sagte Jesus aber von dem Geist, den die empfangen sollten, die an ihn glaubten. Denn der Geist war noch nicht da, denn Jesus war noch nicht verherrlicht. In den nasskalten Herbsttagen geht die Grippe um, alles hustet, die Nasen sind verschnupft, manche Betriebe überlegen, ob sie nicht besser schließen sollten. Zu viele sind krank und das alles bewirkt ein kleiner, nur unter dem Mikroskop sichtbarer Virus. Von Jesus geht eine umgekehrte Ansteckung aus. Er macht gesund. Aber es ist fast auch wie bei einer Epidemie. Die Viren multiplizieren sich ja vielfach und streuen sich aus. Genauso verbreitet sich die Gesundung, von der Jesus spricht. Auch diese Ansteckung überträgt sich nur durch direkten Kontakt. Jesus spricht von denen, die sich zu ihm drängen, weil sie sich nach neuem Leben sehnen, und so vertrauen sie sich ihm, Jesus Christus, an und glauben an ihn. Ob wir von dem Schritt Kühnes erwarten? Doch hier wird von lawinenartigen Auswirkungen gesprochen. Nicht nur ein Strom, sondern verschiedene große Ströme erquickenden Quellwassers sind die Folge. Jesus sprach, wer Durst hat, der komme zu mir und trinke. Wer an mich glaubt, aus dessen Innerstem werden Ströme des lebendigen Wassers fließen, wie die Schrift sagt. Dass unser Mund und unser Herz von Jesus benutzt wird, wissen die meisten Christen. Aber Jesus spricht von unserem ganzen Leib, der Erquickendes, Belebendes und Gesundes hervorsprudeln lässt. Davon soll eine sterbende Welt um uns her profitieren. So stehen Christen mitten im Gedränge der Welt in irdischen Berufen und Aufgaben und sie erfüllen die ihnen aufgetragenen Pflichten, so alltäglich sie auch sind, im Glauben an Jesus. Und nicht selten wird es sichtbar, wie Jesus selbst durch sie in einer gefallenen Welt Gerechtigkeit und Versöhnung wirkt. Wir wissen um die unheilvolle Macht von einer Handvoll böser Menschen, die sich skrupellos dem Unrecht verschrieben haben und viele andere mitreißen. ahnen wir aber auch, welche Wirkungen erst aus dem Glauben an Jesus möglich werden, wenn Gottes Geist in allen unseren Geschäften tätig ist. Und wir wollen an diese wunderbaren Wirkungen jetzt denken. Apostelgeschichte 2, Vers 38 am Pfingsttag, als Petrus sagt, tut Buße und ein jeder von euch lasse sich taufen auf den Namen von Jesus Christus zur Vergebung eurer Sünden, so werdet ihr empfangen die Gabe des Heiligen Geistes. Und in Römer 5, Vers 5, da wird davon gesprochen, dass die Liebe Gottes in unser Herz durch den Heiligen Geist ausgeschüttet ist. Hoffnung aber lässt nicht zuschanden werden, denn die Liebe Gottes ist ausgegossen in unsere Herzen durch den Heiligen Geist, der uns gegeben ist. Und in Römer 8, da lesen wir im Vers 11, dass der aufreibende Kampf mit der Sünde, dem wir immer unterliegen, jetzt beendet ist, weil der ganze Leib zu neuem Leben erweckt ist durch den Geist der Auferstehung von Jesus. Wenn nun der Geist dessen, der Jesus von den Toten auferweckt hat, in euch wohnt, so wird er, der Christus von den Toten auferweckt hat, auch eure sterblichen Leiber lebendig machen durch seinen Geist, der in euch wohnt. Und im Vers 14, welche der Geist Gottes treibt, die sind Gottes Kinder. Römer 12, da steht dann in Vers 1 und 2, wie von dort fließen die Ströme des lebendigen Wassers in diese Welt. Gott beansprucht ja unseren ganzen Leib für diesen Dienst und er will, dass wir in dieser Welt uns für das Gute, Wohlgefällige und Vollkommene einsetzen. Ich ermahne euch nun, liebe Brüder, durch die Barmherzigkeit Gottes, dass ihr eure Leiber hingebt als ein Opfer, das lebendig, heilig und Gott wohlgefällig ist. Das sei euer vernünftiger Gottesdienst und stellt euch nicht dieser Welt gleich, sondern ändert euch durch Erneuerung eures Sinnes, damit ihr prüfen könnt, was Gottes Wille ist, nämlich das Gute, das Wohlgefällige und das Vollkommene. In 1. Korinther 6, Vers 19 wird noch einmal von unserem Leib gesprochen. Das ist wichtig, weil Gott ihn braucht zum Dienst und weil hier er gesunden muss mit all seinen äußeren Empfindungen. Oder wisst ihr nicht, dass euer Leib ein Tempel des Heiligen Geistes ist, der in euch ist und den ihr von Gott habt und dass ihr nicht euch selbst gehört, denn ihr seid teuer erkauft, darum preist Gott an eurem Leib. Unser Leib, ein Tempel des Heiligen Geistes. Und wir beten, o Heiliger Geist, kehr bei uns ein und lass uns deine Wohnung sein, o komm, du Herzenssonne. Du Himmelslicht, lass deinen Schein bei uns und in uns kräftig sein zu steter Freud und Wonne. Sonne, Wonne, himmlisch Leben willst du geben, wenn wir beten, zu dir kommen wir getreten. Amen.

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1: Der Merkvers für diese Woche kommt aus Sprüche Kapitel 10, Vers 2. Unrecht gut hilft nicht, aber Gerechtigkeit errettet vom Tode. Sprüche Kapitel 10, Vers 2.

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1: In Lukas 2, wer liest dort Vers 1, die Weihnachtsgeschichte, 2 Vers 1.
2: Es geschah aber in jenen Tagen, dass eine Verordnung vom Kaiser Augustus ausging, den ganzen Erdkreis einzuschalten.
1: Ja, nicht die ganze Welt, sondern das ganze Römische Reich. Und das ist der Erdkreis. Also wenn der Teufel sagt, hier von dem Erdkreis, das ist meine Gewalt, meine Herrlichkeit. Das zeigt also, dass damals hinter dem Kaiser Tiberius stand Satan selbst als Engelfürst. So wie er hinter allen

0: Hinter allen Führern dieser Welt stehen Engelfürsten. Aber hinter dem römischen Reich, sehen wir, ist es Satan selbst. Und so kann eben der Apostel Paulus sagen, ich bin gerettet worden aus dem Rachen des Löwen. Das ist Nero, aber gleichzeitig, das ist Satan. Aber ich muss erklären, 2 Timotheus 4, das ist bereits das Gericht von Paulus beim zweiten Mal, bei seiner zweiten Festnahme. Also, wir sehen jetzt, er wird nach Rom geschickt in der Apostelgeschichte. Er muss dort 2 Jahre warten. Und ich habe es schon früher mal erklärt, dieser Ausdruck 2 volle Jahre dort, ist ein 2 ganze Jahre, 28 Vers 30, das ist ein juristischer Begriff und bezeichnet die Zeit, in der die Frist abläuft, jährt, wenn keine Ankläger kommen. So kam Paulus bei seiner ersten Gefangenschaft frei, weil diese Ankläger von Israel nicht gekommen sind nach Rom in dieser Frist. Und er konnte wieder herumreisen, aber er wurde später nochmals festgenommen und kam dann in die Todeszelle in Rom. Und davon spricht 2 Timotheus 4. Und schlussendlich ist er ja dann hingerichtet worden durch Enthauptung.
1: Unter Nero?
0: Das war noch unter Nero, genau. Also im Jahr ungefähr 64. Aber das Ganze ist nun sehr interessant aus dem Grund, weil wenn wir hier etwa im Jahr 60 stehen, stehen wir also kurz vor dem Ende des Tempels und vor dem Ende Jerusalems. Denn im Jahr 66 brach ja der Aufstand der Juden aus gegen die Römer. Und dann wurden immer mehr Legionen, sogar ein Drittel aller Legionen des Römischen Reiches wurden in Israel zusammengezogen. Und so kamen die Juden dann immer mehr in Bedrängnis. Ganz Israel wurde erobert, bis die Legionen dann Jerusalem, Hauptstadt, begannen zu umkreisen. Das war im Jahr 68 und da ging Kaiser Nero Selbstmord. So 4 Jahre etwa, nachdem er Paulus getötet hatte, begeht der Mann Selbstmord. Dadurch, ich habe das auch schon erklärt hier, aber vielleicht nicht alle haben das gehört, dann wurde der Krieg gestoppt gegen die Juden. Und der damalige Feldherr Vespasian ging nach Rom und wollte Nachfolger werden von Nero. Und das war die Zeit, wo dann alle jüdischen Christen aus Jerusalem und aus Judäa geflohen sind über den Jordan nach Pella. Gemäß dem Wort Lukas 21, können das nochmals aufschlagen. Lukas 21, Vers 20.
1: Wenn ihr aber Jerusalem von hier schaut und Zingel zieht, als dann erkennet, dass ihre Verwüstung nahe gekommen ist, dass als dann, die in Judäa sind, auf die Berge fliehen und die in ihrer Mitte sind, daraus entweichen und die aus dem Lande sind, nicht in sie hineingehen. Denn dies sind Tage der Rache, dass alles erfüllt werde, was geschrieben steht. Wehe aber den Schwangeren und den Säugenden in jenen Tagen, denn große Not wird in dem Lande sein und Zorn über dieses Volk. Und sie werden fallen durch die Schärfe des Schwertes und gefangen weggeführt werden unter alle Nationen. Und Jerusalem wird zertreten werden von den Nationen, bis die Zeit der Nationen erfüllt sein werden.
0: Jawohl. Also Vers 20, Jerusalem von Heerscharen umzingelt, das war im Jahr 68, aber der Krieg wurde gestoppt und so konnten alle Christen flüchten. Und erst im Frühjahr 70 kam dann der Sohn von Vespasian, der in der Zwischenzeit Kaiser geworden war, kam, um den Krieg zu Ende zu führen und dann wurde in 140 Tagen Jerusalem und der Tempel vernichtet. Mehr als 1 Million Juden kamen ums Leben in Jerusalem. Aber die Christen sind geflohen auf die Berge. Hauptsächlich sind die Berge ja im Westjordanland. Und sie sind hinübergegangen, eben über den Jordan nach Pella. Und das war das Herrschaftsgebiet von Agrippa. Von dem Agrippa hier. Und der hat sie aufgenommen als friedliebende Bürger. Und so blieben sie verschont von dem Untergang des Judentums damals. Und das

0: zeigt uns auch, wie dieses Kapitel im ganzen Plan Gottes mit seiner Gemeinde und diese große Bewahrung der Gemeinde damals eine ganz wichtig entscheidende Rolle gespielt hat. Dadurch, dass Paulus in dieser Untersuchung deutlich machen konnte vor Agrippa, was das Christentum ist, was ihre Hoffnung ist, was ihre Erwartungen sind, was ihre Moral ist, hatte er ein klares Bild davon und konnte schlussendlich alle Gläubigen retten vor dem Untergang. Ist da eine Frage oder Ergänzung?
1: Kann man das Wort Augustus übersetzen ins
0: Deutsche? Ja, das heißt der Erhabene.
1: Der Erhabene. Und mir fiel noch ein der Schluss von 2. Samuel, da sagt David, lass mich lieber in die Hände Gottes fallen, aber nicht in die Hände der Menschen,
0: die
1: da gegen den Paulus aufgetreten war.
0: Ja, genau. Genau so. Ah, Lukas 21.
2: Ja,
0: das kommt daher.
2: Matthäus
0: 24. Wir haben ja drei Kapitel, die ganz ähnlich sind. Matthäus 24, Lukas 21 und Markus 14. Und jetzt schauen wir das parallele Kapitel 24. Dort wird auch von einer Flucht gesprochen. Matthäus 24. Ja, liest du bis Vers 21.
3: Wenn ihr nun den Tempel der Verwüstung, von welchem dort am Geld den Propheten geredet ist, stehen, seht an heiligen Orten, wes liest, der beachte ist, dass alsdann die in Judäa sind, auf die Berge fliehen. Wer auf dem Dache ist, nimmt die Nachtschränke, um die Wachen aus seinem Hause zu holen, und wer auf dem Felde ist, nicht zurückkehre, um sein Kleid zu holen. Wehe an den Schwangeren und Säugenden in jenen Tagen, betet aber, dass eure Flucht nicht im Winter geschehe, noch am Sabbat, denn alsdann wird große Drangsal sein, dergleichen von Anfang der Welt bis jetzt nicht gewesen ist, noch je sein wird. Wenn jene Tage nicht verkürzt würden, so würde kein Fleisch gerettet werden, aber um der Auserwählten willen werden jene Tage verkürzt werden.
0: Jawohl, also wir sehen ganz klare Übereinstimmungen. Es geht auch um ein bestimmtes Zeichen in beiden Stellen, Matthäus 24 und Lukas 21. Es geht in beiden Fällen darum, um eine Flucht aus Judäa und in beiden Fällen um eine Flucht auf die Berge und um eine große Not, die darauf folgt. Also ganz, ganz klare Übereinstimmungen. Jetzt aber sind gleichzeitig deutliche Unterschiede. Das Zeichen für die Flucht in Matthäus 24 ist was?
3: Der Gräuel der Verwüstung.
0: Wo?
3: Und zwar in Vers 15.
0: Ja, der Gräuel der Verwüstung wo? Ja, am heiligen Ort. Jawohl. In Lukas 21 ist der Ausgangspunkt was?
4: Herrscher.
0: Also Militär, Truppen, die Jerusalem umzingeln. Dann haben wir in beiden Stellen eine Flucht aus Judäa, aber nur in Lukas wird erwähnt auch eine Flucht aus Jerusalem. In Lukas 21, dort heißt es, Vers 21, dass alsdann die in Judäa sind, auf die Berge fliehen, und die in ihrer, das ist Jerusalems, Mitte sind, daraus entweichen. Eine Flucht aus Jerusalem, das ist nur Lukas, aber nicht in Matthäus. Dann ein weiterer Unterschied, in Matthäus 24 folgt dann die große Drangsal. Jawohl. Also die schrecklichste Zeit der Weltgeschichte. Dann als Folge, dass die Wiederkunft Christi in Vers 29, 30. Dort heißt es nämlich, alsbald aber nach der Drangsal jener Tage wird die Sonne verfinstert werden, in Vers 30, und dann wird das Zeichen des Sohnes des Menschen in dem Himmel erscheinen. Also sofort auf diese Zeit von Matthäus 24 erscheint in großer Herrlichkeit der Messias. Aber in Lukas 21 finden wir das nicht, sondern dort heißt es, Vers 24, dass die Juden weggeführt werden unter alle Nationen. Und Jerusalem wird zertreten werden von den Nationen, bis die Zeiten der Nationen erfüllt sein werden. Da folgt also die Zeit der Zerstreuung unter die Völker,

0: Jerusalem,
1: sondern nur aus, vom Land, aus Judäa. Dann kommt die große Drangsal von 3,5 Jahren. So sind die Tage verkürzt auf 3,5 Jahre. Und dann kommt die Wiederkunft Christi. Während Lukas 21 eben beschreibt, was im Jahr 70 geschehen ist. Jerusalem umzingelt von Heerscharen. Die gläubigen Juden flüchten. Jerusalem wird zertreten und das schon während 2000 Jahren, können wir jetzt sagen. Die Juden zerstreut unter alle Völker und erst dann kommt der Sohn des Menschen in Herrlichkeit zurück. Hilft das weiter so? Dieser Unterschied, ja?
2: Ich habe eine Frage,
1: den ja, Erich.
2: Dass du schon angetönt hast, dass er einen Christen schwer verfolgt hat.
1: Ja.
2: In welchem Jahr ist das geschehen? Also man sagt ja, dass es ist bekannt, dass die Stadt Rom teilweise abgebrannt ist.
1: Jawohl.
2: Und Nero lasst das den Christen an.
1: Ja, genau.
2: Obwohl es heißt, dass er sich selbst einen Brand selber produziert.
1: Jawohl.
2: Jahr war
1: das? Das war ungefähr, also im Gedächtnis muss es ungefähr 63, 64 sein. Es war also nach der Zeit, wo Paulus vor ihm stand, das erste Mal. Ja. Denn das erste Mal war das im Jahr 62. Das ist das Ende der Apostelgeschichte. Das war also noch nicht, und dann kam erst später der Brand von Rom, und wahrscheinlich ist die Verhaftung, die zweite Verhaftung von Paulus, steht in Verbindung mit dem Brand von Rom. Aber interessant, dass in Verbindung mit der Verurteilung dieser Verfolgung der Christen und der Verurteilung zum Tode von Paulus, kurz darauf kommt dann der Selbstmord von Nero, Gottes Gericht, über ihn. Und in Verbindung mit dieser Verleumdung von Paulus, dass er den Tempel verunreinigt hätte und so weiter, das steht geschichtlich dann in der weiteren Folge eng in Verbindung mit der Zerstörung des Tempels schlussendlich durch die Römer. Also so sind Gottes Wege sehr einfach hier in der Apostelgeschichte zu sehen. Noch etwas?
3: Ich habe da die Frage nach der Offenbarung 2 über Smyrna.
1: Ja.
3: Da steht, auf dass ihr geprüft werdet und ihr werdet Drangsal haben 10 Tage.
1: Ja.
3: Seid ihr treu bis zum Tod und ich werde dir die Krone des Lebens geben. Fällt es schon in die Zeit des Apostels Paulus? Kann denn da schon diese Tage oder erst danach?
1: Also, man muss so sagen, also die Versammlung von Smyrna in der Verfolgung 10 Tage, das war so zur Zeit, als die Offenbarung geschrieben wurde. Das war ja ungefähr im Jahr 95.
3: Also,
1: ja, unter Kaiser Domitian war das. Aber in prophetischen Übertragung von Smyrna ist das interessant, weil hier von 10 Tagen gesprochen wird und effektiv hat es angefangen von Nero bis zum Ende der Christenverfolgungen unter Diokletian, nachher kam dann Konstantin, da wurde das Christentum Staatsreligion. Da gab es unter 10 Kaisern gab es Christenverfolgungen. Aber es ist zu sagen, die Verfolgung unter Nero war nicht im ganzen Römischen Reich, sondern war beschränkt auf gewisse Gebiete. Erst die letzte römische Christenverfolgung unter Diokletian um 300 herum, die war dann im ganzen Reich gewissermaßen. Also der Zusammenhang besteht da mit den 10 Tagen und den 10 Verfolgungswellen unter 10 römischen Kaisern.
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1: Ein kleiner Prinz spielte in dem prächtigen Park des Königs. Er trug schöne Kleider, er hatte viel kostbares Spielzeug und vornehme Spielkameraden. Alles, was er sich wünschte, konnte dieser kleine Junge haben. Nichts war für ihn zu schön oder zu teuer. Aber mitten im Spiel blieb das Kind manchmal einfach stehen und dachte nach. Dann sah es so eigenartig auf den ganzen Reichtum um sich her, als gehörte es nicht hierher, als suchte es etwas anderes. Manchmal kam die Prinzessin durch den Park. Die legte ihm dann ihre schmale, braune Hand auf den Kopf und sagte,
2: »Mein Junge!«
1: Aber diese Prinzessin war nicht seine Mutter, das wusste er genau. Seine Mutter war eine andere Frau. Sie wohnte in einem kleinen Haus. Sie hatte ihn, ach wie lange war das nun schon her, auf den Schoß genommen und ihm schöne Geschichten vom Himmel und von Gott erzählt. Sie hatte harte Arbeitshände und keine schönen Kleider. Sie war nur eine arme Frau, eine Sklavin. Aber sie blieb doch seine Mutter. Der kleine Junge war nicht das Kind der Pharaonentochter, das wusste er genau. Und abends lag er im Bett und weinte, so sehr sehnte er sich nach seiner richtigen Mutter. Mose, das Sklavenkind, war ein Königskind geworden. Aber seine Mutter konnte das Königskind nicht vergessen. Der kleine Prinz wurde größer. Er bekam tüchtige Lehrer, die ihm viel beibrachten, lesen und schreiben und andere schwierige Dinge. Er bekam Pferde und Wagen und einen eigenen Palast. Die Sklaven eilten, wenn er nur winkte, und auf der Straße verneigten sich die Leute vor ihm. Bei den großen Festen am Hof des Königs durfte er auch dabei sein. Er wurde ein vornehmer ägyptischer Prinz. Aber auf solchen fröhlichen Festen saß er auch oft einfach still da wie früher, als er noch ein kleiner Junge war. Er gehörte nicht hierher. Er unterhielt sich zwar mit diesen vornehmen Leuten, er sah die reich gedeckten Tische und die ganze Pracht des Palastes, aber auch noch etwas ganz anderes. Er sah ein Volk, das grausam unterdrückt wurde, das Volk Israel. Dieses Volk war sein Volk. Dort lebten sein Vater und sein Bruder. Sie schufteten und schwitzten in der glühenden Sonne und er, Mose, feierte Feste. Sie wurden angetrieben wie Tiere und er führte ein reiches und bequemes Leben. Das ließ ihm keine Ruhe. Wenn sie unglücklich waren, war auch er unglücklich. Die Schläge, die sie bekamen, empfand er wie eigene Schläge, und mitten in der Nacht konnte er erschreckt auffahren, weil er ihr angstvolles Schreien zu hören glaubte. Wenn Mose vorsichtig war und sich nicht anmerken ließ, wie sehr er sein Volk noch liebte, dann konnte er immer ein Herrscherleben führen und als angesehener Prinz in Ägypten leben. Aber Israel war das Volk Gottes. Einmal würde es befreit werden und aus der Sklaverei fortziehen. Dann würde es in einem herrlichen Land wohnen, das hatte der Herr selber versprochen. Und noch viel mehr hatte Gott zugesagt. Israel besaß reiche Versprechen. Daran glaubte auch Mose. Und dieser Glaube in seinem Herzen sagte ihm auch, zu wem er gehörte. Mose konnte Gott nicht vergessen, und deswegen würde einmal der Tag kommen, an dem er den Hof und das prächtige Leben aufgeben musste. Das geschah, als Mose 40 Jahre alt geworden war. Zu dieser Zeit ging Mose nach Goschen. Dahin zog es ihn immer wieder. Er ging über die Felder und er regte sich auf, wenn er sah, wie seine Brüder zu schwerer Arbeit gezwungen wurden. Abseits, weit ab von den anderen, arbeitete ein Sklave auf dem Feld. Ein Aufseher stand daneben. Vielleicht arbeitete der Mann nicht richtig. Vielleicht konnte er auch einfach nicht mehr vor Schwäche. Jedenfalls, gerade als Mose kam, hob der Ägypter seine Peitsche und die Schläge klatschten auf den nackten Rücken des Sklaven. Jammernd krümmte er sich im Sand, aber die Peitsche sauste weiter auf ihn herab. Der Ägypter kannte kein Mitleid. Mose stand da und das Jammern seines Bruders schnitt ihm ins Herz. Er zitterte vor Empörung und ballte die Fäuste. Und dann wusste er nicht mehr, was er tat. Er erschlug den Ägypter. Erst als dieser nun stumm und tot auf der Erde lag, begriff Mose, was er getan hatte. Der Sklave war ganz erschrocken davongelaufen. Mose stand allein bei seinem Opfer. Was hatte er getan? Was würde geschehen, wenn der König merkte, dass er einen seiner Aufseher ermordet hatte? Aber es hatte ja keiner gesehen. Der Sklave, den Mose gerettet hatte, schwieg bestimmt, wenn jetzt nur niemand die Leiche fand. Mose kniete nieder und grub hastig ein Loch in dem lockeren, warmen Sand. Dann legte er den Ägypter hinein. Eine Stunde darauf ging er so ruhig und unnahbar, als wäre nichts geschehen, durch die Straßen zum Palast zurück, und die Menschen verneigten sich vor ihm. Aber sein Geheimnis erfüllte ihn mit Angst. Und unter dem vornehmen Prinzenmantel schrie sein Gewissen: Mörder! Niemand hatte es ja gesehen, damit tröstete sich Mose. Am nächsten Tag ging er wieder nach Goschen und sah zwei Sklaven, zwei Israeliten, die miteinander stritten. Mose war traurig. Sie sind doch Brüder, dachte er, sie dürfen sich doch nicht untereinander zanken. Sie müssten sich lieben und gegenseitig helfen. Dann erst ist mein Volk ein starkes Volk. Er sah genau, wer von den beiden den Streit angefangen hatte. Er ging auf ihn zu und sagte:
2: Weshalb schlägst du deinen Nächsten?
1: Zwei freche Augen funkelten ihn an.
3: Was geht das dich an?
1: Fragte der Mann und setzte mit einem heimtückischen Lächeln hinzu:
3: Willst du mich vielleicht auch totschlagen, wie du diesen Ägypter totgeschlagen hast?
1: Stumm wandte Mose sich ab. Angst befiel ihn. Es ist bekannt geworden, dachte er. Größer als die Angst war seine Trauer. Er hatte den Ägypter totgeschlagen, um einen seiner Brüder zu retten, und jetzt warfen sie es ihm vor. Und sie hatten ihn sogar verraten. Denn als er zum Palast kam, tuschelten die Leute leise hinter seinem Rücken und zeigten auf ihn mit scheuen Blicken. Auch der Pharao hatte schon gehört, was geschehen war, und hatte seine Knechte losgeschickt, um ihn zu töten. Darum floh Mose noch am gleichen Tage aus der Stadt, durch das Land Goschen weit fort nach Osten. Als er aber das Land der Ägypter hinter sich hatte und in der Wüste allein war, zog eine neue Freude in sein Herz. Jede Stunde konnten die Soldaten des Königs ihn einholen. Trotzdem war er seltsam froh. Er fühlte sich frei, endlich, endlich frei. Jetzt wusste er, dass auch er ein Sklave gewesen war, genauso wie die anderen Israeliten. Sein ganzes Leben lang musste er bisher heucheln, musste tun, als wäre er ein Ägypter, musste Feste feiern, während sein Volk unterdrückt wurde. Doch jetzt war er befreit, und später einmal würde auch sein Volk von Gott befreit werden. Er hatte sich das nicht richtig überlegt. Er hatte im Zorn einen Feind erschlagen und gemeint, so sein Volk befreien zu können. Von jetzt an würde er auf Gottes Hilfe warten. Und Gott sorgte für Mose. Nach einer langen Reise kam er in ein fernes, gebirgiges Land, das hieß Midian. Mitten in der Gegend lag ein Brunnen und Mose setzte sich auf seinen Rand, um sich auszuruhen. Da kamen 7 Mädchen zum Wasserholen. Sie füllten die Gefäße, um die Herden ihres Vaters zu tränken. Dann kamen andere Hirten mit ihren Herden, hinterhältige und rohe Burschen, die jagten die Mädchen weg.
4: Zuerst unsere Tiere, riefen sie. Eure können warten. Los, geht da weg.
1: Da stand Mose auf. Er ballte die Fäuste und seine Augen blitzten erregt. Unrecht konnte er nun einmal nicht mit ansehen. Und er sah so wütend aus, dass die Hirten Angst bekamen und das Weite suchten. Die Mädchen aber waren dankbar und kamen zurück und tränkten ihre Herden und zogen heimwärts, viel früher als an anderen Abenden. Ihrem Vater, dem alten Priester Jethro, erzählten sie, was geschehen war und dass ein Ägypter ihnen geholfen hatte.
4: »Und wo ist der Mann jetzt?«,
1: fragte der Vater.
5: »Ja«,
1: sagten sie verlegen.
5: »Er wird wohl noch am Brunnen sitzen.«
4: »Schämt euch«,
1: tadelte sie der Vater da.
4: »Geht rasch zurück und holt ihn. Das ist ein guter Mann. Der muss heute Abend bei uns essen.«
1: So kam Mose zu dem alten Priester ins Haus. Er aß dort, er schlief dort, er blieb sogar für immer dort und jeden Tag zog er mit Jethros Herden auf die Weide hinaus. Der Heimatlose hatte ein Zuhause gefunden. Er heiratete Zipporah, eine von den 7 Töchtern, und sie bekamen 2 Söhne, Gershom und Eliezer. Dennoch blieb er ein Fremder in diesem fernen Land. Er wartete von einem Tag zum anderen, von einem Jahr zum anderen, dass Gott sein Volk erlöste.
0: Das war gerade die Geschichte Mose als Prinz aus dem großen Erzählbuch zur biblischen Geschichte. Ich hoffe, ihr kommt wieder, denn es gibt noch viele spannende Geschichten für euch.

Im Psalm 24 lesen wir: Die Erde ist des Herrn und was darinnen ist, der Erdboden und was darauf wohnt, denn er hat ihn an die Meere gegründet und an den Wassern bereitet. Verstehst du, was hier gesagt wird? Diese Bibelstelle gibt uns nicht nur die Antwort auf den Ursprung der Erde und des Lebens. Sie zeigt uns auch, dass wir alle dem Herrn gehören, unserem Schöpfer. Er ist unser Eigentümer. Er bestimmt, was richtig und falsch ist und wie wir leben sollen. Und er sorgt auch für uns, damit wir ihn kennenlernen, ihn loben, preisen, danken und dienen. Deswegen heißt es im Buch der Offenbarung, Kapitel 4, Herr, du bist würdig zu nehmen Preis und Ehre und Kraft, denn du hast alle Dinge geschaffen, und durch deinen Willen haben sie das Wesen und sind geschaffen.

Ich weiß nicht, ob es euch schon mal passiert ist, dass ihr gestohlen habt. Vielleicht auf dem Markt oder von einem Nachbarn. Liebe Kinder, es ist sehr wichtig, dass wir unsere Sünden vor Jesus bekennen. Als ich ein Kind war, da habe ich öfters Früchte geklaut. Aber irgendwann habe ich gemerkt, dass das eine schlimme Sünde war und habe Jesus um Vergebung gebeten. Er hat mir auch vergeben und hat mir auch geholfen, dass ich nie wieder stehlen musste. Also, liebe Kinder, es ist sehr wichtig, dass wir unsere Sünden vor Jesus bekennen. Denn wenn wir es tun, wird er uns vergeben.

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1: Der Merkvers für diese Woche kommt aus Sprüche Kapitel 10, Vers 2. Unrecht gut hilft nicht, aber Gerechtigkeit errettet vom Tode. Sprüche Kapitel 10, Vers 2.

0: Es ist mir eine große Freude, Sie heute hier wieder haben zu dürfen in unserem Programm Wissenschaft, Bibel und Erlösung mit unserem lieben Bruder Professor Dr. Werner Gitt. 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Sie hören jetzt den zweiten Teil von dem Vortrag Die Wunder der Bibel, Zumutung oder Tatsache?
1: Der Herr wird also auf manche Gebete überhaupt nur ein einziges Mal in der ganzen Weltgeschichte hören und nie wieder. Und es gibt andere Gebete, wo er immer wieder hört. Und es gibt ein Gebet, auf dieses Gebet erhört der Herr sofort, augenblicklich. Und das ist ein Gebet, das wichtigste Gebet ist, das wir überhaupt kennen. Es ist das Gebet, wenn wir ihn bitten, dass er uns rettet vor ewiger Verlorenheit. Wenn wir ihn darum bitten, wird er uns augenblicklich erhören. Denn das ist das allerwichtigste Gebet, das Erhörung bedarf. Das ist wichtig, hieran an dieser Geschichte zu lernen. Ein weiteres astronomisches Wunder, von dem ist die Rede in Lukas 23, Vers 44 bis 45. Und da heißt es, und es war schon um die sechste Stunde, und es ward eine Finsternis über das ganze Land bis an die neunte Stunde, und die Sonne verlor ihren Schein. Bei der Kreuzigung Jesu hat die Sonne 3 Stunden lang ihren Schein verloren. Es wurde dunkel. Wie Gott das gemacht hat, wie der Schöpfer das gemacht hat, wissen wir nicht. Es wird uns nicht berichtet, ob da eine Wolke davor ging und dunkel wurde oder was immer geschah. Manche Leute meinen, das wäre eine Sonnenfinsternis gewesen. Weit gefehlt. Eine Sonnenfinsternis dauert maximal 8 Minuten. Das ist das Höchste an Dauer, was eine Sonnenfinsternis haben kann. Die Sonnenfinsternis am 11. August 1999, vielleicht können wir uns noch daran erinnern, die ja auch hier von Deutschland sichtbar war, hat 2 Minuten gedauert. Das war relativ kurz. Wenn die Situation günstig ist, dass es lange dauert, können das maximal 8 Minuten sein. Also hier bei der Kreuzigung 3 Stunden, eine Sonnenfinsternis kommt also nicht in Frage, sondern auch hier hat der Schöpfer direkt gehandelt, was immer er auch dort gemacht hat. Aber es wurde dunkel, die Sonne hat sich verdunkelt. Ich komme zu einem anderen Wunder. Wir wollen uns einige Wunder einmal ansehen. Wunder über Naturgewalten. Da lesen wir Matthäus 8, Vers 24 bis 27.

80. Mitten auf dem See brach plötzlich ein gewaltiger Sturm los, sodass die Wellen ins Boot schlugen, aber Jesus schlief. Da weckten ihn die Jünger und riefen voller Angst: Herr, hilf uns, wir gehen unter. Jesus antwortete: Warum habt ihr Angst? Habt doch mehr Vertrauen zu mir. Dann stand er auf und bedrohte den Wind und die Wellen. Sofort legte sich der Sturm und der See lag still da. Alle fragten sich voller Staunen: Was ist das für ein Mensch? Selbst Wind und Wellen gehorchen ihm. Na, jetzt könnten wir die Physiker rufen und sagen: Lieben Leute, könnt ihr uns das mal erklären? Die Physiker würden feststellen, in jedem Molekül der Luft steckt eine Energie drin, ein halb mv², könnten wir genau berechnen. Und wenn da ein Sturm ist und die Wellen, wie viel Energie darin enthalten ist? Und jetzt auf einmal kommt einer her, der Jesus, er steht auf dem Boot auf und bedroht Wind und Wellen. Und ich freue mich, dass die Berichte so exakt sind. Hier steht nämlich: Sofort war Schluss. Sofort war Ruhe im Karton, weil einer da war, der Vollmacht hatte über Wind und Wellen und über alle Naturgewalten. Das musste er auch, würde ich sagen. Denn er hat sich ja dadurch ausgewiesen, wer er ist. Der Jesus kam ja nicht in diese Welt mit einem Personalausweis, wo drin stand: Ich komme vom Vater, vom Himmel. Sondern er kam und hat sich vorgestellt als der Sohn Gottes. Und das heißt, er muss alle Vollmacht haben über alle Dinge. Alles ist ihm untertan. Und darum konnte er auch sofort für Ruhe sorgen. Der Sturm war augenblicklich still. Da musste nicht erst, wie das die Segler kennen, dass erst am Abend die Flaute einsetzt, wo die Segler dann sagen: Wir müssen schnell zurück vom See, nicht wahr? Dann setzt die Abendflaute ein, der Sturm lässt nach und dann schaffen wir es nicht mehr wieder zurück bis zum Ufer. Nein, hier war sofort Ruhe. Diese Berichte der Bibel sind sehr klar und sehr eindeutig. Es sind wirklich Geschehnisse in Raum und Zeit, die unter der Vollmacht des lebendigen Gottes geschehen. Nehmen wir noch ein weiteres Wunder hinzu, ein medizinisches Wunder. In Apostelgeschichte 3 wird davon berichtet. An einem Nachmittag gegen 3 Uhr gingen Petrus und Johannes wie gewohnt zum Tempel. Sie wollten dort am gemeinsamen Gebet teilnehmen. Zur selben Zeit brachte man einen Gelähmten und setzte ihn an eine der Tempeltüren, an das sogenannte Schöne Tor. Der Mann war seit seiner Geburt krank und bettelte dort wie an jedem Tag. Als Petrus und Johannes den Tempel betreten wollten, bat er auch um etwas Geld. Sie blieben stehen und Petrus sagte: Sieh uns an. Erwartungsvoll blickte der Mann auf, würde er wohl etwas von ihnen bekommen? Doch Petrus sagte: Geld habe ich nicht. Aber was ich habe, will ich dir geben. Im Namen Jesu Christi von Nazareth, stehe auf und geh. Dabei fasste er den Gelähmten an der rechten Hand und richtete ihn auf. Im selben Augenblick konnte der Kranke Füße und Gelenke gebrauchen. Das ist ein echtes medizinisches Wunder. Dieser Mann war gelähmt von Geburt an. Der hat nie in seinem Leben seine Beine gebraucht, obwohl er Beine hatte. Die Muskeln waren total erschlafft, total ungeübt. Und jetzt plötzlich sagt der Petrus: Im Namen Jesus, steh auf und geh. Was tut er? In demselben Augenblick kann er gehen. Der musste nicht erst in eine Reha-Klinik geschickt werden zur Muskelmassage und zur, was man da alles so machen kann, damit das erstmal alles in Bewegung kommt. Ich war, die Gelenke müssen noch geschmiert werden und alle möglichen Therapien. Nichts war erforderlich. Hier im Namen Jesu geschieht das augenblicklich. Ein Wunder vor den Augen aller Leute, die dabei waren. Jetzt haben wir schon einige Wunder kennengelernt und jetzt stellt sich die Frage: Was ist eigentlich ein Wunder? Und ich möchte zunächst einmal eine vorläufige Definition geben, was ein Wunder ist. Als Wunder bezeichnen wir ein Ereignis, das Staunen hervorruft, das unerwartet und unberechenbar auf uns Menschen zukommt.
und es ist für uns Menschen nicht machbar. Wir müssen also unterscheiden zwischen dem, was wir erwarten, was wir täglich erleben, das bezeichnen wir ja nicht als Wunder, und dem, was wir nicht täglich sehen, was also unerwartet ist. Wenn das geschieht, dann sagen wir, das kann nicht sein, das ist ein Wunder. Und wie ziehen wir zwischen beidem eine Grenzlinie? Das müssen wir genau unterscheiden können. Was ist der Unterschied zwischen dem Erwarteten und dem Nicht-Erwarteten? Nun, da helfen uns die Naturgesetze, die wir von der Physik her kennen. Und so will ich zunächst einmal demonstrieren, wie ein Naturgesetz funktioniert. Ich habe hier diesen Kugelschreiber und jetzt werde ich den gleich einmal loslassen. Was passiert dann? Müsst ihr mir das mal sagen? Oh, das ist gut, das ist ein guter Physiker hier. Er sagt, der wird runterfallen. Na, da müssen wir mal probieren, ob das wirklich der Fall ist. Ich lasse ihn mal los. Tatsächlich, du musst Physik studieren. Super. So, jetzt kommt aber ein zweites Experiment. Und da müssen wir ganz genau aufpassen, was jetzt passiert. Ich werde den Kugelschreiber jetzt noch einmal festhalten und ihn noch einmal loslassen. Was passiert jetzt? Willst du mal sagen. Was passiert beim zweiten Mal? Bist du sicher? Ja? Fällt wieder runter? Wir machen jetzt ein Experiment. Ein sehr kompliziertes physikalisches Experiment. Lass ihn nochmal, halt ihn nochmal fest. Und jetzt achten wir genau, was jetzt passiert. Tatsächlich, du hast recht. Der fällt wieder runter. Aber warum fällt der runter? Woher weiß er das? Hast du ihm das gesagt, dass er runterfällt? Wie geht denn das? Hast du nicht gesagt? Ja, woher weiß der das? So schwer. Na, machen wir es mal mit dem Buch. Ob es da auch geht? Geht auch? Gut, machen wir ein Experiment. Wir lassen es fallen. Du hast recht. Stimmt. Es fällt wieder runter. Und da sehen wir jetzt, das ist das Gewohnte. Das ist das, was wir beobachten, was wir sehen. Und das wird gesteuert durch Naturgesetze. Es gibt ein Naturgesetz und das ist das Gravitationsgesetz. Und das Gravitationsgesetz besagt, dass im Schwerefeld, in diesem Fall im Schwerefeld der Erde, alles nach unten fällt. Ja? Genau richtig beobachtet. So ist das. Wir können alles nehmen. Wir können noch eine Tasse nehmen. Ich kann auch dieses Glas nehmen, nicht? Aber vorher trinke ich noch einen Schluck. Na, ich lasse es lieber nicht fallen. Nachher fällt mir das auch noch runter. Das haben wir ja inzwischen erkannt. Auch das würde runterfallen. Das Naturgesetz ist also unabänderlich. Wir können tun, was wir wollen. Es fällt immer runter. Und wenn jemand meint, er könnte sich oben auf einem Fernsehturm raufstellen und runterspringen, um mal zu sehen, wie das so ist, und man würde ihn warnen und sagen, tu das nicht, das Gravitationsgesetz wirkt sich auch bei dir aus. Und wenn er sagt, das glaube ich nicht, und macht das einfach, der kommt unten als Briefmarke an. Nicht? So wird das sein, das sind die Naturgesetze. Die Naturgesetze bewirken, dass in einem Gravitationsgesetz alles runterfällt. Ich war vor einiger Zeit im Hamburger Hafen und da beobachtete ich ein Schiff, ein wunderbar schönes Schiff, das lag im Hamburger Hafen und das pendelte da immer so schön. Das war einfach eine Augenweide, das so zu sehen, dieses schöne Schiff, wie das so ruhig im Hafen lag und doch immer so etwas schaukelte. Und da fiel mir ein Naturgesetz ein. Und dieses Naturgesetz lautet, ein schwimmender Körper verdrängt genau so viel von der Flüssigkeit, in der er schwimmt, wie er selber wiegt. Also, das Schiff, das Eigengewicht des gesamten Schiffes, das im Hamburger Hafen liegt, verdrängt wie viel Wasser? Nun, so viel, wie das ganze Schiff wiegt. So tief taucht das genau ein. Das können wir ganz genau nachrechnen. Aber es ist nicht einfach, sehr kompliziert. Die Schiffsform ist sehr kompliziert, nicht wahr? Und da guckt vielleicht noch ein Stück von der

wer an Land ordentlich gegessen hat, dann wird das Schiff noch um diese Mahlzeit tiefer eintauchen. So genau geht das. Da wird nicht gemogelt. Das ist ganz exakt und ganz genau. Das ist ein Naturgesetz. Jetzt frage ich mich natürlich, woher wissen die Moleküle im Hamburger Hafen, dass sie beiseite gehen sollen und das Schiff absenken lassen sollen? Um so viel. Das ist natürlich nur ganz wenig, nicht wahr? Bei so einem riesigen Schiff, das kann man kaum sehen, wenn man da am Ufer steht, wie das eintaucht. Aber ganz genau genommen taucht das gerade um so viel ein. Da muss doch irgendeiner da sein, der das genau berechnet und genau sagt, also jetzt, nicht wahr, Schiff, tauche etwas tiefer ein. Oder? Muss doch sein. Müssen doch mitdenken. Ja, jetzt kommt noch hinzu, die Sache wird viel komplizierter. Das gilt nämlich nicht nur für dieses eine Schiff, das ich da beobachtet habe im Hamburger Hafen. Das gilt für alle Schiffe auf der ganzen Welt. Das gilt für die Schiffe in Sydney, in Australien. Das gilt für die Schiffe in New York. Das gilt für alle Schiffe, die auf dem Atlantischen Ozean schwimmen. Für alle Dinge. Und wenn da ein Kind in der Badewanne spielt mit einer kleinen Ente, eine Kunststoffente, dann taucht die Kunststoffente genauso viel im Badewasser ein, wie diese Ente wiegt. Ganz genau, das gilt genauso. Das gilt für Enten, das gilt für Schiffe, das gilt für alles. Ja, es gilt sogar für eine richtige Ente, die auf einem See schwimmt. Diese richtige Ente mit dem Gefieder, die taucht genauso tief ein in das Wasser, wie sie selber wiegt. Und das ist sehr kompliziert. Stellen wir uns mal vor, wir sollten das ausrechnen mit dem Gefieder. Da ist eine Feder, die geht ein bisschen seitlich, die andere so und alles mögliche. Ein Teil ist unter Wasser und ein Teil ist über Wasser. Und das muss ganz genau stimmen. Ganz exakt. Und das ist auch so. Das Naturgesetz sorgt dafür, dass jeder schwimmende Körper genau das einhält. Haben wir schon mal gestaunt darüber, dass das funktioniert? Dass unsere Welt wirklich so funktioniert? Das ist etwas Großartiges. Darüber kann man aus dem Staunen nicht rauskommen. Dass die Moleküle wissen, was sie jetzt machen sollen. Jedes Molekül, egal wo es ist, in welchem Land, egal, unabhängig vom Erdteil, ganz egal was es ist, immer gilt das. Oder oben im Norden, nicht wahr, wo die Eisberge sind, ein Eisberg taucht genau so tief ein, wie der gesamte Eisberg wiegt. So viel Wasser wird genau verdrängt. Und der kann noch so kompliziert in seiner Form sein. Es stimmt exakt. Wie kommt sowas? Da muss doch einer, wenn ich das ausrechnen sollte, da brauchte ich riesige Computer, müsste die Form genau ermitteln, um dann auszurechnen, das spezifische Gewicht dieser ganzen Sache. Ich müsste das wiegen, das ganze Schiff oder was das ist. Und dann müsste ich ausrechnen, anhand des spezifischen Gewichtes des Wassers, wie tief die Eintauchtiefe sein muss. Das wäre furchtbar kompliziert. Und ich hätte gar keine Formeln, um das berechnen zu können. Weil die Form so unvorstellbar kompliziert ist. Aber in der Wirklichkeit spielt sich das alles ab. Da kann man doch nur staunen drüber. Oder? Ja, gewiss. Das muss aber doch einer berechnen. Das geht nicht anders. Und in der Tat, es ist einer da, der das berechnet. Und das ist der Herr Jesus. Haben wir das gewusst? Dass der Herr Jesus ausrechnet, wie tief ein Schiff im Hamburger Hafen geht? Wie tief eine Ente eintaucht auf dem See? Haben wir das gewusst? Haben wir das geahnt? Das steht in der Bibel. Das steht nämlich in Kolosser 1, Vers 16, denn in ihm, in Jesus Christus, ist alles geschaffen, was im Himmel und auf Erden ist, das Sichtbare und das Unsichtbare. Es ist alles durch ihn und zu ihm geschaffen. Hier steht erstmal, dass alles durch ihn geschaffen ist. Alles Wasser in den Ozeanen, die Erde, das Universum, ja wir Menschen, die Grashalme, die Pflanzen, alles, was wir sehen, die Sonne, alles ist durch ihn geschaffen und zu ihm hin geschaffen. Und damit hat er auch die Naturgesetze geschaffen. Die Naturgesetze sind nicht etwas, was wir einfach mal so da haben, sondern er hat die Naturgesetze gesetzt. Er ist der Gesetzgeber der Naturgesetze. Und wenn ich jetzt noch einmal diesen Kugelschreiber nehmen würde und ihn fallen lassen würde, dann erfüllt sich das, dass dieses Naturgesetz genau das tut, was der Herr Jesus befohlen hat in seinem Naturgesetz, das er gemacht hat. In Kolosser 1, Vers 17, da steht ein ganz kurzes Sätzchen. Und wenn wir das lesen in der Bibel, vielleicht morgens in der Andacht, da würden wir ganz schnell drüber hinweglesen und gar nicht bedenken, was dahinter steckt. Da steht nämlich, denn es besteht alles in ihm. In Jesus Christus besteht alles. Und in Hebräer, Kapitel 1, Vers 3, da heißt es, er trägt alle Dinge mit seinem kräftigen Wort.

0: Da haben wir die Antwort. Das, was wir durch die Naturgesetze beobachten, das trägt er durch sein mächtiges Wort. Er gibt den Befehl, Naturgesetze, ihr tut jetzt genau das, was ich euch gesagt habe, wie ein Naturgesetz ist, und die sind alle gehorsam. Jedes Molekül ist ihm untertan und die tun genau das, was er befohlen hat. Das ist ein Naturgesetz. Ein Naturgesetz ist das, was auf den Befehl Jesu reagiert. So können wir sagen, der Jesus hat die Oberhoheit über den Mikrokosmos und über den Makrokosmos. Er ist der Herr aller Dinge. Es gibt ein schönes Lied, da heißt es, Jesus Christus herrscht als König, alles wird ihm untertänig. Haben wir vielleicht schon mal gesungen. Und da singen wir vielleicht so ganz locker drüber weg, klingt so schön die Melodie, und wir bedenken gar nicht, was wir singen, was dahinter steckt. Er herrscht als König und hat alle Dinge unter sich. Die gesamte Natur, alle Naturgesetze, ist alles von ihm geschaffen. Alles ist sein Werk. Sehen wir jetzt, dass er alles in seiner Hand hält.
1: Dankeschön, Professor Dr. Werner Gitt. 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

In Sprüche Kapitel 9 heißt es: Der Weisheit Anfang ist des Herrn Furcht, und den Heiligen erkennen ist Verstand. Manchmal frage ich mich, ob mir die Erkenntnis Gottes wirklich so wichtig ist. Und ich danke dem Herrn für seine Geduld und Gnade mit mir und auch für sein Wort, denn ich kann nur in der Gnade und Erkenntnis des Herrn Jesus wachsen, durch das Lesen und Lernen seines Wortes. Unser Gebet hier bei BBN ist, dass Sie durch diese Sendung geistliche Nahrung erhalten, die Sie in der Erkenntnis und Furcht Gottes wachsen lässt. Und wir hoffen, Sie reichen diesen Segen weiter, damit auch andere Geschwister durch die Verkündigung der biblischen Wahrheit im Glauben erbaut werden.

Unser Leben gehört nicht uns selbst. Unser Leben gehört unserem Schöpfer. Wir sind sein Eigentum. Er gibt uns Leben und Odem allenthalben. Der Herr Gott ist auch der Richter, vor dem wir eines Tages stehen werden. Keiner von uns kann aus eigener Kraft ein heiliges, ein gerechtes und gutes Leben führen. Deswegen ist unsere einzige Hoffnung, dass der Herr gnädig sein werde. Diese Hoffnung können wir haben und uns darauf verlassen, wenn wir Gottes Gnade im Glauben empfangen. In Römer 6 lesen wir: Denn der Tod ist der Sünde Sold, aber die Gabe Gottes ist das ewige Leben in Christo Jesu, unserem Herrn.

0: Jesus, schenke mir den Mut, von deinen wunderbaren Taten zu erzählen. Nicht nur den Fremden, sondern auch denen, die mich am besten kennen, die, die zu Hause sind. Glaubensgespräche zu Hause. Es gibt keinen Ort wie zu Hause. Diese unvergesslichen Zeilen von Dorothy aus Der Zauberer von Oz offenbart ein Erzählprinzip, das in einer Vielzahl unserer bekanntesten Geschichten zu finden ist, von Star Wars bis zum König der Löwen. Man nennt es die Reise des Helden. Kurz gesagt, ein gewöhnlicher Charakter lebt ein gewöhnliches Leben, als ein außergewöhnliches Abenteuer auftaucht. Die Figur verlässt ihr Zuhause und reist in eine andere Welt, in der Prüfungen und Tests sowie Mentoren und Schurken auf sie warten. Wenn die Figur die Prüfungen besteht und sich als heldenhaft erweist, kehrt sie am Ende mit Geschichten und Weisheit nach Hause zurück. Der letzte Teil ist entscheidend. Die Geschichte des Mannes, der von einem Dämon besessen ist, weist enge Parallelen zur Reise des Helden auf. Es ist interessant, dass der Mann in der letzten Szene Jesus anfleht, ihn mit ihm gehen zu lassen. Markus 5, Vers 18. Doch Jesus spricht zu ihm: Geh nach Hause zu deiner Familie. Vers 19. Auf der Reise dieses Mannes war es wichtig, nach Hause zu den Menschen zurückzukehren, die ihn am besten kannten, um ihnen seine erstaunliche Geschichte zu erzählen. Gott beruft jeden von uns auf unterschiedliche Weise und in unterschiedliche Situationen. Aber für einige von uns kann es für unseren Glaubensweg entscheidend sein, nach Hause zu gehen und unsere Geschichte denjenigen zu erzählen, die uns am besten kennen. Für einige von uns lautet der Ruf: Es gibt keinen Ort wie zu Hause. Sie hören den Bibeltext aus Markus 5, Verse 11 bis 20.
1: In der Nähe weidete gerade eine große Schweineherde an einem Abhang. »Lass uns in diese Schweine fahren«, flehten die Geister. Jesus erlaubte es ihnen. Da fuhren die bösen Geister aus dem Mann in die Schweine, und die ganze Herde von 2000 Tieren stürzte sich den steilen Abhang hinunter in den See und ertrank. Die Hirten flohen und erzählten in der Stadt und in der ganzen Gegend, was geschehen war. Da kamen die Menschen von überall herbeigelaufen, um es mit eigenen Augen zu sehen. Schon bald hatte sich eine große Menge um Jesus versammelt. Der Mann, der von Dämonen besessen gewesen war, saß ordentlich gekleidet da und war bei klarem Verstand. Als das die Leute sahen, bekamen sie Angst. Diejenigen, die miterlebt hatten, was mit dem Mann und den Schweinen geschehen war, erzählten es den anderen. Da baten sie Jesus, fortzugehen und sie in Ruhe zu lassen. Als Jesus wieder ins Boot stieg, bat ihn der Mann, der von Dämonen besessen gewesen war, mit ihm gehen zu dürfen. Doch Jesus sagte zu ihm: Nein, geh nach Hause zu deiner Familie und erzähle ihnen, was der Herr für dich getan hat und wie gnädig er gewesen ist. Da wanderte der Mann durch das Gebiet der 10 Städte und erzählte allen Menschen von dem, was Jesus für ihn getan hatte. Und alle staunten über das, was er ihnen berichtete.
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1: Der Merkvers für diese Woche kommt aus Sprüche Kapitel 10, Vers 2. Unrecht gut hilft nicht, aber Gerechtigkeit errettet vom Tode. Sprüche Kapitel 10, Vers 2.

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Gott sagt in Jesaja 5, wehe denen, die das Böse gut nennen und das Gute böse nennen. Das heißt so viel wie, wehe denen, die die Heiligkeit Gottes und seine vollkommenen Gebote auf den Kopf stellen, damit es besser zu ihrem Lebensstil passt. Das geht voll rein in alle christlichen Kreise. Und auch heute Abend sitzen die meisten vor mir, die von sich selber sagen, dass sie echte Christen sind. Und ich habe keine Veranlassung, irgendjemand das anzuzweifeln, abzusprechen. Wehe denen, die die Heiligkeit Gottes und seine vollkommenen Gebote auf den Kopf stellen, damit das alles besser zu meinem Lebensstil passt. Sünde wird geleugnet. Und obwohl die Auswirkungen der Sünde überall sichtbar sind in unserer Gesellschaft und auch in den Ehen, tut man so, als wäre alles in bester Ordnung. Wisst ihr, in den Tagen des Propheten Jesaja, da hatte Israel die Gebote Gottes auch verworfen. Einfach nicht mehr beachtet, zur Seite getan. Das Volk hatte den Glauben an Gott und den Wert seiner Gebote völlig unterschätzt. Sie entwerteten die Tugenden Gottes und sie blähten das Böse in ihrem Mitte auf. Sie überhöhten ihre eigene Weisheit und sie machten aus den Gesetzesübertretern Helden. Und unsere Gesellschaft macht dasselbe, genau das Gleiche. Sie nennen Böses gut und Gutes böse. Schaltet mal die Nachrichten an. Und sie tun es nicht nur selber, sondern sie freuen sich auch an denen, die es ihnen gleich tun. Aber bei Gott ist Sünde gleich Sünde, egal wo und wann die geschieht. Das ist so, als würde ich beim Gasboiler im Bad die Flamme ausblasen, anstatt den Gashahn zuzudrehen. Und dann lege ich mich ins Bett, um zu schlafen, und plötzlich werde ich wach und rieche das Gas. Und dann renne ich ins Bad, im Badezimmer, öffne den Spiegelschrank und sprühe dann mein Rasierwasser über alles im Badezimmer und übers Bett, damit ich das nicht mehr rieche. Und dann lege ich mich im Bett und will weiter schlafen. Aber das ist genau das, was die Menschen heute tun. Das wäre ziemlich blöd, oder? Das würde nämlich das Problem nicht lösen, sondern würde uns alle töten. Und genau das tut die Sünde, die auch die Ehe kaputt macht, aber noch mehr als die Ehe kaputt macht, die dich kaputt macht. Wir dekorieren die Ehe, wir dekorieren die Sünde, wir verleugnen sie, wir wollen mit der Sünde nichts zu tun haben, obwohl sie präsent ist in unserem Leben. Du kannst sie hübsch zurechtmachen, du kannst sie einen neuen Namen geben, oder du kannst so tun, als gäbe sie überhaupt nicht, sei es in deiner Ehe oder in deinem Herzen. Egal mit welchen Tricks du sie tarnst, sie bleibt Sünde. Und ich habe das gestern schon gesagt, ihr guckt alle ziemlich fromm aus der Wäsche, aber Gott ist davon nicht beeindruckt, weil Gott immer dahinter sieht, wie es in deinem Herzen aussieht und welche Sünden in deinem Herzen lauern. Psychologisch kannst du sie aus deinen Gedanken verdrängen. Du kannst sie so lange wegargumentieren, bis du selbst dran glaubst, dass es sie nicht gibt. Du denkst, du kannst tun, was du willst, aber Gott sieht immer die Realität, die Wirklichkeit. Er sieht immer in dein Herz hinein und Sünde zerstört die Ehe. Wisst ihr, Satan, der Widersacher Gottes, der schon im Garten Eden, als Gott den beiden, Adam und Eva, diese Prüfung auferlegt hat, diesem Baum, da geht ihr nicht heran. Das ist der Baum der Erkenntnis. Da hat Satan ihnen ins Ohr geflüstert, hey, wisst ihr, warum Gott euch das verbietet? Der weiß, dass wenn ihr davon esst, dass ihr dann so werdet wie er. Und das will er nicht. Und deswegen hat er es euch verboten. Und sie haben ihm mehr vertraut. Und das brachte sie aus dem Garten. Das hat sie kaputt gemacht, letztendlich. Und Satan, seit damals schon, hatte immer den Plan, die Ehe zu zerstören. Die Ehe zu zerstören. Warum? Warum gerade die Ehe? Weil dahinter der andauernde Konflikt zwischen Satan und Gott steht. Wir werden das gleich erkennen, warum das so ist.
Weil die Ehe nicht nur eine physische oder eine sexuelle oder eine emotionale oder eine legale oder auch nur eine soziale Sache ist, sondern die Ehe ist nach dem Wort Gottes eine geistliche Angelegenheit. Auch bei Leuten, die nicht glauben. Deswegen gilt für sie das Wort Gottes genauso wie für die, die gläubig heiraten. In Bezug auf die Unauflösbarkeit der Ehe und all diese Dinge. Vielleicht könnte jemand ja einwenden, ja, lieber Prediger, ich bin ja kein Christ, aber ich habe keine dieser Sünden, die du da aufgezählt hast, diese 10 Dinger da, ja. Ich habe keine von diesen Sünden begangen. Aber dann darf ich dir sagen, wenn du vielleicht so etwas denkst, dass du damit schon die größte Sünde überhaupt begangen hast. Weil du gesagt hast, ich bin kein Christ. Du hast vielleicht keinen Ehebruch begangen. Du bist nicht in homosexuelle Sünden gefallen. Du hast nichts mit Pornografie zu tun gehabt. Oder mit Alkohol oder mit sonst was. Du könntest so anständig sein, wie du willst. Aber ich sag dir, wenn du ohne den Herrn Jesus stirbst, und du hast es gesagt, ich bin kein Christ, wenn du ohne den Herrn Jesus stirbst, dann werden dich nicht diese Sünden richten, die du angeblich nicht getan hast, sondern dann wird dich die Tatsache richten, dass du ihn ablehnst oder ihn bis jetzt abgelehnt hast. Das ist das, was dich zu Fall bringt. Ich hoffe, das hast du verstanden. Es ist nämlich nicht entscheidend, ob du deine Sündenliste seit deiner Geburt so kurz wie möglich gehalten hast. Wenn du nämlich niemals bewusst und willentlich dein Leben dem Herrn Jesus anvertraut hast, also wenn du ihn niemals in deinem Leben bewusst und willentlich als Retter und als Herrn in deinem Leben eingeladen hast, ihn zu dem Herrn deines Lebens gemacht hast, dann werden dich nicht deine Sünden ins Gericht Gottes bringen, sondern die Tatsache, dass du keine persönliche Beziehung zu Gott hast. Und jede Ehe, die gelingen soll, besteht im Grunde genommen nicht aus den zwei Personen, aus dieser Partnerschaft zwischen Mann und Frau, sondern sie muss aus einer dreifachen Partnerschaft bestehen, weil Gott die Ehe so erfunden hat. Der Dritte im Bund der Ehe muss nämlich Gott sein. Und da merken wir schon, wenn Menschen ohne diese dritte Person in diesem Bund die Ehe schließt, welch gewaltige Hypothek die auf sich laden. Ich denke mir manchmal, das ist eine fast untragbare Last, wenn ein Christ und ein Nicht-Christ die Ehe eingehen. Wisst ihr, Mann und Frau, so wie in einem Dreieck, ja, Mann und Frau, rechts und links und an der Spitze Gott. Und wenn du Gott wegnimmst, dann hat dieses ganze Dreieck gar keinen Halt mehr. Dann fehlt die Stabilität, die Festigkeit. Und deswegen frage ich dich, fehlt in deiner Ehe vielleicht dieser dritte Partner? Ich bin ziemlich sicher, dass der ein oder andere ja Probleme in seiner Ehe hat. Und er hat vielleicht auch diesen Abend besucht, um vielleicht eine Lösung zu entdecken oder zu hören oder mitgeteilt zu bekommen und so weiter. Und vielleicht bist du sogar enttäuscht, dass ich dir eine Lösung zeige oder deine Gedanken in eine bestimmte Richtung lenke, wo ich persönlich überzeugt bin, dass da die Ursache liegt für die allermeisten Probleme und Schwierigkeiten, die man in der Ehe hat. Der dritte Partner fehlt in der Ehe. Gott fehlt in der Ehe. Der Herr Jesus sagte, als er hier auf der Erde lebte, in Matthäus 6, trachtet aber zuerst nach dem Reich Gottes und nach seiner Gerechtigkeit. Und dies alles wird euch hinzugefügt werden. Also ich könnte es auch anders sagen. Ich könnte sagen, schau zu, dass deine Beziehung zu Gott in Ordnung kommt. Deine persönliche Beziehung. Und dann wird Gott dafür sorgen, dass die anderen Dinge, die in deinem Leben wichtig wären und die du so erstrebenswert hältst, dann wird Gott dafür sorgen, dass das alles in die richtigen Bahnen läuft, wenn deine persönliche Beziehung zu Gott in Ordnung ist. Könnte es sein, dass der Funke, der in deiner Ehe vielleicht fehlt, dass das der Herr Jesus sein könnte, der da fehlt in deiner Ehe? Ist er Teil deiner Ehe? Steht der Herr Jesus im Mittelpunkt deiner Ehe? Oder ich könnte auch fragen, steht der Herr Jesus im Mittelpunkt deines Lebens, lieber Christ?
Die Ehe repräsentiert die Beziehung von uns zu dem Herrn Jesus. Und deswegen wird die Ehe von Satan so gehasst, weil er gegen alles ist, was irgendwie mit Gott in einer Beziehung, in einer Verbindung steht. Im Epheserbrief haben wir diese Worte ja gelesen, im Epheser 5. Ihr Männer liebt eure Frauen, wie auch der Christus die Gemeinde geliebt und sich selbst für sie hingegeben hat. Deswegen wird ein Mensch Vater und Mutter verlassen und seiner Frau anhängen und die zwei werden ein Fleisch sein. Dieses Geheimnis ist groß, ich aber deute es auf Christus und die Gemeinde. Also, bist du verheiratet? Die meisten von euch sind verheiratet. Weißt du, was dein Ehebund also repräsentiert? Ist dir das bewusst? Was dein Ehebund, wofür der steht? Wir haben es gerade gelesen. Er steht dafür, er ist ein Bild für Christus und die Gemeinde. Oder ich könnte sagen, es ist ein Bild für Christus und die Erlösten. Dafür ist deine Ehe ein Bild. Kann man da was erkennen? In deiner Ehe von diesem Bild? Deswegen sollst du, lieber Mann, deine Frau lieben, wie Christus die Gemeinde geliebt hat. Oh, ich hab so viele Gemeinden besucht, da wussten die Männer alle genau Bescheid, wie die Frauen sich zu verhalten haben. Das ist schon wirklich traurig gewesen, an vielen Stellen. Die wissen genau, dass die Frauen sich unterordnen sollen und so weiter. Aber das, was an erster Stelle steht, ihr Männer, liebet eure Frauen, wie Christus die Gemeinde geliebt und sich selbst für sie hingegeben. Das ist Agape-Liebe, das ist eine Liebe, die nichts fordert. Wir Männer sind sehr schnell bereit, unsere Frauen zu lieben, aber immer mit dem Hintergedanken, dass wir zurückgeliebt werden wollen. Aber Christus, so sagt es der Apostel Paulus im Römer 5, Gott hat seine Liebe zu uns unter Beweis gestellt, dass Christus für uns gestorben ist, als wir noch gar nicht an ihn gedacht haben. Das ist Agape-Liebe. Ihr Männer liebt eure Frauen, so wie Christus die Gemeinde geliebt hat. Und ich kann euch sagen, durch Gespräche mit meiner Frau, aber auch mit anderen Schwestern im Herrn, wenn eine Frau so geliebt wird, mit diesem Ziel, bedingungslos geliebt wird, dann gibt es für eine Frau nichts Schöneres, als sich einem solchen Mann anzuvertrauen und anzulehnen. Ihr Männer, liebt eure Frauen, wie Christus die Gemeinde geliebt hat. Und du, liebe Frau, sollst dich unterordnen. Oh, das ist ja für Frauen wie Alice Schwarzer, das ist ja ein rotes Tuch, obwohl sie Schwarzer heißt. Dem Mann unterordnen? Wo leben wir? Leben wir im Mittelalter? Nein, das ist Gottes Ordnung. Du, liebe Frau, sollst dich unterordnen, hört genau zu, wie auch Christus sich Gott untergeordnet hat. Der Herr Jesus hat sich, als er hier zu uns auf die Erde kam, er hat sich Gott untergeordnet. Und er war damit kein bisschen weniger wert als Gott im Himmel. Er war mit Gott völlig eins. Und trotzdem, das war eine bewusste Entscheidung von ihm.

quälen. Das Kreuz vermag dich zu retten, weil der Herr Jesus am Kreuz dort alles gut gemacht hat. Um dein Leben heil zu machen, auch deine Ehe heil zu machen. Der Teufel durchstreift unsere Gesellschaft und will alles, was irgendwie mit Gott zu tun hat, kaputt machen. Jeder kann das sehen, wie viel Ungöttliches sich in unserer Gesellschaft ausbreitet. Und wie man versucht, das alles mit schönen Namen zu kaschieren und zu sagen, ist alles in Ordnung und nichts ist in Ordnung. Es wird immer schlimmer in unserer Gesellschaft. Leider wollen es so viele unter uns einfach nicht wahrhaben. Der Teufel will das Kreuz und alles, was irgendwie an das Kreuz erinnert, aus unserer Gesellschaft entfernen. Wir sehen es überall. Ich erinnere mich noch sehr deutlich daran. Anfang der 60er Jahre wurde in Amerika, da wurde über ein höchstrichterliches Urteil des obersten Verfassungsgerichts der Vereinigten Staaten wurde das Schulgebet abgeschafft. Ich glaube 1961. Und bis zu diesem Augenblick waren die normalen Vergehen in der Schule, die hörten sich so an. Nicht in zweier Reihe gegangen, Kaugummi unter den Tisch geklebt, Mülltonne umgeworfen. Das waren die normalen Vergehen in der Schule. Nachdem das Schulgebet abgeschafft worden ist, hat sich das radikal verändert. Schon 10 Jahre später waren an der Spitze der Vergehen in der Schule standen Diebstahl, Vergewaltigung, Gewaltverbrechen, blutig geschlagen und so weiter, bis zum Mord. Weil der Teufel dieses Ziel hat, alles, was mit Gott zu tun hat. Und die Ehe ist ein Bild für die Beziehung zwischen Christus und den erlösten Menschen. Der Liebesbeziehung zwischen uns und Gott. Nun, vielleicht kennen einige von euch die Geschichte, als der Petrus zum Herrn Jesus kam, nachdem der Herr Jesus ihm von seiner bevorstehenden Kreuzigung erzählt hat, den Jüngern. Und dann sagte der Petrus, der war richtig aufgebracht, wir lesen das im Matthäus-Evangelium, Kapitel 16, Gott behüte dich, Herr, dies wird dir keinesfalls widerfahren. Vielleicht kennen einige diese Geschichte in der Bibel, ja. Und ich sage, wisst ihr, was der Petrus eigentlich damit wirklich gesagt hat? Er hat sich total empört. Was redest du da? Du, und ans Kreuz gehen, du bist der Messias. Aber es war im Grunde genommen der Teufel, der hier sich des Petrus bedient hat. Der Teufel, weil der Herr Jesus sich herumgedreht hatte und dem Petrus streng sagte, geh hinter mich, Satan. Geh hinter mich, Satan. Der Herr Jesus hat sofort gewusst, wer der Urheber dieses Einwandes ist, weil der Teufel gegen alles ist, was uns an das Kreuz erinnert, was uns auf das Kreuz hinweist. Und ich glaube, etwas Ähnliches geschah auch am Kreuz selber. Und ich glaube, es waren auch Dämonen, die am Kreuz standen und die Menschen dazu gebracht haben, laut zu rufen, schaut ihn euch an, Matthäus 27, andere hat er gerettet, sich selbst kann er nicht retten. Er ist Israels König, so steige er herab vom Kreuz und wir werden an ihn glauben. Also der Teufel hat alles versucht, um das Erlösungswerk vom Kreuz von Golgatha zu zerstören. Wisst ihr warum? Weil der Herr Jesus für dich dort am Kreuz hing. Weil der Herr Jesus dort am Kreuz geblutet hat und gestorben ist, auch für deine Ehe. Auch für deine Ehe. Er blutete und starb für deine Sünden, er starb für deine Probleme, er starb für deine selbstgerechte Religiosität, er nahm am Kreuz deinen Platz ein. Manche sagen, dass die Ehe die wichtigste Entscheidung im Leben ist. Nein, ist sie nicht. Sicherlich eine sehr schöne Entscheidung, aber nicht die wichtigste. Nein, überhaupt nicht. Hast du schon deine Entscheidung für Gott getroffen? Hast du dich schon entschieden, zum Herrn Jesus zu gehen und ihm dein Herz zu öffnen? Hast du schon das Werk des Herrn Jesus am Kreuz für dich persönlich in Anspruch genommen? Wenn nicht, dann sage ich dir, dann hast du viel mehr noch als nur ein Eheproblem. Wenn du hier sitzt und suchst Lösungen für dein Eheproblem, dann sage ich dir, der erste Schritt zu dir, der erste Schritt für dich wäre der Weg zum Kreuz. Dass du Frieden mit Gott findest durch den Herrn Jesus. Dass der Herr Jesus die Herrschaft in deinem Leben und dann der zweite und dritte Schritt

Gehst du dann nicht mehr alleine, um die Dinge in deiner Ehe in Ordnung zu bringen? Da geht der Herr Jesus mit dir. Den Fehler machen doch so viele Leute, die denken sich, naja, ich hab so viele Sachen, an die ich mein Herz verloren habe. Ich hänge am Alkohol, ich hänge an den Drogen, ich hänge an der Pornografie und so weiter. Und ich habe Angst, wenn ich heute den Herrn Jesus in mein Leben aufnehme und dann in einer Woche spätestens brennt bei mir schon wieder die Hütte in der Ehe und ich bin schon wieder an der Pornografie und ich bin schon wieder da und so weiter. Und deswegen muss ich erst diese Sache in den Griff kriegen. Aber der Teufel sorgt dafür, dass du das nie schaffst. Deswegen muss der erste Schritt zum Kreuz gehen. Du persönlich musst zum Kreuz gehen und deine Beziehung zu dem Herrn Jesus in Ordnung bringen. Und dann stehst du auf, wenn du vor ihm dich gebeugt und gekniet hast vor ihm am Kreuz. Dann stehst du auf und gehst die nächsten Schritte und fängst an, mit seiner Hilfe deinen Weg zu reinigen und alles in Ordnung zu bringen. Wisst ihr, Satanisten, und das sagen Leute, die sich bekehrt haben aus diesen Kreisen, Satanisten beten für die Zerstörung von Ehen. Eine Satansekte erklärte ihre volle Unterstützung für die Homosexualität und gleichzeitig ihre volle Ablehnung der Familie und der Ehe zwischen einem Mann und einer Frau, die sie als altmodisch beschrieben haben. Und das alles, weil die Ehe ein Bild ist von der Liebe Gottes in Christus. Die Liebe Gottes für dich. Weil die Ehe davon spricht, dass Gott dich durch seinen Sohn liebt. Wisst ihr, der Herr Jesus kam als Mensch auf die Erde und hat sich für dich hingegeben am Kreuz von Golgatha. Er machte genau die gleichen Erfahrungen wie du und ich. Er ist, so sagt es die Bibel, in allen Dingen in gleicher Weise versucht worden wie du und ich. Nur eines fehlt bei ihm. Er ist nie den Schritt zu weit gegangen und ist in Sünde gefallen. Nein, das war bei ihm nie der Fall. Und deswegen war er der Mensch, die Bibel nennt ihn auch den zweiten Adam, er war der Mensch, so wie Gott ihn sich vorgestellt hat. Und deswegen war er auch der Einzige, der in der Lage war, für jemand anders in diesen Riss zu treten und stellvertretend für uns den Lohn der Sünde zu bezahlen, was ja der Tod ist am Kreuz. Er nahm deinen Platz ein. Wisst ihr, der Herr Jesus ist für dich und für mich gestorben. Er starb an deiner und meiner Stelle. Und Gott kann dir nicht mehr helfen, wenn du einmal in der Hölle deine Augen aufschlägst und dich an diesen Abend heute erinnerst hier in Ludwigsburg. Und ich sag dir, woran du dich erinnern wirst. Du wirst dich dann erinnern daran, dass er deinen Platz eingenommen hat. Aber du hast ihn abgelehnt. Und deswegen möchte ich mit niemandem tauschen, der den Herrn Jesus ablehnt und dann so in die Hölle muss. Ich kann es hier einfach gar nicht deutlicher sagen. Ich habe über Sünde geredet und wenn wir an Sünde denken, dann kommt uns normalerweise immer so eine Farbe in den Sinn. Farbe schwarz, ja. Gibt auch so ein kleines Heftchen für die Kinder, wo dann so verschiedene Farben erklärt werden. Ja, Gold und Weiß und Rot und Schwarz und so weiter. Wenn wir an Sünde denken, denken wir an Schwarz. Schwarzes Herz, voller Sünden und so weiter. Ich glaube, das hat etwas zu tun damit, weil Sünde irgendwie schmutzig ist. Aber die Bibel beschreibt Sünde nicht mit der Farbe Schwarz. Das ist vielleicht eine kleine Lektion für die Christen hier im Saal. Wisst ihr, mit welcher Farbe die Bibel die Sünde beschreibt? Karmesin oder Purpur oder Scharlach. Das ist alles die gleiche Farbe. Wisst ihr, warum die Bibel die Sünde so beschreibt? Ein Maler sagt, dass die Farbe Purpurrot oder Scharlach oder Karmesin, das ist die Farbe, die am schwersten zu decken ist. Du kannst eine schwarze Farbe, kannst du wunderbar überstreichen. Die kannst du wunderbar decken mit einer anderen Farbe. Aber Karmesin oder Scharlachrot kannst du nur mit einer Farbe überstreichen, nur mit einer Farbe decken. Wisst ihr, welche Farbe? Mit Rot. Nur mit Rot. Und das, lieber Freund, sagt Gottes Wort zu dir, wo immer du bist und wer immer du bist oder was immer du getan hast, Gott sagt zu jedem von euch,
heute Abend hier im Saal, was er im Propheten Jesaja uns niederschreiben ließ. Kapitel 1. Wascht euch, reinigt euch, schafft mir eure bösen Taten aus den Augen, hört auf, Böses zu tun. Kommt denn und lasst uns miteinander rechten, spricht der Herr. Wenn eure Sünden rot wie Karmesin sind, wie Schnee sollen sie weiß werden. Nur das Blut des Herrn Jesus, das Blut, das er am Kreuz vergossen hat, was er vergossen hat aus lauter Liebe zu dir und zu mir, kann die purpurroten Flecken deiner Sünden so weiß wie Schnee waschen. Und Millionen Menschen haben das erfahren, dass sie frei wurden von dieser Schuld und ein neues Leben anfangen konnten, auch eine neue Ehe beginnen konnten. Nein, ich meine nicht scheiden und neu heiraten, sondern die bestehende Ehe wieder heil machen. Vielleicht habt ihr schon mal den Namen J.P. Morgan gehört. Der war ein US-amerikanischer Unternehmer und einer der einflussreichsten Privatbankiers. Er ist schon 1913 gestorben. Viele seiner Transaktionen, seiner Finanzaktionen, die er gemacht hat, hätten das weltweite Finanzsystem aus dem Gleichgewicht gebracht, wenn er es gewollt hätte. Aber für ihn war eine ganz andere Transaktion viel wichtiger als alles, was er mit Geld hätte machen können. Er war ein wiedergeborener Christ. Wenige Tage vor seinem Tod, 1913, schrieb er in sein Tagebuch: Ich befehle meine Seele in die Hände meines Heilands, voller Zuversicht, dass er, der mich erlöst und durch sein kostbares Blut reingewaschen hat, mich untadelig vor dem Thron meines himmlischen Vaters stellen wird. Ich kann das auch sagen in meinem Leben. Kannst du das auch in deinem Leben sagen? Hat der Herr Jesus deine Sünden alle abgewaschen? Das ist die Grundvoraussetzung, wenn es dir um deine Ehe geht. Wenn du deine Ehe retten, wenn du deine Ehe helfen willst, dann muss dein Leben mit dem Herrn in Ordnung gebracht werden. Dann muss er deine Schuld tilgen, deine Schuld, deine Sünden auswaschen. Und das tut er nur, wenn du zu ihm kommst und ihn darum bittest. Einige sagen, dass die berufliche Karriere das Wichtigste im Leben ist. Andere halten die Eheschließung für die wichtigste Entscheidung im Leben. Ich sage euch aber, die wichtigste Entscheidung ist die Entscheidung, ob du den Herrn Jesus in dein Leben aufnimmst. Hast du schon das Blut des Herrn Jesus zur Reinigung deiner Sünden in Anspruch genommen? Weißt du um einen Tag und eine Stunde in deinem Leben? Nein, du musst nicht das Datum unbedingt wissen, aber weißt du um einen Augenblick, wo du wirklich zu ihm hingekommen bist und gesagt hast: Herr Jesus, ich weiß, ich bin ein Sünder und ich komme zu dir mit all meiner Schuld und Sünde und bitte dich um Vergebung. Komm in mein Leben, übernimm du die Herrschaft. Mit welchen Worten du das formulierst, ist völlig egal. Aber vom Gedanken her, warst du in deinem Leben bei dem Herrn Jesus? Und wenn ja, lebst du auch mit dem Herrn Jesus, dass er mit dir eine lebendige Beziehung hat? Oder sind da Dinge in deinem Leben eingezogen? Ich hatte eben von diesen Sünden erzählt, ja, die machen nicht vor den Türen der Gläubigen, der Christen halt, diese Seuchen. Wie sieht es da in deinem Leben aus? Ist deine Beziehung zum Herrn Jesus lebendig oder ist es nicht angebracht, dass du wieder einen Punkt findest in deinem Leben, vielleicht heute Abend, wo du zu ihm sagst: Herr Jesus, es hat sich so viel in meinem Leben eingenistet und ich komme heute zu dir, um noch einmal neu mein Leben dir hinzulegen und dich zu bitten, vergib mir meine Sünden, meine Schuld und mach mein Herz rein und geh mit mir und dann heile mit mir meine Ehe. Das ist das, was dir helfen kann, deine Ehe zu retten. Wisst ihr, wir haben heute über viele Dinge geredet und vielleicht hat das ein oder andere dein Herz berührt. Vielleicht hat Gott, und es kann im Grunde genommen nur Gott gewesen sein, weil ich euch gar nicht so persönlich kenne, außer vielleicht ein paar Brüder und Schwestern. Vielleicht hat Gott seinen Finger auf irgendeine wunde Stelle in deinem Leben gelegt. Und jetzt frage ich dich, was willst du damit tun? Willst du einfach ignorieren? Oder willst du das wirklich als Fingerzeig Gottes nehmen und sagen: Ja, ich will das in Ordnung bringen. Zunächst mit dem Herrn und dann vielleicht mit denen, die auch davon betroffen sind. Willst du weiter mit der Hölle spielen oder hebst du deine Arme und rufst: Herr,
rette mich. Ich habe gesündigt. Mein Leben sieht vielleicht äußerlich gar nicht so schlimm aus. Ich gehe regelmäßig in die Gottesdienste. Alles scheint äußerlich in Ordnung, aber ich weiß, es liegt tief drinnen in mir. Und du weißt es. Und das Gute ist, liebe Freunde, der Herr Jesus hat schon damit gehandelt. Er hat schon dafür bezahlt und er wartet darauf, dass du zu ihm kommst und ihn bittest, dass er dir vergibt. Und das kannst du jetzt auf deinem Platz tun, wenn wir miteinander beten. Dass du in deinem Herzen einfach den Namen des Herrn Jesus anrufst und ihn bittest, dass er dir deine Sünden abwäscht und dein Leben neu macht. Wir wollen aufstehen und miteinander beten. Herr Jesus Christus, wir danken dir von ganzem Herzen, dass du auf diese Welt gekommen bist, um auch unsere Nöte und unsere Probleme, die wir in unseren Beziehungen, in unseren Ehen haben, zu heilen. Und du weißt, dass es auch in unseren Ehen manchmal so drunter und drüber geht. Und wir bitten dich herzlich, Herr, dass du nicht nur die Dinge aufgedeckt hast in dieser Stunde, die vielleicht in meinem, in deinem, in unserem Leben nicht in Ordnung sind, sondern dass du auch bereit bist, jetzt zu vergeben. Ich bitte dich für jeden, der heute Abend hier ist, der noch keine persönliche Beziehung zu dir hat, dass er sie heute sucht, Herr, um die Grundlage zu legen, auch die Ehe zu heilen. Klopfe doch an die Türen der Herzen an. Ich weiß, Herr, dass du dich so freust, wenn jemand zu dir kommt und du versprochen hast, niemanden wegzustoßen, der zu dir kommt. Ich bete auch für die, Herr Jesus, die vielleicht berührt wurden durch das ein oder andere, was sie gehört haben heute Abend und merken, wie sie sich verstrickt haben in Sünden. O Herr Jesus, zieh sie doch an dein Herz. Zeige ihnen doch, Herr, dass du sie heil machen willst und mit ihnen auch die Ehe. Danke, Herr Jesus, dass wir mit all diesen Dingen zu dir kommen dürfen und dass du für alles schon bezahlt hast. Und darüber erheben wir auch heute Abend wieder deinen herrlichen Namen, weil es nur bei dir alleine die Rettung gibt. Amen.

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In Hebräer Kapitel 2 lesen wir über Jesu Menschwerdung und Opfer am Kreuz. Daher musste er in allen Dingen seinen Brüdern gleich werden, auf dass er barmherzig würde und ein treuer hoher Priester vor Gott, zu versöhnen die Sünden des Volks. Um Sündern mit Gott zu versöhnen, wurde der Sohn Gottes Mensch, lebte ohne Sünde und opferte sich selbst an unserer Stelle, um unsere Sünden zu sühnen. Der Himmel steht offen, jedem, der am Herrn Jesus Christus glaubt.

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1: Der Merkvers für diese Woche kommt aus Sprüche Kapitel 10, Vers 2. Unrecht gut hilft nicht, aber Gerechtigkeit errettet vom Tode. Sprüche Kapitel 10, Vers 2.
2: Dein Wort ist meines Fußes Leuchte und ein Licht auf meinem Wege.
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2: Kapitel 9. Am 24. Tage dieses Monats kamen die Kinder Israel zu einem Fasten zusammen, in Säcke gehüllt und mit Erde auf ihren Häuptern. Und es sonderten sich die Nachkommen Israels von allem fremden Volk ab und traten hin und bekannten ihre Sünden und die Missetaten ihrer Väter. Und sie standen an ihrem Platz auf, und man las vor aus dem Buch des Gesetzes des Herrn, ihres Gottes, 3 Stunden lang. Und 3 Stunden bekannten sie und beteten zum Herrn, ihrem Gott. Und auf dem erhöhten Platz für die Leviten standen Jeschua, Bani, Kadmiel, Shebania, Buni, Sherebja, Bani und Kenani und schrien laut zu dem Herrn, ihrem Gott. Und die Leviten Jeschua, Kadmiel, Bani, Hashabnea, Sherebja, Hodia, Shebania, Petachia sprachen: Auf, lobet den Herrn, euren Gott, von Ewigkeit zu Ewigkeit. Und man lobe deinen herrlichen Namen, der erhaben ist über allen Preis und Ruhm. Herr, du bist's allein. Du hast gemacht den Himmel und aller Himmel, Himmel mit ihrem ganzen Heer, die Erde und alles, was darauf ist, die Meere und alles, was darinnen ist. Du machst alles lebendig, und das himmlische Heer betet dich an. Herr, du bist Gott, der du Abram erwählt hast und ihn aus Ur in Chaldäa geführt und Abraham genannt hast, und hast sein Herz treu erfunden vor dir und einen Bund mit ihm geschlossen, seinen Nachkommen zu geben, das Land der Kanaaniter, Hethiter, Amoriter, Peresiter, Jebusiter und Girgasiter, und hast dein Wort gehalten, denn du bist gerecht. Und du hast das Elend unserer Väter in Ägypten angesehen und ihr Schreien am Schilfmeer erhört und Zeichen und Wunder getan am Pharao und allen seinen Großen und an dem ganzen Volk seines Landes. Denn du erkanntest, dass sie gegen Israel vermessen waren, und hast dir einen Namen gemacht, so wie er heute ist. Und du hast das Meer vor ihnen zerteilt, so dass sie mitten durchs Meer trocken hindurchgingen, und hast ihre Verfolger in die Tiefe geworfen wie Steine in mächtige Wasser, und hast sie geführt am Tage in einer Wolkensäule und des Nachts in einer Feuersäule, um ihnen zu leuchten auf dem Wege, den sie zogen. Und du bist herabgestiegen auf den Berg Sinai, und hast mit ihnen vom Himmel her geredet und ein wahrhaftiges Recht und rechte Gesetze und gute Satzungen und Gebote ihnen gegeben. Und hast deinen heiligen Sabbat ihnen kundgetan und Gebote, Satzungen und Gesetze ihnen geboten durch deinen Knecht Mose. Und hast ihnen Brot vom Himmel gegeben, als sie hungerte, und Wasser aus dem Felsen fließen lassen, als sie dürstete. Und ihnen geboten, sie sollten hingehen und das Land einnehmen, über das du deine Hand zum Schwur erhobst, um es ihnen zu geben. Aber unsere Väter wurden stolz und halsstarrig, so dass sie deinen Geboten nicht gehorchten und weigerten sich zu hören und gedachten auch nicht an deine Wunder, die du an ihnen tatest, sondern sie wurden halsstarrig und nahmen sich fest vor, zu ihrer Knechtschaft in Ägypten zurückzukehren. Aber du, mein Gott, vergabst und warst gnädig, barmherzig, geduldig und von großer Güte und verließest sie nicht. Und obwohl sie ein gegossenes Kalb machten und sprachen: Das ist dein Gott, der dich aus Ägyptenland geführt hat, und große Lästerungen redeten, verließest du sie doch nicht in der Wüste nach deiner großen Barmherzigkeit. Und die Wolkensäule wich nicht von ihnen am Tage, um sie auf dem Wege zu führen, noch die Feuersäule in der Nacht, um ihnen auf dem Wege zu leuchten, den sie zogen. Und du gabst ihnen deinen guten Geist, um sie zu unterweisen, und ein Manna versagtest du nicht ihrem Munde, und gabst ihnen Wasser, als sie dürstete. 40 Jahre versorgtest du sie in der Wüste, so dass ihnen nichts mangelte. Ihre Kleider zerfielen nicht, und ihre Füße schwollen nicht an. Und du gabst ihnen Königreiche und Völker, und teiltest sie ihnen zu, dass sie das Land Sichons des Königs von Hesbon einnahmen, und das Land Ux des Königs von Basan. Und du mehrtest ihre Kinder wie die Sterne am Himmel, und brachtest sie ins Land, das du ihren Vätern zugesagt hast, dass sie dort einziehen und es einnehmen sollten. Und die Kinder zogen hinein und nahmen das Land ein. Und du demütigtest vor ihnen die Bewohner des Landes, die Kanaaniter, und gabst sie in ihre Hände, ihre Könige und die Völker im Lande, dass sie mit ihnen täten nach ihrem Willen. Und sie eroberten feste Städte und ein fettes Land und nahmen Häuser voller Güter in Besitz, ausgehauene Brunnen, Weinberge, Ölgärten und Obstbäume in Fülle. Und sie aßen und wurden satt und fett und lebten in Wonne durch deine große Güte. Aber sie wurden ungehorsam und widerstrebten dir und warfen dein Gesetz hinter sich und töteten deine Propheten, die sie vermahnten, dass sie sich zu dir bekehren sollten, und redeten große Lästerungen. Darum gabst du sie in die Hand ihrer Feinde, die sie ängsteten. Und zur Zeit ihrer Angst schrien sie zu dir, und du erhörtest sie vom Himmel. Und durch deine große Barmherzigkeit gabst du ihnen Retter, die ihnen aus der Hand ihrer Feinde halfen. Wenn sie aber zur Ruhe kamen, taten sie wieder übel vor dir. Da gabst du sie dahin in ihrer Feinde Hand, dass die über sie herrschten. So schrien sie dann wieder zu dir, und du erhörtest sie vom Himmel her und errettetest sie nach deiner großen Barmherzigkeit viele Male. Und du vermahntest sie, um sie zu deinem Gesetz zurückzuführen. Aber sie waren stolz und gehorchten deinen Geboten nicht und sündigten an deinen Rechten, durch die der Mensch lebt, wenn er sie tut, und kehrten dir den Rücken zu und wurden halsstarrig und gehorchten nicht. Und du hattest viele Jahre Geduld mit ihnen und warntest sie durch deinen Geist in deinen Propheten. Aber sie nahmen's nicht zu Ohren. Darum hast du sie gegeben in die Hand der Völker in den Ländern. Aber nach deiner großen Barmherzigkeit hast du mit ihnen nicht ein Ende gemacht, noch sie verlassen. Denn du bist ein gnädiger und barmherziger Gott. Nun, unser Gott, du großer Gott, du mächtiger und furchtbarer, der du Bund und Treue hältst, achte all das Elend nicht gering, das uns getroffen hat, unsere Könige, Fürsten, Priester, Propheten, Väter und ein ganzes Volk, seit der Zeit der Könige von Assur bis auf diesen Tag. Du bist gerecht in allem, was du über uns gebracht hast, denn du hast Recht getan, wir aber sind gottlos gewesen. Und unsere Könige, Fürsten, Priester und Väter haben nicht nach deinem Gesetz getan und nicht Acht gehabt auf deine Gebote und Ordnungen, die du ihnen hast bezeugen lassen. Und sie haben dir nicht gedient zur Zeit ihrer Macht, bei all deiner großen Güte, die du ihnen erwiesen hast, in dem weiten und fetten Lande, das du ihnen gegeben hast, und haben sich von ihrem bösen Tun nicht bekehrt. Siehe, wir sind heute Knechte, und in dem Lande, das du unseren Vätern gegeben hast, seine Früchte und Güter zu genießen, siehe, in ihm sind wir Knechte. Und all sein Ertrag bringt den Königen großen Gewinn, die du über uns gesetzt hast, um unsere Sünden willen. Und sie herrschen über unsere Leiber und unser Vieh nach ihrem Willen, und wir sind in großer Not. Kapitel 10. Und darum wollen wir eine feste Abmachung treffen, sie aufschreiben, und unsere Fürsten, Leviten und Priester sollen sie versiegeln und unterschreiben. Nämlich Nehemia, der Statthalter, der Sohn Hachaljas, und Sedekia, Seraja, Asaria, Jeremia, Paschur, Amaria, Malkia, Hattusch, Shebanja, Maluch, Harim, Meremot, Obadja, Daniel, Geneton, Baruch, Meshulam, Abia, Mijamin, Maasja, Bilgai und Schemaja, das sind die Priester. Die Leviten aber sind Jeschuja, der Sohn Asanjas, Binui von den Söhnen Henadats, Kadmiel und ihre Brüder, Shechanja, Hodia, Kelita, Pelaja, Hanan, Micha, Rehob, Hashabja, Sakur, Sherebja, Shebanja, Hodja, Bani und Beninu. Die Oberen des Volks sind Barosch, Pahat Moab, Elam, Satu, Bani, Buni, Asgat, Bebai, Adonia, Bekevai, Adin, Ater, Hiskia, Azur, Hodia, Hashum, Bezai, Harif, Anatot, Nobai, Makpiash, Meshulam, Hesir, Meches Abel, Sadok, Yadua, Pelatja, Hanan, Ananja, Hosea, Hananja, Hashub, Halohesh, Pilha, Shobek, Rehum, Hashabna, Maaseya, Ahia, Hanyan, Anan, Maluch, Harim und Barana. Und das übrige Volk, Priester, Leviten, Torhüter, Sänger, Tempelsklaven und alle, die sich von den Völkern der Länder abgesondert haben und sich zum Gesetz Gottes halten, samt ihren Frauen, Söhnen und Töchtern, alle, die es verstehen können. Sie sollen sich ihren Brüdern, den Mächtigen unter ihnen, anschließen und der Abmachung beitreten und sich mit einem Eid verpflichten zu wandeln im Gesetz Gottes, das durch Mose, den Knecht Gottes, gegeben ist, und alle Gebote, Rechte und Satzungen des Herrn unseres Herrschers zu halten und zu tun. Wir wollen unsere Töchter nicht den Völkern des Landes geben und ihre Töchter nicht für unsere Söhne nehmen. Wir wollen nicht von den Völkern des Landes am Sabbat und an den heiligen Tagen Waren und allerlei Getreide nehmen, wenn sie diese am Sabbattag zum Verkauf bringen. Wir wollen auf die Abgaben in jedem siebenten Jahr und auf Schuldforderung jeder Art verzichten. Wir wollen uns das Gebot auferlegen, jährlich den dritten Teil eines Silberstücks zum Dienst im Hause unseres Gottes zu geben, nämlich für die Schaubrote, das tägliche Speisopfer, für das tägliche Brandopfer, für die Opfer am Sabbat und Neumond, für die Festtage, für das Hochheilige und für das Sündopfer, womit für Israel Sühne geschafft wird, und für alle Arbeit im Hause unseres Gottes. Wir wollen das Los unter den Priestern, den Leviten und dem Volk werfen, in welcher Reihenfolge unsere Sippen jedes Jahr das Brennholz für das Haus unseres Gottes zur bestimmten Zeit geben sollen, damit man es auf dem Altar des Herrn unseres Gottes verbrenne, wie es im Gesetz geschrieben steht. Wir wollen alljährlich die Erstlinge unseres Landes und die Erstlinge aller Früchte von allen Bäumen zum Hause des Herrn bringen. Wir wollen die Erstgeburt unserer Söhne und unseres Viehs, wie es im Gesetz geschrieben steht, und die Erstgeburt unserer Rinder und unserer Schafe zum Hause unseres Gottes zu den Priestern bringen, die im Hause unseres Gottes dienen. Wir wollen den ersten Teil von unserem Brotteig und unsere Abgaben und Früchte von allen Bäumen, von Wein und Öl für die Priester in die Kammern am Hause unseres Gottes bringen und den Zehnten unseres Landes für die Leviten. Die sollen den Zehnten einnehmen aus allen unseren Orten mit Ackerland. Und ein Priester, ein Sohn Aarons, soll bei den Leviten sein, wenn sie den Zehnten einnehmen. Und die Leviten sollen den Zehnten ihrer Zehnten heraufbringen zum Hause unseres Gottes in die Kammern im Vorratshaus. Denn die Kinder Israel und die Leviten sollen die Abgaben von Getreide, Wein und Öl herauf in die Kammern bringen. Dort sind die heiligen Geräte und die Priester, die da dienen, und die Torhüter und Sänger. So wollen wir es im Haus unseres Gottes an nichts fehlen lassen.
0: Sie hörten soeben aus Nehemia die Kapitel 9 und 10. 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

Ich grüße Sie herzlich zur Radiosendung des Missionswerkes Werner Heukelbach. Schön, dass Sie eingeschaltet haben. Auch heute möchten wir Ihnen wieder eine Botschaft über den Glauben an Jesus Christus weitergeben. Auf unserer Internetseite können Sie sich jederzeit alle Radiosendungen der letzten 12 Monate kostenlos herunterladen und anhören. Die Adresse ist missionswerk-heukelbach.de. Nun spricht zu Ihnen Peter Bronzlig.

Lieber Hörer, herzlich willkommen zur neuen Folge aus der Serie Hörerfragen. Heute beschäftigen wir uns mit der Frage, kommen alle in den Himmel? Nun, wäre das nicht wunderbar, wenn alle Menschen dieser Welt nach ihrem vollbrachten Lebenswerk in den Himmel zu Gott kämen? Ach, wäre das schön, wenn nach all dem Lebenskampf, der manchmal so viel Leid und Entbehrungen mit sich bringt, so viel an Enttäuschungen und Traurigkeit, es dann doch noch zu einem glücklichen Ende, zu einem Happy End käme. Ach, wäre das schön, für immer und ewig auszuruhen und vollkommen glücklich zu sein. Keine Enttäuschungen und Verletzungen mehr, keine Sorgen, kein Leid, keine Krankheit, keine bösen Worte mehr, sondern nur noch vollkommene Harmonie, vollkommener Frieden und vollkommene Gemeinschaft mit Gott. Ja, das wäre doch wirklich schön. Dafür würde es sich lohnen zu leben und zu sterben, nicht wahr? Nun, der Himmel ist Wirklichkeit. Genauso wie unsere Welt, unsere Erde und unser Leben Wirklichkeit ist. Gott informiert uns Menschen ausführlich über sein herrliches Reich, über den Himmel. Der Himmel ist ein ganz wichtiges Thema in der Bibel. Er ist das Ziel der Gläubigen. Der Himmel ist auch der Wohnort Gottes. Er ist ewige Herrlichkeit, reines Licht. Dort befindet sich alles in Vollkommenheit, alles, was uns Menschen wirklich glücklich macht. Sowohl im Alten als auch im Neuen Testament gibt uns die Bibel einige Einblicke in den Himmel. Und immer wieder dann, wenn die Propheten zu beschreiben versuchten, was sie im Himmel gesehen hatten, waren sie vollkommen erstaunt. Ihre Seele war hin und her gerissen und sie fanden nur mühsam Worte, um die unendliche Herrlichkeit des Himmels zu beschreiben. Gott hat ihnen nur für kurze Zeit einen kleinen Einblick gegeben, um uns Menschen zu zeigen, dass dieses kostbare Ziel nicht aus der Märchenwelt stammt, sondern Wirklichkeit ist. Und nun die Frage, kommen wir Menschen automatisch in den Himmel, wenn unser Leben hier auf der Erde vorbei ist? Wenn man zum Beispiel den verschiedenen Karnevalsschlagern Glauben schenkt, dann scheint es wirklich so zu sein. Meine Erinnerungen gehen zurück, 30 Jahre und noch mehr in die Vergangenheit. Damals wusste ich noch nichts von Gott und von der Bibel. Beim Karneval oder Fasching stimmte ich lauthals mit ein, wenn gesungen wurde, wir kommen alle in den Himmel, weil wir so brav sind. Ausgelassen und betäubt vom Alkohol, war ich mir überhaupt nicht bewusst, was für einen Blödsinn ich da mitsang. Als ob der Mensch brav wäre und gut wäre, um Eingang in das Reich des Heiligen Gottes zu finden. Nun ja, wir geben zwar gern zu, wir sind alle kleine Sünderlein, aber im Grunde genommen denken wir schon, dass es auf irgendeine Art und Weise für einen jeden von uns reicht, um in den Himmel zu kommen. Da drückt Gott eben ein Auge zu und manchmal beide. Und irgendwie wird doch zum Schluss alles gut werden. Und für die ganz Schlimmen gibt es dann ja noch die Möglichkeit des sogenannten Fegefeuers, einer Art geistige Waschmaschine, die den Menschen es ermöglicht, einigermaßen mit erhobenem Haupt in den wohlverdienten Himmel zu kommen. Heute weiß ich, dass alles Illusion und Lüge ist. Seitdem Gott mir meine Augen für sein Wort, für die Bibel geöffnet hat, ist mir klar, dass längst nicht alle Menschen in den Himmel kommen. Der Herr Jesus, der Sohn Gottes, sagt in der Bergpredigt sogar, dass dem allergrößten Teil der Menschen der Zugang zum Himmel verwehrt bleibt und sie auf immer und ewig verloren gehen. Nachzulesen in Matthäus Kapitel 7, in den Versen 13 und 14. Das sind ernste Wahrheiten, über die wir uns unbedingt Gedanken machen müssen, solange noch Zeit ist, solange wir noch leben und die Möglichkeit haben, die richtigen Weichen für die Ewigkeit zu stellen. Da kam eines Nachts ein bekannter Theologe zu Jesus Christus, um sich mit ihm zu unterhalten. Die Bibel berichtet davon im Johannesevangelium Kapitel 3. Sein Name war Nikodemus. Ihm brannte eine ähnliche Frage unter den Nägeln. Er wollte unbedingt vom Herrn Jesus wissen, wer Eingang in das Reich Gottes findet. Für Nikodemus war die Sache höchst peinlich.
konnte man nicht von einem Theologen erwarten, dass er sich von Berufswegen mit Gott beschäftigt, dass er eine klare Antwort auf diese Frage hätte? Beim Lesen dieser Verse wird mir wieder bewusst, wie viel Verantwortung Theologen, Pastoren, Seelsorger und andere Mitarbeiter im Reich Gottes tragen. Was sagen wir den Menschen, wenn die Frage aufkommt, was muss ich tun, um ins Reich Gottes zu kommen? Nikodemus war bei Jesus Christus an der richtigen Stelle. Er ist der Sohn Gottes, er ist die höchste Instanz, um in dieser Sache Auskunft zu geben. Und nun hören wir seine Antwort. Wahrlich, wahrlich, ich sage dir, es sei denn, dass jemand von Neuem geboren werde, so kann er das Reich Gottes nicht sehen. Und in Vers 5 noch einmal. Wahrlich, wahrlich, ich sage dir, es sei denn, dass jemand geboren werde aus Wasser und Geist, so kann er nicht in das Reich Gottes kommen. Und in Vers 7, wundere dich nicht, dass ich dir gesagt habe, ihr müsstet von Neuem geboren werden. Nikodemus war platt. Wahrscheinlich hatte er eine ganz andere Antwort erwartet. Vielleicht ungefähr so: Nikodemus, wenn du ins Reich Gottes kommen willst, musst du dich noch mehr anstrengen. Du musst noch viel frommer werden, noch mehr gute Taten vollbringen, noch mehr beten, noch mehr in die Kirche gehen, noch mehr Opfer bringen, noch mehr an Wallfahrten und Prozessionen teilnehmen, noch mehr Geld spenden und so weiter und so fort. So eine Antwort hätten wir uns auch gefallen gelassen. Natürlich wissen wir, dass wir nicht perfekt sind und da und dort noch einiges im Leben verbessern können und müssen. Und irgendwann wird dann Gott mit uns schon zufrieden sein. Ja, so denken wir, aber es ist nicht so. Nein, die Antwort Jesu ist so radikal anders, dass Nikodemus bestimmt zunächst die Luft wegblieb. Jesus macht uns hier klar, dass es nicht ausreicht, unser Lebenshaus ein wenig zu restaurieren, die morschen Stellen ein bisschen auszubessern und ihm zum Schluss einen neuen Anstrich zu geben. Nein, es muss in unserem Leben zu einem radikalen Neuanfang kommen. Wir müssen noch einmal ganz neu anfangen zu leben. So wie ein Baby durch die natürliche Geburt in das Leben eintritt, gibt es auch im geistlichen Bereich eine Neugeburt, durch die wir in das ewige Leben eintreten und dadurch auch Zugang zu Gottes Reich haben. Das alte Leben kann nicht verbessert werden. Es taugt nicht für Gottes Reich. Wir brauchen ein neues Leben, das nur Gott zeugen kann. Bereits in Johannes 1, in den Versen 12 und 13, sagt der Evangelist Johannes ganz deutlich, als er von Jesus spricht: Wie viele ihn aber aufnahmen, denen gab er Macht, Gottes Kinder zu werden, denen, die an seinen Namen glauben, die nicht aus dem Blut, noch aus dem Willen des Fleisches, noch aus dem Willen eines Mannes, sondern aus Gott geboren sind. Wie kann das Wunder der geistlichen Neugeburt in Ihrem Leben erfahrbar werden, lieber Zuhörer? Wir haben gerade die Antwort gehört, dadurch, dass wir ganz bewusst Jesus Christus in unser Leben aufnehmen, ihn als unseren Heiland und Erlöser erwählen. Wenn wir diese Glaubensentscheidung treffen und unser Leben ihm anvertrauen, dann tut Gott im selben Moment dieses fantastische Wunder an uns. Vorher ein verlorener Sünder, jetzt ein geliebtes Kind des lebendigen Gottes. Vorher auf dem Weg in das ewige Verderben und jetzt Besitzer des ewigen Lebens, das geradewegs nach dem Sterben in den Himmel führt. Das ist das neue, geistliche Leben, das Gott den Gläubigen schenkt. Das heißt, aus Wasser und Geist geboren zu werden. Jeder, der an den Herrn Jesus glaubt, empfängt den Heiligen Geist und damit das neue Leben. Wir merken also, dass nicht die bloße Zugehörigkeit zu irgendeiner Kirche oder Gemeinde genügt, auch nicht die Taufe mit Wasser oder irgendetwas sonst. Nein, wer nicht von Neuem geboren ist, kann das Reich Gottes nicht sehen. Der bleibt draußen. Egal wie viel Mühe er sich gegeben hat, als guter Mensch dazustehen, entscheidend ist, ob wir den Herrn Jesus in unser Leben aufgenommen haben. Johannes 3, Vers 16. So sehr hat Gott die Welt geliebt, dass er seinen eingeborenen Sohn gab, auf dass alle, die an ihn glauben, nicht verloren gehen, sondern ewiges Leben haben. Nein, es kommen nicht alle Menschen in den Himmel, sondern nur die, die ihr Herz für Jesus Christus geöffnet haben.
Gehören Sie dazu, lieber Zuhörer? Haben Sie Ihr Leben schon Jesus Christus anvertraut und Vergebung Ihrer Sündenschuld empfangen? Er selbst, der Sohn Gottes, hat alles getan, damit wir Zugang zum Himmel haben können. Durch seinen Tod am Kreuz hat er für unsere Sündenschuld bezahlt und durch seine Auferstehung ist er der lebendige Weg geworden, der in das himmlische Vaterhaus führt. Und dazu ist jeder eingeladen. Aber nur wer die Einladung annimmt und sich zu Jesus Christus bekehrt, wird dann auch erleben, was es heißt, für immer und ewig gerettet zu sein. Die Zeit vergeht schnell, unser Leben ist kurz, das Angebot der geistlichen Neugeburt und des ewigen Lebens liegt bereit und der Herr Jesus wartet auf Ihre persönliche Entscheidung. Wir wollen noch beten. Danke, Herr Jesus Christus, dass du uns den Weg in den Himmel gebahnt hast. Danke für deine gewaltige Liebe, mit der du alle Menschen einlädst, zu dir zu kommen und an dich zu glauben. Du selbst bist das ewige Leben. Auf dich allein setzen wir unsere Hoffnung. Du wirst uns nicht enttäuschen, sondern an das herrliche Ziel bringen. Amen.

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Worauf setzen wir unser Vertrauen in Bezug auf unsere Erlösung? Was vermittelt uns die Sicherheit, von Gott angenommen und vergeben worden zu sein? Die Antwort auf diese Fragen offenbart unseren geistlichen Zustand. Im Epheserbrief Kapitel 2 lesen wir: Denn durch die Gnade seid ihr errettet, mittels des Glaubens, und das nicht aus euch. Gottes Gabe ist es, nicht aus Werken, auf das niemand sich rühme.

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1: Der Merkvers für diese Woche kommt aus Sprüche Kapitel 10, Vers 2. Unrecht gut hilft nicht, aber Gerechtigkeit errettet vom Tode. Sprüche Kapitel 10, Vers 2.

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1: In Lukas 2,
2: wer liest dort Vers 1, die Weihnachtsgeschichte, 2 Vers 1.
3: Es geschah aber in jenen Tagen, dass eine Verordnung vom Kaiser Augustus ausging, den ganzen Erdkreis einzuschalten.
1: Ja, nicht die ganze Welt, sondern das ganze Römische Reich. Und das ist der Erdkreis. Also wenn der Teufel sagt, hier von dem Erdkreis, das ist meine Gewalt, meine Herrlichkeit. Das zeigt also, dass damals hinter dem Kaiser Tiberius stand Satan selbst als Engelfürst. So wie ja hinter allen Führern dieser Welt stehen Engelfürsten. Aber hinter dem Römischen Reich sehen wir, ist es Satan selbst. Und so kann eben der Apostel Paulus sagen, ich bin gerettet worden aus dem Rachen des Löwen. Das ist Nero, aber gleichzeitig, das ist Satan. Aber ich muss erklären, 2 Timotheus 4, das ist bereits das Gericht von Paulus beim zweiten Mal, bei seiner zweiten Festnahme. Also wir sehen jetzt, er wird nach Rom geschickt in der Apostelgeschichte. Er muss dort 2 Jahre warten. Und ich habe es schon früher mal erklärt, dieser Ausdruck 2 volle Jahre dort ist 2 ganze Jahre. 28, Vers 30, das ist ein juristischer Begriff und bezeichnet die Zeit, in der die Frist abläuft, jährt, wenn keine Ankläger kommen. So kam er auch bei seiner ersten Gefangenschaft frei, weil diese Ankläger von Israel nicht gekommen sind nach Rom in dieser Frist. Und er konnte wieder herumreisen, aber er wurde später nochmals festgenommen und kam dann in die Todeszelle in Rom. Und davon spricht 2 Timotheus 4. Und schlussendlich ist er ja dann hingerichtet worden durch Enthauptung.
4: Unter Nero?
1: Das war noch unter Nero, genau. Also im Jahr ungefähr 64. Aber das Ganze ist nun sehr interessant aus dem Grund, weil wenn wir hier etwa im Jahr 60 stehen, stehen wir also kurz vor dem Ende des Tempels und vor dem Ende Jerusalems. Denn im Jahr 66 brach ja der Aufstand der Juden aus gegen die Römer. Und dann wurden immer mehr Legionen, sogar ein Drittel aller Legionen des Römischen Reiches, wurden in Israel zusammengezogen. Und so kamen die Juden dann immer mehr in Bedrängnis. Ganz Israel wurde erobert, bis die Legionen dann Jerusalem, Hauptstadt, begannen zu umkreisen. Das war im Jahr 68 und da ging Kaiser Nero Selbstmord. So 4 Jahre etwa, nachdem er Paulus getötet hatte, begeht der Mann Selbstmord. Dadurch, ich habe das auch schon erklärt hier, aber vielleicht nicht alle haben das gehört, dann wurde der Krieg gestoppt gegen die Juden. Und der damalige Feldherr Vespasian ging nach Rom und wollte Nachfolger werden von Nero. Und das war die Zeit, wo dann alle jüdischen Christen aus Jerusalem und aus Judäa geflohen sind über den Jordan nach Pella. Gemäß dem Wort Lukas 21, können das nochmals aufschlagen. Lukas 21, Vers 20.
4: Wenn ihr aber Jerusalem von hier schaut und singen zieht, als dann erkennet, dass ihre Verwüstung nahe gekommen ist, dass als dann, die in Judäa sind, auf die Berge fliehen und die in ihrer Mitte sind, daraus entweichen und die auf dem Lande sind, nicht in sie hineingehen. Denn dies sind Tage der Rache, dass alles erfüllt werde, was geschrieben steht. Wehe aber den Schwangeren und den Säugenden in jenen Tagen, denn große Not wird in dem Lande sein und Zorn über dieses Volk. Und sie werden fallen durch die Schärfe des Schwertes und gefangen weggeführt werden unter alle Nationen. Und Jerusalem wird zertreten werden von den Nationen, bis zur Zeit der Nation, bis die Zeit der Nationen erfüllt sein werden.
1: Jawohl. Also Vers 20. Jerusalem von Heerscharen umzingelt, das war im Jahr 68. Aber der Krieg wurde gestoppt und so konnten alle Christen flüchten. Und erst im Frühjahr 70 kam dann der Sohn von Vespasian, der in der Zwischenzeit Kaiser geworden war, kam, um den Krieg zu Ende zu führen. Und dann wurde in 140 Tagen Jerusalem und der Tempel vernichtet. Mehr als 1 Million Juden kamen ums Leben in Jerusalem. Aber die Christen sind geflohen auf die Berge. Hauptsächlich sind die Berge ja im Westjordanland. Und sie sind hinübergegangen, eben über den Jordan nach Pella. Und das war das Herrschaftsgebiet von Agrippa. Von dem Agrippa hier. Und der hat sie aufgenommen als friedliebende Bürger. Und so blieben sie verschont von dem Untergang des Judentums damals. Und das zeigt uns auch, wie dieses Kapitel im ganzen Plan Gottes mit seiner Gemeinde und diese große Bewahrung der Gemeinde damals eine ganz wichtige, entscheidende Rolle gespielt hat. Dadurch, dass Paulus in dieser Untersuchung deutlich machen konnte vor Agrippa, was das Christentum ist, was ihre Hoffnung ist, was ihre Erwartungen sind, was ihre Moral ist, hatte er ein klares Bild davon und konnte schlussendlich alle Gläubigen retten vor dem Untergang. Ist da eine Frage oder Ergänzung?
5: Kann man das Wort Augustus übersetzen ins
1: Deutsche? Ja, das heißt der Erhabene.
5: Der Erhabene. Und mir fiel noch ein der Schluss von 2. Samuel. Da sagt David, lass mich lieber in die Hände Gottes fallen, aber nicht in die Hände der Menschen,
1: die
5: da gegen den Paulus aufgetreten war.
1: Genau. So. Ah, Lukas 21.
6: Ja,
1: das kommt daher.
6: Matthäus 24 haben wir geschlagen.
1: Matthäus 24. Wir haben ja drei Kapitel, die ganz ähnlich sind. Matthäus 24, Lukas 21 und Markus 14. Und jetzt schauen wir das parallele Kapitel 24. Dort wird auch von einer Flucht gesprochen. Matthäus 24. Ja, liest du bis Vers 21.
6: Wenn ihr nun den Tempel der Verwüstung, von welchem dort an den Propheten geredet ist, stehen, seht an heilige Worte, wes liest, der beachte es, dass als dann die in Judäa sind, auf die Berge fliehen. Wer auf dem Dache ist, nimmt die Nachtschränke, um die Wachen aus seinem Hause zu holen, und wer auf dem Felde ist, nicht zurückkehre, um sein Kleid zu holen. Wehe an den Schwangeren und Säugenden in jenen Tagen, betet aber, dass eure Flucht nicht im Winter geschehe, noch am Sabbat, denn alsdann wird große Drangsal sein, dergleichen von Anfang der Welt bis jetzt nicht gewesen ist, noch je sein wird. Wenn jene Tage nicht verkürzt würden, so würde kein Fleisch gerettet werden, aber um der Auserwählten willen werden jene Tage verkürzt werden.
1: Jawohl. Also, wir sehen ganz klare Übereinstimmungen. Es geht auch um ein bestimmtes Zeichen in beiden Stellen, Matthäus 24 und Lukas 21. Es geht in beiden Fällen darum, um eine Flucht aus Judäa und in beiden Fällen um eine Flucht auf die Berge und um eine große Not, die darauf folgt. Also ganz, ganz klare Übereinstimmungen. Jetzt aber sind gleichzeitig deutliche Unterschiede. Das Zeichen für die Flucht in Matthäus 24 ist was?
6: Der Gräuel der Verwüstung.
1: Wo?
6: Und zwar in Vers 15.
1: Ja, der Gräuel der Verwüstung wo? Ja, am heiligen Ort. Jawohl. In Lukas 21 ist der Ausgangspunkt was?
6: Herrscher.
1: Also Militär, Truppen, die Jerusalem umzingeln. Dann haben wir in beiden Stellen eine Flucht aus Judäa, aber nur in Lukas wird erwähnt auch eine Flucht aus Jerusalem. In Lukas 21, dort heißt es, Vers 21, dass alsdann die in Judäa sind, auf die Berge fliehen, und die in ihrer, das ist Jerusalems, Mitte sind, daraus entweichen. Eine Flucht aus Jerusalem, das ist nur Lukas, aber nicht in Matthäus. Dann ein weiterer Unterschied in Matthäus 24 folgt dann die große Drangsal. Jawohl. Also die schrecklichste Zeit der Weltgeschichte. Während und dann als Folge das die Wiederkunft Christi in Vers 29, 30. Dort heißt es nämlich, alsbald aber nach der Drangsal jener Tage wird die Sonne verfinstert werden, in Vers 30, und dann wird das Zeichen des Sohnes des Menschen in dem Himmel erscheinen. Also sofort auf diese Zeit von Matthäus 24 erscheint in großer Herrlichkeit der Messias. Aber in Lukas 21 finden wir das nicht, sondern dort heißt es, Vers 24, dass die Juden weggeführt werden unter alle Nationen. Und Jerusalem wird zertreten werden von den Nationen, bis die Zeiten der Nationen erfüllt sein werden. Da folgt also die Zeit der Zerstreuung unter die Völker und eine Zeit, da Jerusalem von Völkern zertreten wird, bis dann das Ende kommt und die Wiederkunft Christi. Hingegen in Matthäus 24 folgt die Wiederkunft Christi direkt auf das Ende dieser Zeit der Not. Also es sind ganz ähnliche Dinge, aber ganz große Unterschiede. Und so ist Matthäus 24 auf die Zukunft ausgerichtet, wenn der Antichrist das Götzenbild aufstellen wird auf dem Tempelplatz. Dann wird es wieder eine Flucht geben, aber nicht aus Jerusalem, sondern nur aus vom Land, aus Judäa. Dann kommt die große Drangsal von 3,5 Jahren. So sind die Tage verkürzt auf 3,5 Jahre. Und dann kommt die Wiederkunft Christi. Während Lukas 21 eben beschreibt, was im Jahr 70 geschehen ist. Jerusalem umzingelt von Heerscharen. Die gläubigen Juden flüchten. Jerusalem wird zertreten und das schon während 2000 Jahren, können wir jetzt sagen. Die Juden zerstreut unter alle Völker und erst dann kommt der Sohn des Menschen in Herrlichkeit zurück. Hilft das weiter so? Dieser Unterschied, ja? Ja, Erich?
7: Das ist schon angetönt, dass wir den Christen schwer verfolgt haben.
1: Ja.
7: In welchem Jahr ist das geschehen? Also man sagt ja, dass es bekannt, dass die Stadt Rom teilweise abgebrannt ist.
1: Jawohl.
7: Und Nero lastet das den Christen an.
1: Ja, genau.
7: Obwohl es heißt, dass er sich selber für einen Brand selber produziert.
1: Jawohl. Also das war ungefähr, aus dem Gedächtnis muss es ungefähr 63, 64 sein. Es war also nach der Zeit, wo Paulus vor ihm stand, das erste Mal. Denn das erste Mal war das im Jahr 62. Das ist das Ende der Apostelgeschichte. Das war also noch nicht, und da kam erst später der Brand von Rom, und wahrscheinlich ist die Verhaftung, die zweite Verhaftung von Paulus, steht in Verbindung mit dem Brand von Rom. Aber interessant, dass in Verbindung mit der Verurteilung dieser Verfolgung der Christen und der Verurteilung zum Tode von Paulus, kurz darauf kommt dann der Selbstmord von Nero, Gottes Gericht über ihn. Und in Verbindung mit dieser Verleumdung von Paulus, dass er den Tempel verunreinigt hätte und so weiter, das steht geschichtlich dann in der weiteren Folge eng in Verbindung mit der Zerstörung des Tempels schlussendlich durch die Römer. Also so sind Gottes Wege sehr einfach hier in der Apostelgeschichte zu sehen. Noch etwas?
8: Ich habe da die Frage nach der Offenbarung 2 über Smyrna.
1: Ja.
8: Da steht, dass ihr geprüft werdet und ihr werdet langsam haben 10 Tage.
1: Ja.
8: Seid ihr treu bis zum Tod und ich werde dir die Krone des Lebens geben. Fällt es schon in die Zeit des Apostels Paulus? Kann denn da schon diese Tage oder erst danach?
1: Also, man muss so sagen, also die Versammlung von Smyrna in der Verfolgung 10 Tage, das war so zur Zeit, als die Offenbarung geschrieben wurde. Das war ja ungefähr im Jahr 95. Ja, unter Kaiser Domitian war das. Aber in prophetischen Übertragung von Smyrna ist das interessant, weil hier von 10 Tagen gesprochen wird. Und effektiv hat es angefangen von Nero bis zum Ende der Christenverfolgungen unter Diokletian. Nachher kam dann Konstantin, da wurde das Christentum Staatsreligion. Da gab es unter 10 Kaisern gab es Christenverfolgungen. Aber es ist zu sagen, die Verfolgung unter Nero war nicht im ganzen Römischen Reich, sondern war beschränkt auf gewisse Gebiete. Erst die letzte römische Christenverfolgung unter Diokletian, um 300 herum, die war dann im ganzen Reich.

Bei Jesus Christus scheiden sich die Geister. Bei dem Herrn Jesus wird einem erst klar, ob Gott wirklich der Gott unseres Lebens ist. Im Johannesevangelium Kapitel 5 lesen wir diese Worte Jesu. Denn der Vater hat den Sohn lieb und zeigt ihm alles, was er selbst tut, und er wird ihm größere Werke als diese zeigen, auf das ihr euch verwundert. Denn gleich wie der Vater die Toten auferweckt und lebendig macht, also macht auch der Sohn lebendig, welche er will. Denn der Vater richtet auch niemand, sondern das ganze Gericht hat er dem Sohne gegeben.

auf dass alle den Sohn ehren, wie sie den Vater ehren. Wer den Sohn nicht ehrt, ehrt den Vater nicht, der ihn gesandt hat. Wahrlich, wahrlich, ich sage euch, wer mein Wort hört und glaubt dem, der mich gesandt hat, hat ewiges Leben und kommt nicht ins Gericht, sondern er ist aus dem Tode in das Leben übergegangen.

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1: Die neue Kirche, so haben wir heute die Sendung im Kindertreff des Missionswerkes Werner Heukelbach in Bad Neustadt in Deutschland überschrieben. Dabei denke ich zuerst an das, was damals vor fast 2000 Jahren in Jerusalem passierte. Man feierte in Jerusalem das Erntedankfest. Die Stadt platzte aus allen Nähten. Viele tausend Pilger aus den umliegenden Ländern füllten die Straßen. In einem Haus neben dem Tempel waren die Jünger Jesu zusammengekommen, um zu beten. Und da passierte es. Ein mächtiges Rauschen erfüllte das ganze Haus und jeder der Jünger wurde mit einem Mal ganz mit Gottes Geist, mit seiner Freude und seiner Kraft ausgefüllt. Plötzlich hatten sie Mut, von Jesus Christus zu erzählen, und die Leute von der Straße strömten herbei. Petrus war es, der ihnen eindringlich sagte: Ihr habt Jesus, den Sohn Gottes, getötet, aber er ist auferstanden und lebt. Jetzt tut Buße, kehrt um und lasst sich ein jeder taufen. Jesus wird euch eure Sünden vergeben und ihr werdet die Gabe des Heiligen Geistes empfangen. Wir können uns gut vorstellen, wie zum Beispiel ein Besucher später von diesem Ereignis zu Hause erzählte.
2: Das Haus glich einem einzigen Bienenkorb. Menschen gingen ein und aus, umstanden es. Menschen, die ich vorher nie gesehen hatte, sie waren alle zueinander wie Brüder, wie eine große Familie. Für einen Augenblick konnte ich Thomas erwischen und ihn beiseite ziehen. Du sag mir, Thomas, was wollen die Menschen alle, wozu kommen sie? Thomas ergriff mich bei beiden Schultern und sagte in großer Freude: Schau sie dir doch an, so an die 3000 sind gekommen, sich taufen zu lassen. Auch sie haben den Heiligen Geist als Gabe Gottes empfangen. Und ihr habt keine Angst mehr? Fragte ich dann verwundert. Glaubst du nicht, dass der Hohe Rat sich furchtbar an euch rächen wird für das, was heute Morgen geschah und in diesem Haus immer noch geschieht? Ach, der Hohe Rat und die Pharisäer! Thomas lachte das sichere, frohe Lachen eines Siegers. Vielleicht werden sie sich rächen, ja. Aber was können sie schon ausrichten? Mich können sie binden und töten und den Petrus und alle die Unsrigen, aber den Heiligen Geist? Wie wollen sie den binden und töten? Nun ist er da und niemand wird ihn und seine Macht von dieser Erde vertreiben können. Ihn, der gleich ist dem Vater und dem Sohn, ja in dem Heiligen Geist, ist unser Herr wiedergekommen.
3: Vielleicht sagen einige, ja, das war damals, da war was los in der Kirche, da kamen 3000 Leute an einem Tag dazu, aber heute, da ist doch mit der Kirche nichts mehr los. Wer geht denn abgesehen von Weihnachten überhaupt noch zur Kirche? Ja, da denke ich an das, was Pfarrer Herbert Wright in seiner Kirche erlebte.
4: Kalte Gleichgültigkeit und Interesselosigkeit, das war die Atmosphäre in Yonderton, als der Pfarrer Herbert Wright sein Amt antrat. Am ersten Sonntag predigte er in einer völlig leeren Kirche. Am zweiten Sonntag war es genauso. Und wenn der junge Pfarrer an den Werktagen seine Gemeindeglieder besuchte, um die kalte Gleichgültigkeit zu überwinden, erging es ihm nicht besser. Man sagte ihm:
5: Also, ich bin mit der Kirche fertig.
6: Man sitzt da auf der harten Kirchenbank und kennt sich kaum. Was soll ich da nur?
7: Man hört doch nur immer die gleichen Lieder von anno dazumal.
5: Die Kirche ist tot. Tot. Ohne irgendwelche Hoffnung auf Wiederbelebung.
4: Aber am Donnerstag nach jenem zweiten trostlosen Sonntag geschah es, dass eine Anzeige in der Zeitung des Nachbarortes erschien. Sie stand als erste Nachricht in der Spalte Neues aus Yonderton und war in Form einer Todesanzeige gehalten. Sie lautete:
8: Mit dem Ausdruck tiefsten Bedauerns und mit Zustimmung seiner Gemeinde meldet Pfarrer Herbert Wright aus Yonderton den Tod seiner Kirche St. Francis zu Yonderton. Trauer- und Gedächtnisfeier findet am Sonntagmorgen um 11 Uhr statt. Die Bewohner von Yonderton sind hiermit herzlich eingeladen, an diesem letzten Akt ihrer Dorfkirche teilzunehmen.
4: Es braucht wohl kaum erwähnt zu werden, dass sich diese Zeitungsnachricht wie eine Sensation verbreitete. Die Ansichten hierüber waren verschieden. Einige Leute meinten, es sei weiter nichts als Geschwätzigkeit des neuen Pfarrers. Andere glaubten, der Pfarrer sei nicht ganz klar. Was aber auch immer geredet werden mochte, eines war sicher. Die Zeitungsanzeige hatte erreicht, was sie erreichen sollte. Am Sonntag schon früh um 10 Uhr erlebte Yonderton eine wahre Invasion. Um 10:30 Uhr war die bis dahin verachtete und stark verschmutzte Kirche gedrängt voll. Als ich die Kirche betrat, sah ich sogleich einen Sarg auf einer Bahre vor dem Altar stehen. Es war ein schlichter Eichensarg, nur mit einem vergoldeten Kruzifix geschmückt. und obwohl es ein heller, sonniger Tag war, so wirkte doch das Innere der Kirche durch die verschmutzten Fenster und durch die dunkle Kleidung der dicht gedrängten Anwesenden melancholisch und bedrückend. Im krassesten Gegensatz zu diesem düsteren Hintergrund stand der Sarg im goldensten Sonnenlicht. Da einige Dachziegel fehlten, konnten die Sonnenstrahlen mühelos durch das Netz von Spinngeweben im Dachstuhl hindurchdringen. Pünktlich um 11 Uhr bestieg der Pfarrer die Kanzel. Nachdem er einige Augenblicke mit gesenktem Haupt im stillen Gebet verweilt hatte, fing er an zu sprechen.
8: Meine Freunde, bevor wir mit unserer Trauerfeier beginnen, möchte ich eine Bitte äußern. Ich habe nicht die Absicht, auswärtigen Kirchgängern den Zutritt zu dieser Kirche zu wehren. Aber bei dieser Angelegenheit bitte ich alle, die nicht in unserer Gemeinde wohnen, das Gotteshaus zu verlassen, um unseren eigenen Gemeindegliedern Platz zu gewähren.
4: Einige Augenblicke herrschte tiefes Schweigen. Dann erhoben sich viele der Anwesenden und verließen die Kirche. Auch der Pfarrer ging hinaus und wir hörten, wie er die eigenen Gemeindeglieder, die keinen Platz mehr gehabt hatten, einlud, hereinzukommen. Sie kamen in Scharen. Alle Plätze waren besetzt und in den Gängen stand man dicht gedrängt beieinander.
8: Meine Freunde, ich hoffe, dies ist das erste und letzte Mal gewesen, dass ich vor auswärtigen Kirchgängern die Türen dieser Kirche schließe. Aber ich war der Meinung, dass, was ich euch heute zu sagen habe, sei eine private Angelegenheit, nur für unsere kleine Gemeinde bestimmt. Wenn ich Sie nun bitte, nicht über die Sache außerhalb der Gemeinde zu reden, so habe ich die Absicht, keine unwürdige Schwätzerei darüber entstehen zu lassen. Sie haben es mir klar gemacht, dass Sie ernstlich davon überzeugt sind, unsere Kirche sei tot. Sie haben auch keinerlei Hoffnung auf Wiederbelebung. Ich möchte nun diese Ihrer Meinung auf die letzte Probe stellen. Bitte gehen Sie alle einer nach dem anderen an diesem Sarg vorbei und sehen Sie sich den Toten an. Dann verlassen Sie die Kirche durch das Ostportal. Danach werde ich die Trauerfeier allein beschließen. Sollten aber einige unter euch ihre Ansicht revidieren und wären auch noch so wenige unter euch der Meinung, eine Wiederbelebung der Kirche sei vielleicht doch möglich, dann bitte ich diese, durch das Nordportal wieder hereinzukommen. Anstatt der Trauerfeier werde ich dann einen Dankgottesdienst halten dürfen.
4: Ohne weitere Worte trat der Pfarrer an den Sarg und öffnete ihn. Einer der Letzten in der Prozession war ich, und so hatte ich Zeit genug, darüber nachzudenken, was war eigentlich die Kirche? Woraus besteht sie? Wer würde wohl in dem Sarg liegen? Würde es vielleicht ein Bild des gekreuzigten Heilandes sein? Aber nein, das konnte nicht sein, denn auf den Tod und auf die Auferstehung des Herrn ist ja die Kirche gegründet. Lebt denn die Kirche überhaupt? Und wenn sie lebt, kann sie sterben? Ähnliche Gedanken hatten vielleicht meine Nachbarn, denn ich merkte, dass uns ein Schaudern und Gruseln überkam, je mehr wir uns dem Sarg näherten. Dazu erschreckte uns ein schrilles Knarren und Quietschen, das Nordportal drehte sich in seinen verrosteten Angeln, herein trat eine kaum zu zählende Schar. Unwillkürlich sah ich wieder hinüber zur Kanzel. Ein glückliches Leuchten sprach aus den Augen des jungen Pfarrers. Und nun war es soweit, dass ich die tote Kirche sehen sollte. Unwillkürlich schloss ich die Augen, als ich mich über den Sarg beugte. Als ich die Augen öffnete, sah ich nicht die ganze Kirche kalt und leblos im Sarg liegen, sondern nur eins ihrer toten Glieder. Ich sah mich selbst im Spiegel. Ja, ich, ja, wir sind die Kirche.
3: Ich, ja, wir sind die Kirche, so sagte der Besucher von der Kirche in Yonderton. Nun müssen wir wissen, dass nicht automatisch jeder zur Gemeinde Jesus gehört, der zu einer Kirche geht und von Kind an alles mitmacht. Es kann sein, dass du viele biblische Geschichten kennst und Bibelverse auswendig gelernt hast. Es kann sein, dass du regelmäßig zur Kirche gehst und dass du versuchst, ein gutes Leben zu führen. Und doch fehlt dir noch das Wichtigste, der Heilige Geist oder mit ihm Jesus Christus. In der Bibel heißt es, so viele ihn, nämlich Jesus Christus, in ihr Leben aufnehmen und ihm ihr Leben anvertrauen, dem gibt Gott das Recht, Gottes Kinder zu werden. Es geht also nicht nur um das Wissen, sondern um eine Entscheidung, die du treffen musst, entweder für oder gegen Jesus. Als ich 12 Jahre alt war, da sagte unser jungscher Leiter, das war übrigens der bekannte Pastor Arno Pagel, wer den Geist Gottes nicht hat, der ist noch kein Christ. Und er weiß auch nicht, ob er zu Gott in den Himmel kommt. Nur der Geist Gottes schenkt diese Gewissheit. Und diese Gewissheit fehlte mir. Also hatte ich auch nicht den Heiligen Geist. An jenem Abend habe ich mich an mein Bett gekniet und immer wieder gesagt, Bitte, Herr Jesus, schenk mir den Heiligen Geist. Ich dachte, er müsste so wie bei Saulus wie ein Blitz vom Himmel kommen oder wie bei den Jüngern in Jerusalem wie eine Flamme auf mich kommen, aber nichts geschah. Ich betete immer die gleichen Worte, Herr Jesus, schenk mir den Heiligen Geist und vergib mir bitte alle meine Sünden. Plötzlich fiel mir ein Bibelvers ein, ich hatte ihn schon vorher auswendig gelernt, er heißt, das Blut Jesu Christi des Sohnes Gottes reinigt uns von aller Sünde. Ich dachte an das, was damals der Herr Jesus getan hat. Damals hat er schon meine Sünde auf sich genommen. Er wurde damals schon dafür bestraft, und zwar für alle Sünden aller Zeiten, also auch für meine. Endlich verstand ich das, und in dem Augenblick sagte ich, danke, Herr Jesus, danke, dass du meine Sünden auf dich genommen hast. Dein Blut macht mich wirklich rein von aller Sünde. Danke für den Heiligen Geist. Bei diesem Dankgebet erschien kein Blitz und es erschien auch keine Flammen, und doch wusste ich ganz genau, dass Jesus mit dem Heiligen Geist in mein Leben gekommen war. Ich wusste es und ich weiß es bis heute, bis zu diesem Augenblick, dass Jesus nicht nur bei mir ist, sondern dass er mir auch das ewige Leben geschenkt hat. Ja, dass er alle meine Sünden vergeben hat. Bis heute kann ich das nicht begreifen, aber ich nehme die Vergebung freudig an und würde am liebsten mit euch, mit jedem, der das auch weiß, Jesus dafür danken. Wisst ihr was? Wir können es gemeinsam mit einem Lied tun. Es heißt, für mich gingst du nach Golgatha.

Die neue Kirche, so heißt heute unsere Sendung. Als mit Jesus Christus der Heilige Geist in mein Leben kam, da hatte ich einen großen Wunsch. Ich wünschte mir einen Freund, mit dem ich zusammen beten und in der Bibel lesen konnte. Ich betete dafür und es dauerte keine 14 Tage, als in einer Evangelisation der Pfarrer die Hörer zu einer Entscheidung für Jesus aufrief. Ein Junge aus meiner Klasse, der neben mir saß, bat mich, mit nach vorne zu gehen. Auch er nahm Jesus Christus in sein Leben auf und von da an trafen wir uns täglich und nach kurzer Zeit jeden zweiten Tag zum gemeinsamen Bibellesen und Beten. Weitere Jungen kamen dazu und es entstand ein Club. Unser Zeichen war ein Kreuz mit den Buchstaben IKV, das heißt im Kreuz vereint. Ganz gleich, aus welcher Kirche, wir hatten eins gemeinsam, wir hatten unser Leben Jesus Christus anvertraut. Wir gehörten zu ihm. Er hat uns den Heiligen Geist geschenkt und darum gehörten wir auch zu Jesus. Wir waren im Kreuz vereint. Was bin ich froh, dass heute in Deutschland an vielen Orten Mädchen und Jungen in kleinen Kreisen zusammenkommen. Ich denke an die vielen Schülerkreise und an die Kinderhauskreise, an die Jungschergruppen und an die Freizeiten. Jeder, der sein Leben Jesus Christus anvertraut hat, braucht einen Kreis zum gemeinsamen Beten und zum Austausch. Und wenn du keinen solchen Kreis kennst, dann schreibe uns. Vielleicht können wir dir weiterhelfen. Und noch eins. Wenn du diese Gewissheit, dass der Jesus durch den Heiligen Geist bei dir und in dir ist, noch nicht hast, dann solltest du noch heute, so bald wie möglich, mit einem Menschen sprechen, mit dem du auch beten kannst. Oder schreibe mir. Schreibe einfach an Johannes im Kindertreff, Missionswerk Werner Heukelbach, 51700 Beckneustadt, Deutschland. Ich wiederhole, Kindertreff, Missionswerk Werner Heukelbach, 51700 Beckneustadt, Deutschland. Und wenn du in der Schweiz wohnst, schreibe an das Missionswerk Werner Heukelbach, Postfach 650 4800 Zofingen, Schweiz. Wir freuen uns auf deinen Brief und sagen auf Wiederhören, dein und euer Johannes vom Kindertreff.

Woher wissen wir, wie das Leben, die Erde, das Universum entstanden ist? Viele Wissenschaftler wollen uns davon überzeugen, dass alles zufällig, durch natürliche Prozesse, über einen langen Zeitraum entstanden ist. Man spricht von einem Urknall, von Evolution, von natürlicher Auslese, aber nicht von einem Schöpfer. Doch obwohl man schon seit langer Zeit an der Entstehung des Lebens ohne Gott glaubt, hat man immer noch keinen Beweis dafür. Ganz im Gegenteil. Je mehr Wissenschaftler über die Welt, über das Leben und die Naturgesetze lernen, desto schwieriger wird es, diese Theorie der Entstehung der Welt ohne Gott zu begründen. Dabei hat uns Gott, der Herr, schon seit langer Zeit durch sein Wort gezeigt, wie alles entstanden ist. Am Anfang schuf Gott Himmel und Erde.

0: In seinem Wort gibt uns Gott viele Beispiele von Menschen, die vor uns gelebt haben, die genauso wie wir Probleme und Schwierigkeiten, Zweifel und Versuchungen hatten. Von einigen dieser Menschen können wir die Gottesfurcht lernen. Josef ist ein gutes Beispiel dafür. Als er noch ein junger Mann war, passierte etwas, das ihn vor einer sehr großen Versuchung stellte. Seine Reaktion darauf war einfach toll. Wie sollte ich denn nun ein solch großes Übel tun und wieder Gott sündigen? 1. Mose 39. Hier lernen wir, dass jede Sünde zuallererst gegen Gott ist. Und wir lernen auch, dass wir in jeder Versuchung uns entscheiden können, Gott zu fürchten oder unseren Gefühlen, Gedanken und Verlangen nachzugehen. Bitte Gott um Hilfe, dass du lernst, ihn zu fürchten, dass du lernst, so zu reagieren wie Josef. Beim biblischen Hörfunk verkündigen wir Sieg über Sünde im Herrn Jesus Christus.
1: Der Merkvers für diese Woche kommt aus Sprüche Kapitel 10, Vers 2. Unrecht gut hilft nicht, aber Gerechtigkeit errettet vom Tode. Sprüche Kapitel 10, Vers 2.

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1: Wir sind mitten im Leben Davids, jenes Leben, das neben dem Leben Sauls einherläuft und darum zu beständigem Vergleichen einlädt. Ich will gleich einen solchen Vergleich, der mir heute Morgen im Laufe der Ausführungen Walters besonders deutlich bewusst wurde. Saul ist ein Mann, der äußerlich alle Eigenschaften hat, die man sich nur wünschen kann. Und Saul hat auch nur, was Gott betrifft, eine äußere Geschichte. David hat auch eine äußere Geschichte. Die äußere Geschichte Davids ist gar nicht so viel besser als die Sauls. Aber jetzt kommt der große Unterschied. David hat auch eine innere Geschichte. Wir haben von Saul keinen einzigen Psalm. Im Herzen Sauls war nichts, dass er Gott vor Gott hätte ausbreiten können und dass für alle nachfolgenden Geschlechter Herz und Gemüt des Volkes Gottes hätte erfreuen können. Und wie anders bei David, wahrlich der Liebliche in Gesängen Israels. Wenn wir David kennenlernen wollen, wer er wirklich ist, dann lernen wir ihn in den Psalmen kennen. Dort redet er zu seinem Gott. Da erfahren wir, wer er ist, was in seinem Herzen war. Wir haben gestern gesehen, oder war es schon vorgestern? Ja, gestern gesehen, wie auf einen glänzenden Morgen, den David erlebte, ganz jäh ein Abstieg folgte in Düsternis, in Finsternis. David sagt im Psalm 23, jenen Psalm, den wir als Leitfaden genommen haben, an dem wir das ganze Leben Davids aufhängen, auch wenn ich wandert im finstern Tal, fürchte ich nichts Übles. Wir haben gut sagen, dass wir Gott vertrauen, ihm in allen Umständen vertrauen. Damit wir Gott vertrauen lernen in allen Umständen, führt er uns eben durch finstere Täler. Und da bleibt uns nichts anderes als Gott. In der Finsternis sieht man nicht, wohin man geht. Man weiß nicht, wer und was auf einen lauert. Man kann sich auch nirgends sicher aufstützen. Du kannst dich auf einen Stock stützen im Finstern und nachher greifst du mit deinem Stock in ein Loch und dann stürzt du doch. Und so geht David durchs Dunkel und er sagt, dein Stecken und Stab. Der Herr ist ihm Stütze, der Herr ist ihm Beistand, der Herr ist ihm Führer in der Finsternis. Ich habe vor einigen Tagen über den ersten Petrusbrief gesprochen und ich will einen Vers daraus in diesem Zusammenhang zitieren, ehe wir weiterfahren. Petrus sagt hier zu uns, die wir ein Erbe im Himmel haben, die wir aber noch unterwegs sind durch eine Welt der Sünde, eine Welt, die im Argen liegt. Und da sagt uns Petrus, dass für unseren Weg Drangsal vorgesehen ist. Von wem vorgesehen? Von Gott. Und er sagt so, dir jetzt eine kleine Zeit, wenn es nötig ist. Und zweimal steht im Petrusbrief, nach Gottes Willen leiden. Oder leiden, wenn Gottes Wille es will. Wird sogar so ausgedrückt. Gott will es. Und dann steht hier, ihr werdet betrübt durch mancherlei Versuchungen, weil es nötig ist, auf dass die Bewährung eures Glaubens viel köstlicher wird als Gold. Die Bewährung ist viel köstlicher, die Bewährung des Glaubens, als Bewährung des Goldes. Nun, wie wird Metall bewährt, ob es Gold sei oder nicht? Durchs Feuer. Und wenn irgendjemand ein Metall gefunden hat und das glänzt so schön und glitzert in den Augen, dann will er wissen, was es ist. Es ist ganz wichtig, diese Bewährung. Ah, bringt es an den Tag, es ist echtes Gold. Unendlich viel wichtiger ist es, dass an den Tag kommt, ob unser Glaube echt sei. Unendlich viel wichtiger. Denn davon hängt unendlich viel mehr ab, alles vom Wert eines Metalls, das wir in Händen halten mögen. Und so führt Gott die Seinen durch Proben. Übrigens das griechische Wort Prüfung oder Versuchung, Peirasmos. Das steckt als Grundwort drin, per, und das heißt hindurch. Ein Peirasmos ist eine Hindurchung. Nur kann man das auf Deutsch nicht sagen, aber genau das ist es. Hindurch. Durch Finsternis hindurch. Durch Anfeindung hindurch. Durch Feuer hindurch. Du hast uns durchs Wasser und durchs Feuer geführt, sagt der Psalmist, wenn ich mich richtig entsinne, im Psalm 66. David war gesalbt worden zum König, aber er war noch nicht König. Nun, wir alle haben diese gleiche Berufung wie David. Wir sind von Gott berufen, bestimmt, erwählt, berufen, bestimmt, Könige zu sein. Ein Königtum, mit Christus zu herrschen, wird uns Gott denn für diese ungeheure Aufgabe vorbereiten oder nicht? Ja, gewiss. Und so dient all diese Drangsal, durch die David hindurch muss, dient seiner Erziehung. Wäre David nicht auf diesem Weg in Gottes Schule erzogen worden, wäre er nie jener König geworden, über den folgender zusammenfassender Kommentar gegeben werden konnte. 2. Samuel 8, Vers 15. Und David regierte über ganz Israel und David übte Recht und Gerechtigkeit an seinem ganzen Volk. Wir werden einige solche Stationen jetzt sehen, die zu dieser Schule Gottes gehörten, in denen er von Gott gelehrt wurde, erzogen wurde für seine großartige Aufgabe. Und wenn wir Schwierigkeiten, Zurücksetzungen, Enttäuschungen in unserem Leben erfahren, dass Leute uns sitzen lassen, uns hintergehen, dass an uns Unrecht geschieht, wie auch an David geschah, dann dient das alles dazu, uns umso tauglicher zu machen, ja uns überhaupt tauglich zu machen, für diese Aufgabe, eines Tages mit Christus zu herrschen. Wir müssen hier lernen, seine Urteile zu denken, nach seinem Sinn zu urteilen. Hier werden wir gelehrt, geschult für das, was wir dann einst in einem unendlich größeren Rahmen dann sein werden. Ein Königtum, um mit Christus zu herrschen. Das Leid, das Leiden, durch das David hindurch muss, lehrt ihn Gott erkennen. Das werden wir in den Psalmen sehen. Und es lehrt ihn auch, sich selbst erkennen. Beides. Beides geht Hand in Hand. Erkennen wir Gott, erkennen wir auch immer mehr uns selbst. Und jemand, der Gott kennt, seinen Gott kennt, der täuscht sich nicht mehr so sehr über sich selbst. David lernte seinen Gott kennen, er lernte sich kennen, er lernte den Menschen kennen, besonders aber den Menschen David. Und er ist es, der diese Worte ausgesprochen hat: in Ungerechtigkeit bin ich empfangen, in Sünden geboren, nichts Reines an mir, nichts Gutes an mir. Er lernt sich erkennen, er lernt auch erkennen und verstehen, wer und was der Mensch ist, so dass er am Ende seines Lebens einen Kommentar wie diesen fällen kann. 2. Samuel 24, Vers 14. 2. Samuel 24, Vers 14. Wo David drei Strafen vorgelegt werden, entweder 7 Jahre Hungersnot oder 3 Monate von seinen Feinden gejagt oder 3 Tage Pest im Land. Und dann sagt er: mir ist sehr Angst. Mögen wir doch in die Hand des Herrn fallen. Denn seine Erbarmungen sind groß, aber in die Hand der Menschen lass mich nicht fallen. Die Hand Gottes. Meinen Gott, ihm vertraue ich. Er ist vertrauenswürdig, er ist treu, seine Erbarmungen sind groß, aber nicht in die Hand des Menschen. Ich habe den Menschen kennengelernt, ich habe auch mich kennengelernt, wozu ich in der Lage bin. So dient also all das der Erziehung Davids. Nun, was Davids Schmerz so überaus groß machte, das hielten wir auch fest, ist, dass er plötzlich stürzt, ein jäher Sturz, aus großer Höhe stürzt und unverschuldet. Unverschuldet den Hass Sauls auf sich zieht. Schlagen wir eine Stelle aus 1. Samuel auf und nachher einige Stelle aus den Psalmen. 1. Samuel 20, Vers 1. David floh von Najot zu Rama und er kam und sprach vor Jonathan, was habe ich getan? Was ist meine Ungerechtigkeit? Was meine Sünde vor deinem Vater, dass er nach meinem Leben trachtet? Unverschuldet und ungerecht zu leiden, tut doppelt weh. Und doch muss es sein. Psalm 35, Vers 7, in mehreren Psalmen kommt das zum Ausdruck. Psalm 35, 7, denn ohne Ursache haben sie mir ihr Netz heimlich gelegt. Ein Psalm Davids. Psalm 35, 19, lass dich nicht über mich freuen, die ohne Grund mir Feind sind. Nicht zwinken mit den Augen, die ohne Ursache mich hassen. Psalm 69, 4. Mehr als die Haare meines Hauptes sind derer, die ohne Ursache mich hassen. Psalm 109. Sind alles Psalmen Davids. Verse 3 und 4. Mit Worten des Hasses haben sie mich umgeben und haben wider mich gestritten. Ohne Ursache. Für meine Liebe feindeten sie mich an, ich aber bin stets im Gebet. Auch das erlebte David. Er liebte Saul. Er achtete Saul. Darin zeigte er seine Liebe zu ihm. Er schonte Saul zweimal. Und dafür hasste ihn Saul nur noch umso mehr. Solche Drangsal, durch die Gott David führte, machte ihn auch zum Sänger. Zum Lieblichen in Gesängen Israels. In der Strangpresse der Drangsal entstanden diese Gesänge, die über die Jahrhunderte, die Jahrtausende für die Seelen aufgewühlter, gequälter, gepeinigter Heiliger wie Balsam gewesen sind. Für ein Beispiel aus dem Leben eines Gottesmannes aus der Kirchengeschichte dazu anführen, wie er durch Leiden geführt wurde. Ebenso unverschuldet. Ja, er musste leiden, weil er Gutes tat, weil er das Evangelium predigte. Man kann ja nichts Besseres tun, als den Menschen das Evangelium predigen. Das Beste, was man einem Menschen tun kann. Wenn man die Menschen wirklich liebt, dann verkündigt man ihnen das Beste, was es für sie gibt. Und das tat ein gewisser John Bunyan und wurde dafür verhaftet und kam ins Gefängnis. Und während dieser Zeit sind einige dieses Vergehens wegen sogar hingerichtet worden. Er wusste nicht, ob er nicht hingerichtet wird. Er hätte nur eines tun müssen, er hätte nur sagen müssen, ich verspreche nie mehr das Evangelium in einer irregulären Versammlung zu predigen. Das heißt außerhalb der anglikanischen Kirche. Und hätte heimgedurft, heim zu seiner geliebten Frau und heim zu seinen geliebten Kindern. Er blieb im Gefängnis, er war 12 Jahre im Gefängnis. Dort schrieb er ziemlich kurz, mehr tagebuchartig so, von seinem Ergehen. Ich habe hieraus folgendes Zitat mir herausgesucht. Trotz diesen Hilfen musste ich spüren, dass ich ein mit Schwachheiten umgebener Mensch war, als ich zusehen musste, wie meine Frau und meine armen Kinder von mir weggingen. War es, als zerrte man mir das Fleisch von den Gebeinen. Es ging mir wie jenen zwei säugenden Kühen, welche die Lade Gottes in ein anderes Land ziehen und ihre Kälblein zurücklassen mussten. Wir haben die Geschichte eben in diesen Tagen vor uns gehabt. 1. Samuel 6. Und dann schreibt er in den einleitenden Sätzen zu eben dieser, so etwas wie Autobiografie, wo er schreibt, wie er zum Glauben kam, Grace abounding for the chief of sinners, überströmende Gnade für den ersten der Sünder, ich sende euch hier einen Tropfen des Honigs, den ich aus dem Kadaver des Löwen genommen habe. Ich habe selbst auch daraus gegessen und ich bin dadurch sehr erquickt. Versuchungen, wenn sie uns zuerst befallen, sind gleich dem Löwen, der sich brüllend auf Simson stürzte. Wenn wir sie aber überwinden, werden wir das nächste Mal, da wir ihnen begegnen, eine Wabe voller Honig in ihnen finden. Honig für ihn, für John, Honig für David, Honig für den, der durch die Prüfungen geht, aber er sagt, ich sende euch einen Tropfen Honig aus diesem Kadaver des Löwen. Und es war mehr als ein Tropfen, der aus dem Gefängnis in Bedford in alle Welt gesandt wurde. Sein Buch, die Pilgerreise, das nach der Bibel am meisten oder in die meisten Sprachen übersetzte Buch überhaupt. Und diesem Buch verdanke ich sehr viel. Nebst der Bibellektüre war dieses Buch der Hauptanstoß zu meiner Bekehrung. In dieser Zeit las ich die Bibel, jeden Tag in der Bibel und jeden Tag ein Kapitel aus der Pilgerreise. Und er hat wirklich durch seine Schriften unzählige Kinder Gottes gestärkt, im Glauben befestigt, ermuntert. Gott führt uns durch Drangsal und macht uns so passend für unsere Bestimmung und macht uns gleichzeitig zu einem Segen für andere. Wollen wir das? Dann wollen wir dem Herrn danken, wenn Drangsal kommt. Jakobus sagt es. Freut euch, wenn Prüfungen euch befallen. Das ist nicht zynisch, er meint es genauso, weil er weiß, dass das für uns höchstes Gut mit sich bringt. Ich habe noch ein Zitat hervorgeholt von einem Mann, der 100 Jahre später lebte als John Bunyan, nämlich George Whitefield, ein Evangelist, der das Evangelium mehr Menschen predigte, als vor ihm wahrscheinlich je einer gepredigt hatte. Mehrere Millionen Menschen haben das Evangelium von ihm oder durch ihn gehört und unzählige Menschen sind gerettet worden. Und wenn man seine Lebensgeschichte liest, dann stellt man fest, dass er schon sehr früh, ganz ähnlich wie David es erlebte, wie er zuerst ungeheuer beliebt war. In den ersten Monaten seines öffentlichen Predigens war er der beliebteste Mann von ganz London. Er war so populär, er musste sich in der Kutsche verstecken, dass ihn niemand sah, denn es war ihm peinlich, so umjubelt zu werden, wenn er durch London fuhr. Aber ist dann wie über Nacht gestürzt vom beliebtesten aller Pastoren in der ganzen Church of England zum beschimpftesten aller Pastoren, meist beschimpften aller Pastoren in der ganzen Church of England. Und nicht nur das, auch mancherlei Gemeinheiten, auch von Brüdern, sind ihm angetan worden. Und er schrieb einmal in einem Brief Folgendes, und zwar an die Lady Huntington, das war eine Adelige, die George Whitefield sehr viel verdankte. Ich will Gott für die vielen Angriffe auf mich danken. Man hat mich hintergangen, verachtet, gerügt, verleumdet, verurteilt und mich auf diese Weise meinen innigsten und geliebtesten Freunden entfremdet. Durch all das habe ich die Treue dessen erfahren, der unter allen Freunden der wahre Freund ist. Und ich habe gelernt, mir daran genügen zu lassen, dass er, vor dem alle Herzen offen sind und der ein jedes Sehnen in den Herzen kennt, dass er jetzt sieht und hernach alles offen an den Tag legen wird. Das gehörte auch zum Weg, den dieser Mann gehen musste, damit er einmal seine Bestimmung in seinem Dienst hier erfüllen konnte und auch das Ziel erreichte, das Gott ihm gesetzt hatte, das er uns als den Seinigen gesetzt hat. Wir wollen jetzt weiterlesen im Leben Davids. Wir haben 1. Samuel 19 nur kurz gestreift. Wir lesen hier von Vers 9 an. 1. Samuel 19 von Vers 9 an. Nein, ich muss jetzt einen Psalm noch nachtragen. Das heißt, nachtragen. Ein Psalm, der entstand aus einem ganz besonderen Anlass, ist der 9. Psalm. Den müssen wir doch noch in diesem Zusammenhang jetzt nachtragen. Hier steht in der Überschrift, dem Vorsänger nach Mutlaben. Wer ist denn das? Lexikon nachschlagen. Der Mutlaben. Keine Ahnung, wer das ist. Nun, das ist ein einigermaßen rätselhaftes Wort, wenn man es so vor sich hat. Im Hebräischen kann das heißen, all Mut laben auf, und dann kann das heißen, auf das Sterben des Sohnes. Was könnte es heißen? Auf das Sterben des Sohnes. Dann wäre das ein Trauerlied auf den Tod eines Sohnes. Der Inhalt spricht aber überhaupt nicht davon. Dann aber, und wenn ich mich richtig entsinne, verdanke ich diesen Clue, diesen Hinweis, entweder Martin Buber oder einen gewissen Marx, ein Jude, der die Psalmen ins Deutsche übersetzt hat. Und er setzt in der Überschrift auf den Tod des Zweikämpfer. Im Hebräischen steht also hier das Wort Bein. Und wenn wir in 1. Samuel 17 nachlesen, finden wir dort folgenden Ausdruck. 1. Samuel 17, 4. In der alten Elberfelder steht, der Zwischenkämpfer trat aus dem Lager der Philister hervor. Der Zwischenkämpfer, der Zweikämpfer. Die Elberfelder Bibel hat das so ihrer Eigenart gemäß fast überwörtlich übersetzt, denn so zunächst bedeutet das eigentlich gar nicht, was ist denn das ein Zwischenkämpfer? Zwischen den ein Kämpfer aus zwei verschiedenen Gattungen. Aber das hebräische Wort heißt nämlich genauso, ein Ish Benim, ein Mann, der dazwischen ist. Und genau das war der Zweikämpfer. Der Zweikämpfer ging nämlich aus seinem Lager heraus und stellte sich ins Niemandsland und forderte dann jemand von der Gegenüberseite heraus. Darum nannte man ihn einen Mann, der dazwischen steht. Behen im Hebräischen. Ich bin ihn, Behen. Und der Psalm 9 will wahrscheinlich dieses Geschehen zum Ausdruck bringen. Auf den Tod dieses Zwischenkämpfers, dieses Zweikämpfers. Und das passt ganz genau auf den Inhalt des Psalms. Und darum denke ich, dass das die Erklärung ist. Dass dieser Psalm also entstand, vielleicht auch später, aber auf alle Fälle, in dem David darüber nachdachte, was damals geschehen war. Und das Schöne ist, hier sehen wir, was im Herzen Davids ist, nicht etwa Triumph, dass er sich von allen oder vor allen präsentiert, sondern das Erste, was ihm über die Lippen kommt, ich will den Herrn preisen. Er hat mich gerettet. Von ganzem Herzen will er zählen, alle deine Wundertaten. Welche Wunder hast du, oh Gott, gewirkt? Also er erhöht Gott, und das ist es ja, was David lernt. Durch alle Drangsal, durch alle Erprobungen, durch alle Versuchungen hindurch, lernt er Gott kennen und auch den Menschen kennen. Und so sagt er am Schluss dieses Psalms, und das passt auch auf das Gericht über den Antichristen, Psalm 9, Vers 19, steh auf, Herr, nicht habe der Mensch die Oberhand. Das war im Herzen Davids, des Mannes nach dem Herzen Gottes, nicht habe der Mensch die Oberhand. Denn wie und was der Mensch ist, das hatte David gelernt, auf dem Weg, den Gott ihn führte. Und so hatte er große Abscheu davor, dass der Mensch sich durchsetze und sich präsentiere. Und wir merken vielleicht, wie wenig unsere Zeit und vielleicht auch unsere heutige Christenheit hier wie David denkt. Wie vielen von uns oder wie vielen Gläubigen ist das ein Herzensanliegen? Nicht der Mensch habe die Oberhand. Der Mensch trete zurück. Gott will ich preisen. Also so viel zu diesem Psalm.
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1: Der Merkvers für diese Woche kommt aus Sprüche Kapitel 10, Vers 2. Unrecht gut hilft nicht, aber Gerechtigkeit errettet vom Tode. Sprüche Kapitel 10, Vers 2.

Ich danke dir, liebender Gott, für all die wunderbaren Taten, die du an mir vollbracht hast. Bitte gib mir die Kraft, mich auf deine mächtigen Taten zu konzentrieren, wenn ich Hoffnung brauche, um weiterzumachen. Gottes liebevolle Taten. Ich liebe eine gute Partie Scrabble. Nach einem bestimmten Spiel haben meine Freunde einen Zug nach mir benannt, Katara. Ich lag das ganze Spiel im Rückstand, aber am Ende, als keine Steine mehr im Beutel waren, bildete ich ein Wort mit 7 Buchstaben. Das bedeutete, dass ich 50 Bonuspunkte sowie alle Punkte aus den übrig gebliebenen Steinen meiner Gegner erhielt. Dadurch rückte ich vom letzten auf den ersten Platz. Wann immer wir jetzt spielen und jemand in den Rückstand gerät, erinnert er sich an dieses legendäre Spiel und hofft auf einen Katara. Die Erinnerung an das, was in der Vergangenheit geschehen ist, hat die Kraft, unsere Stimmung zu heben und uns Hoffnung zu geben. Und genau das tun die Israeliten, als sie das Passafest feiern. Das Passafest erinnert an das, was Gott für die Israeliten tat, als sie in Ägypten waren und vom Pharao und seinen Leuten unterdrückt wurden. 2. Mose 1, Verse 6 bis 14. Nachdem sie zu Gott geschrien haben, befreit der das Volk auf mächtige Weise. Er befiehlt ihnen, ihre Türpfosten mit Blut zu bestreichen,

0: gibt uns Hoffnung für heute. Nun hören wir den Bibeltext 2. Mose 12, die Verse 24 bis 28.
1: Ihr und eure Nachkommen sollt euch immer an diese Vorschriften halten. Wenn ihr in das Land kommt, das der Herr euch zugesagt hat, sollt ihr an diesem Brauch festhalten. Wenn eure Kinder euch fragen werden, was bedeutet dieser Brauch? Dann sollt ihr antworten, das ist ein Passahopfer für den Herrn. Denn er ging in Ägypten an den Häusern der Israeliten vorüber. Als er die Ägypter sterben ließ, hat er unsere Familien verschont. Da knieten die Israeliten nieder und beteten den Herrn an. Die Israeliten gingen und machten alles genauso, wie der Herr es Mose und Aaron befohlen hatte.
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Wenn ich jetzt als durchs Land gehe und irgendwo hier oder da sprechen muss, beobachte ich, dass die Menschen am allermeisten zuhören, wenn ich auf einen Punkt beim Evangelisieren oder bei einer biblischen Botschaft auf das zu sprechen komme, auf das göttliche Gericht am Ende der Tage. Und da ist selbst unter bibeltreuen Leuten eine große Überraschung, wenn ich sage, fast auf jeder Seite der Bibel steht, dass Gott verdammt. Ja, aber Gott ist doch ein Gott der Liebe. Wenn Sie das rausreißen aus der Bibel, wird's falsch. Ich muss am Donnerstag in Heilbronn in der Festhalle Harmonie den Abschluss der Allianzkonferenz halten über das kommende Weltende. Ist der wesentlichste Punkt. Sie haben mir gegeben das Gleichnis vom Unkraut unter dem Acker, auf dem Unkraut im Acker unter dem Weizen, dass das am Ende wird das Unkraut verbrannt. Oder bei den klugen Jungfrauen, da werden die Törichten die Türe abgeschlossen. Und die Tür wird nicht mehr aufgemacht. Und zwei werden liegen auf einem Bette. Sie kennen sie, ich habe es ja oft in der Verkündigung auch hier immer wieder gesagt. Und es ist auch hier interessant, dass hier steht, Gott kann verdammen. Es gibt das, eine Scheidung am Ende der Tage. Das macht's ja so dringlich. Und vielleicht ist das am schwersten, dass heute unter den Christen das Wissen um diese Tatsache, dass man verloren gehen kann, verdrängt wurde. Das schwerste Stück, was in der Bibel überhaupt drinsteht, dass es ein Verlorengehen gibt. Absolut unsympathisch. Wenn ich irgend könnte, wollte ich Ihnen verschweigen, aber ich wäre ja dann Ihnen gar nicht hilfreich. Steht auch hier. Er kann selig machen und er kann verdammen. Um diese Entscheidung geht es, es macht unsere Mission so dringlich. Und wenn Sie das ausklammern und sagen, nee, es werden alle selig. Warum werden alle selig? Ja, weil Gott, wenn er lieb ist, muss er doch lieb sein. Und vielleicht ist er lieb und dann kann er nur lieb sein. Und da wird irgendwas philosophiert, was nicht in der Schrift steht. Dann verstehe ich, dass der ganze Glauben auf Vermutungen beruht. Hier steht es, dass Gott uns verdammen kann. Und das macht auch unser Leben immer so, dass es uns beschwert, belastet. Herr, lass mich selig werden. Lass mich nicht zu Fall kommen. Bewahre mich vor der Torheit, dass ich nicht sündige wider dein Wort. Wer kann denn sagen, das ist nicht eine Bedrohung für mich? Wir wollen bis zum Schluss die Furcht haben, dass wir das Ziel versäumen. Herr, erhalte mich auf deinen Wegen, lass mich nicht mehr irre gehen. Es ist doch ein heiliger Ernst, dass ich meinen Lauf vollende. Es ist heute unter Christen auch so eine Harmlosigkeit. Es ist wie ein Jux irgendwie, eine Spazierfahrt. Es ist keine Spazierfahrt. Herr, lass mich treu bleiben bis am Ende. Erhalte mein Herz nur bei dir, dass ich dich fürchte. Der, wer verdammen kann, ist ein großer Ernst, dass Gott Unrecht beim Namen nennt und richtet. So. Das wäre zu diesem ersten Abschnitt, das noch abschließt. Das wollten wir eigentlich das letzte Mal machen. Und nun kommt der Abschnitt Warnung vor Selbstsicherheit. Bevor wir dazu kommen, möchte ich noch sagen, die Mutter von der Frau Sibylle Klöckler ist ja verstorben, unsere Missionarin aus Japan. Es war ein sehr langes Leiden, da ist am Freitag um 2:30 die Trauerfeier im Waldfriedhof in der Kapelle. Die Sibylle wird dann wieder wahrscheinlich Ende nächster Woche wieder nach Japan ausreisen. Sie war nun über 3 Monate hier von ihrem Mann getrennt. Das nehmen wir sehr Anteil und denken auch sehr an die Familie. Jetzt kommt das noch mit der Selbstsicherheit. Es gibt eine falsche Selbstsicherheit, einen falschen Stolz, wo wir sagen, nun wir planen. Und es gibt ein biblisches Beispiel für diese falsche Selbstsicherheit. Das sind die Leute, die den Turmbau zu Babel gebaut haben. Sie haben nicht bloß einen Turm gebaut, sondern eine Stadt, deren Turm bis an den Himmel reicht. Sie waren stolz über ihre große Planungsgabe. Die Archäologen staunen ja heute noch, was das für eine gewaltige Stadt war, diese Stadt Babel. Auch nachher noch immer wieder mit einer Wahnsinnsmauer. Wenn ich es recht weiß, konnten 12 Wagen, Ochsenwagen, nebeneinander auf der Mauer fahren. Auf der Berliner Mauer konnten ja, wie viel, glaube ich, so Fopo stehen, aber konnte kein Auto fahren, gell? Aber wenn man sich mal vorstellt, was das war, die Babelmauern, also so waren sie nachher noch, als sie Israel belagen. Ich weiß aber nicht, ob ich es richtig weiß, irgend sowas habe ich mir mal das umgerechnet, diese Meterzahl, was die an Befestigungen hatten. Und
So kann man ja einen Stolz haben und sagen, wir bauen für die Ewigkeit und wir haben unsere Gedanken. Gerade in unserer Zeit ist das so selbstverständlich. Wir planen, was alles noch werden soll in den nächsten Monaten. Ist ja nicht schlimm. Und vor allem ist das auch vom Jakobus nicht irgendwie schlecht gemacht, dass wir Handel treiben und Gewinn machen. Es gibt immer wieder Christen, die so tun, wie wenn Gewinn machen etwas Böses wäre. Warum denn? Das gehört zum Geschäftsleben. Wir Theologen haben am wenigsten dazu zu sagen, die wir von ihren Steuern leben. Also, das ist nicht schlecht gemacht, Handel treiben, Gewinn machen, sondern du kannst deine Zeit nicht verplanen. Und dann erinnern wir uns an das Bild, das Jesus erzählt hat von dem reichen Bauern, der auch nur sagt, ich will morgen meine Scheunen abbrechen. Ist doch nicht schlecht. Warum soll man nicht planen? Wo man investieren kann und neue Arbeitsplätze schafft, das ist doch gut, sondern man muss wissen, was will eigentlich Gott? Und das, finde ich, ist die Kernfrage. Was will Gott? Irgendwo muss doch in meinem Leben ein Nachdenken einsetzen. Ich habe viele Verpflichtungen, aber was will Gott? Und ich finde das so wunderbar, wenn man sich einmal wieder besinnt, noch die verbleibenden anderthalb Monate dieses Jahres, das Jahr 1990. Herr, wenn du es mir schenkst, was willst eigentlich du? Ich weiß ja nicht. Was schickst du in mein Leben? Ich will planen, ich will für alles bereit sein, ich will es aber auch mit der nötigen Freiheit tun. Ich habe jetzt auf dem Weg nach Südamerika meinen Bruder Kurt besucht in Weinheim und das war noch gut, ein Gespräch einmal. Das war der so verunglückt war. Also der zweite Schiffbruch, der heute in der Zeitung steht, das bin ich oder ist mein Bruder, ich weiß auch nicht, der Dr. Heiko Grimmer. Also wir haben verschiedene noch zur Auswahl bereit in der Reserve. Da haben wir dort gesprochen und er sagt, das sei ein ganz interessantes Erlebnis gewesen. Er hat sich ja invalidieren lassen müssen wegen dieses Unfalls und weil er nicht mehr viel gehen darf. Und dann hat er da mit einem Arzt gesprochen und der sagte, wie werden Sie eigentlich damit fertig, dass Sie von einem Moment zum anderen nun praktisch zum Krüppel geworden sind? Und er sagte, das war so erstaunlich, wie der Arzt sagte, das interessiert mich am meisten. Sie haben da keine Bitterkeit und das ist so weg. Und er sagte, das habe ich mir im Leben immer klar gemacht, dass Gott in meinem Leben das geben kann. Und sagt, hat plötzlich gemerkt, der Arzt war so offen, weil er von seinen Patienten gemerkt hat, es ist so schwer, dass man in seinem Leben auch plötzlich Dinge ertragen muss, die uns völlig quer kommen. Frau Hennemann, gell? Sie haben es auch immer wieder zum Einstudieren nach der wievielten Operation. Wenn man immer wieder an den gleichen Stellen seine Not hat und nicht gehen kann. Und es ist mir auch wichtig, dass Sie miteinander austauschen, Erfahrungen hören, wie das so ist. So der Herr will und wir leben. Ja, was will der Herr? Manche machen jetzt so, ja, vielleicht will Gott überhaupt nicht, dass ich lebe. Der hat mir doch das Leben gegeben. Gott ist nicht der Feind, der mir immer hinten rein rennt und mich zum Stolpern bringen will. Gott schenkt mir all das Schöne. Aber ich muss das auch in meinem Leben wissen. Gott kann mir Türen verschließen. Gott kann mich auch aufs Krankenbett werfen. Gott kann mir auch Dinge aus der Hand winden. Ich denke an einen Doktor, der auch vielen aus unserer Mitte so geholfen hat und dann lag er noch plötzlich, er war noch mitten in der Arbeitsfülle, gelähmt da. Wenn man dann im Krankenbett stand, der konnte nicht mal mehr reden. Ein so aktiver Mann war Christ. Schwer. Man fragt ja, Herr, warum machst du denn sowas? Du brauchst doch deine guten Leute. Das ist unerklärlich. Bei Gott geht es auch gar nicht so, dass er sagt, dass er mich braucht. Gott beurteilt das auch nicht nach der Frucht, die wir bringen, sondern bei Gott ist es irgendwie anders. Herr, was willst du? Ich verplane meine Zukunft und soll doch immer wieder fragen, Herr, was ist jetzt deine Absicht? Und wir sollten auch immer wieder irgendwo bei unseren Planungen offen lassen, Herr, ich bete so oft, weil ich sonst nicht merke, Herr, schließ mir die Tür sichtbar zu, damit ich nicht in die falsche Richtung laufe. Zeig mir es, wo du mich haben willst und verbiete mir das, was nicht in deinem Sinn ist. Wir studieren ja auch sonst so viel Ratgeberbücher, die sind so beliebt. Wie repariert man ein Auto oder wie bastelt man einen Adventskalender oder so Ratgeberbücher. Und das wäre so wichtig, wie erkennt man Gottes Willen? Ich kann Gott nur bitten, lenke mich nach deinem Willen. Haben wir es am letzten Mal schon gehabt mit dem wilden Gaul, den man zähmt, indem man Saumzeug in den Mund legt. Herr, zähme mich, dass ich nicht irgendwo in wildem Eifer vielleicht dahin galoppiere und du willst mich wo ganz anders haben. So der Herr will.
Ich kenne ja diese oft geäußerte Formel, so der Herr will und wir leben, aber das ist doch gar nicht so schlecht. So der Herr will und wir leben. Wenn wir es wirklich so meinen, wir können ja nicht planen für morgen oder übermorgen, weil wir nicht wissen, was Gott vorhat und was er schenkt. Wie viel Zeit steht uns überhaupt zur Verfügung? Wie viel Zeit? Gar nicht viel. Ein Rauch seid ihr. Wir sind als Kinder so gern im Blauen Weg spazieren gegangen, im Hasenberg, das ist da, wo der Herr Ziegler wohnt. Und es war so schön, wenn man dann oben im Tunnel stand und die alte Dampflok mit so einer großen Dampfwolke da durch das, aus dem Tunnel rauskam. Wir standen da oben, der Vater Körner war da auch dabei, gell, früher, und der Dampf, wenn die Dampflok da durch ist. Und dann war der Dampf wieder weg, der Wasserdampf von der Lok, nicht? So hat sie mir einen Dampf. Kurz dampft er auf und dann ist es weg. Dein Leben ist nur eine kurze Wolke, ein Hauch. Wenn man sich morgens duscht im Bad, dann ist der Spiegel beschlagen, macht man kurz Tür auf, ist es wieder weg. Das Beschlagen, so ist dein Leben, mehr ist es nicht. Herr, ich will doch in diesem kurzen Leben das tun, was du willst. Gott will nicht das Große von mir. Gott will auch nicht irgendetwas, was mir wichtig ist. Herr, ich will mal wissen, was hast du vorgehabt, als du mich hier hingestellt hast, an diesem Platz. Wir leben in unseren Aufgabenbereichen. Ich muss das auch gar nicht fliehen. Ich muss auch nichts Spektakuläres tun, sondern Herr, was ist denn dran? Und dieses Wort ist so hilfreich, für uns wieder zu besinnen. Der Jakobus trifft immer den Nagel auf den Kopf. Was ist dran? Es war mir auch so wichtig, etwa, was viele beschäftigt, Landessynode oder so. Ach, das ist, wie es Gott schenkt, dann weiß er, warum und wieso. Und wenn wir nicht kämpfen, dann kommt ein Kirchentag in Stuttgart, dann soll das sein, warum denn nicht? Aber wir wollen das tun, was Gott uns aufgetragen hat. Wir kämpfen doch nicht um Macht. Nicht? Mir hat da die Losung so gefreut am Montag. Augapfel Gottes und wer den antastet. Es ist mir viel wichtiger, dass Gott bei mir ist und mich hier gebraucht, wo ich bin. Dass wir immer wieder das so sehen, wo, was ist los, wo will Gott mich haben. Sonst sind wir doch nicht in Pläne wie so festgebunden und so weiter. Dass das ganz klar ist. Wir sollten immer genügend locker sein und das auch leicht nehmen und sagen, dann hat es eben Gott anders vor, wenn er uns Dinge nicht gelingen lässt, wenn er uns Türen verschließt. Wie soll ich denn sonst die Planung Gottes kennenlernen können? Wenn der Herr will und wir leben, werden wir dies und das tun. Nun rühmt ihr euch in eurem Übermut. Das ist schlimm, wenn wir so stolz meinen, wir hätten so in der Hand. Es ist jeder Tag ein wunderbares Geschenk, den wir aus der Hand Gottes nehmen können, auch wenn wir nur kurz unsere Zeiträume überblicken können. Ich will immer nur so leben, dass jeder Tag der letzte sein könnte. Und ich will dann jeden Tag abschließen, so dass ich bereit bin, die Vergebung Gottes habe, dass wir nicht Dinge in den neuen Tag hinübernehmen, die nicht recht und gut sind. Rudolf Bösinger, der lange Jahre beim Südwestfunk die Radio-Rundfunkarbeit gemacht hat, hat so nett aus seiner Heimat St. Georgen erzählt von einem Gemeinschaftsprediger der dortigen Gemeinschaft, der den ganzen Bezirk dort oben im Schwarzwald betreut hat. Der hätte das Wort immer so oft benutzt, dass die jungen Burschen zu ihm gesagt haben, so der Herr will Blum. Den haben sie so genannt als Spitzname. Das ist doch Blum, so hieß der, so der Herr will Blum. Weil der das dauernd in seinem Munde führte. Und sie hätten als junge Burschen einen Mordszorn gehabt, weil eine ganze Reihe von Mädchen nicht mehr so leicht mit der jungen Bursche gegangen wären, sondern lieber in die der EC, bei dem Prediger. Und ein paar Burschen hätten dann damals sich entschlossen, ihm bei Nacht im Wald aufzulauern, wenn er von einem Gemeinschaftsdienst nach Hause kommt und ihn tüchtig zu verhauen, damit er den Mädchen nicht mehr so christliche Gedanken in den Kopf gibt. Und das hätte ihn als junger Mensch unheimlich beeindruckt, wie am nächsten Morgen er die Kerle gefragt hätte, hat er tüchtig verdöffelt, dann sagt er, die Käse bleich, das war ganz unheimlich, neben dem ist ein ganz starker, großer gelaufen. Er sagt, er hätte es von den Männern, von den jungen Burschen noch nie gehört gehabt, und das wäre keine, er sei nie mit einem anderen gegangen, sondern es sei wirklich so, dass der Herr manchmal auch will, dass er um seine Leute einen Schutz gebe. Rudolf Bösinger war also kein Stundenblitz, sondern es war so ein Mann wie der
Johannes Kuhn vielleicht, aus dem man solche Worte am wenigsten erwarten würde. Aber ich habe es Ihnen einfach erzählen wollen, weil mir das Geschichte so gefallen hat. Der Herr will manchmal auch mit seinen Boten sein in aller Schwachheit und ihnen Schutz geben. Und ich wünsche auch, dass sie das erfahren in allen ihren Aufgaben. Der Herr will sie mit seiner Liebe umgeben. Und darum können sie fröhlich ihren Weg gehen. Sie brauchen sich nicht sorgen, auch für die Zukunft, auch nicht, wie ihr Ende sein wird, ihr Tod. Das hat auch Gott in seiner Hand und in seiner Regie. Das brauchen wir nicht verplanen. Wir können es nie. Aber er macht's recht. Und noch zum Schluss. Nur das ist wichtig. Was soll man denn dann tun? Das, was heute dran ist. Es ist wunderbar, dass er sagt, wer nun weiß, Gutes zu tun und tut es nicht, dem ist Sünde. Die kleine Tat heute, die ist wichtig. Und wenn du da schuldig wirst, die kannst du nie mehr zurückholen. Heute einen Brief schreiben. Heute ein liebes Wort. Heute jemand wohltun, heute jemand aufrichten. Tu das, besuch den Kranken. Das ist wichtig, nichts anderes. Tu die Tat der Liebe, das ist's. Und darum sollen wir nur fragen und sagen, Herr, jetzt ist es nur wichtig, wo brauchst du mich, wie lang brauchst du mich? Und dann, dass ich Gutes wirken kann für dich.

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1: Der Merkvers für diese Woche kommt aus Sprüche Kapitel 10, Vers 2. Unrecht gut hilft nicht, aber Gerechtigkeit errettet vom Tode. Sprüche Kapitel 10, Vers 2.

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1: Da haben wir die gefallene Welt. Hier ist gut wohnen, aber das Wasser. Das muss schlimm gewesen sein mit dem Wasser, denn sehen Sie in Vers 21, da sagen Sie, da sagt er, wie das Wasser geheilt wird, es wird hinfort kein Tod noch Unfruchtbarkeit daherkommen. Es muss also schlimm gewesen sein mit den Wasserbrunnen. Da sind Leute dran gestorben an dem Wasser. Und wo es hinkam, hat es das Land wie kaputt gemacht. Verstehen Sie? Wie wenn so Unkraut Ex hingestreut würden, so. Nun ist im Morgenland Wasser eine große Rarität. Wie bei uns ja allmählich auch, nicht? Und nur noch viel rarer. Und das ist natürlich eine Katastrophe, wenn Wasser plötzlich, die Quellen der Stadt, plötzlich vergiftet sind. Was da geschehen war, wird uns nicht erzählt. Es wird uns nur gesagt, dass es ein großes Unglück war, eine große Not. Menschen starben an dem Wasser. Und man konnte es nicht mal zum Genießen gebrauchen. Es war eine Not. Es ist gefallene Welt. Eine schöne Stadt. Und nun dies. Ne? Und dann ist weiter. Dann kommt es zum Elisa. So interessant. Die Männer der Stadt, da war ein gottloses Pakt dabei. Auf einmal kommt er zu dem Propheten. Mit dem Herren und Mantel. Ich sage, der war eine Fahne. Nicht? Der Mantel war eine Fahne. Das war ein Signal. Da kommt der Mann. Leute, die geschimpft haben bisher auf den Elia. Die kamen auf einmal zu dem Mann im Herren und Mantel. Die Not brachte sie dahin. Meine Freunde, geht es nicht so auch mit unserem Heiland? So ein Prophet war verachtet, bis auf einmal so eine Not da war. Der Herr Jesus ist so lange verachtet, bis auf einmal so eine Not kommt. Oh, wie oft bin ich an Sterbebetten geholt worden. Menschen, die ein Leben nicht nach Jesus gebracht haben. Jetzt aber sterben, Gericht, Ewigkeit. Pastor Busch, gibt's keine Rettung. Die Leute, die nicht im Leben dran dachten, dass sie diesen Propheten Gottes Herrn Jesus nötig hätten. Auf einmal war ihre Ehe verkracht. Oder sonst irgendwas, nicht? Dann noch einmal fing ich an. Und vielleicht ist das einfach so die Führung Gottes, dass das manchmal so uns gedrängt wird. Damit wir lernen, dass es noch ein Prophet Gottes, zu dem man gehen darf. Da ist der Elisa so ein Vorbild für den Heiland. Aber darauf komme ich dann gleich noch. Der Prophet weiß sich zu helfen. Er sagt, eine neue Schale und Salz. Und dann geht er hin und wirft das Salz ins Wasser und sagt, nun, so spricht der Herr, ich habe dies Wasser gesunken. Der Elisa tut was im Auftrag des Herrn. Und dann tut der Herr was. Darf ich mal ganz kurz sagen, sehen Sie, das ist Segen Gottes. Dass ich etwas tue und dann fängt er an. Im Leben konnte eine Dosis Salz die Quelle nicht gesund machen. Der Elisa tut, der Herr sagt ihm das, nimm die Salz und wirf das da rein. Und im Augenblick, wo er das tut, fängt der Herr an und sagt, ich habe die Quelle gesund gemacht. Das ist ein Bild für das, was Segen Gottes. Sie sehen, die an allen Neujahrstagen und zum Geburtstag, ich gucke, wie viele Postkarten ich hier drauf, wir wünschen von Herzen Gottes Segen zum neuen Jahr. Und dann frage ich immer, was ist das? Segen Gottes. Ich habe Leute gefragt, was ist das eigentlich? Das weiß ich auch nicht. Das schreibt man so, ne? Weltmenschen schreiben Glück und Christen schreiben Segen. Was ist das? Und wissen Sie, ich meine, das wäre eine schöne Definition für Segen. Der Elisa tut etwas Kümmerliches und dann tut er was dazu. Ein paar Beispiele. Doch, Josua zieht um die Stadt Jericho. Dieselbe Stadt haben sie hier. Die vor dem Volk Israel verschlossen und vermauert war, bis im Himmel als aus Ägypten kam. Da sagt er, zieht siebenmal um die Stadt und blast die Posaune. Keine Posaune kann eine Stadtmauer umblasen, nicht? Und mit rumlaufen kann man das zehnmal nicht umsetzen. Aber sie haben es getan. Und da bliesen und schrien, das mischt der Herr die Mauern um. Das ist Segen, verstehen Sie? Ich tue was und dann fängt er an. Der Herr sagt zum Mose am Schilfmeer, recke deinen Stab übers Meer. Was hat das für einen Sinn? Aber er hat gesagt, er reckt den Stab und dann teilt er die Wasser. Ist das nicht Segen, dass ich im Auftrag Gottes was tue und dann fängt er an? Auch für unser Alltagsgeschäft. Doch er hat sie zur Hausfrau gemacht, oder was weiß ich, was sie für einen Beruf alle haben, nicht wahr? Und dass ich nun treu das tue, aber im Moment, wo ich was tue, mitrechnen darf, jetzt fängt er an zu tun. Ich streue nur so ein bisschen Salz, ist kümmerlich genug, nicht? Aber jetzt fängt er an. Also nehme ich mal für mich selber als Pastor. Nicht? Ich bereite eine Bibelstunde vor und halte die. Ein Wetter, das gibt's ja gar nicht. Das sind ganz alle Vorstellungen. Da kommt doch kein Mensch. Nicht, tatsächlich kommen ein paar angeschwommen. Nicht, also wundervoll, nicht? Nun halte ich die Bibelstunde und rede. Was kann ich schon viel tun? Ich gebe mir Mühe, dass nicht langweilig, nicht einschlafen, nicht? Sie haben darüber gearbeitet. Das heißt, ich werfe schon 9 Schüssel Salz in die Quelle. Und sehen Sie, wenn ich ein ungesegneter Mann bin, dann gehen Sie nach Hause und sagen, ja, war ganz nett oder war nicht ganz nett, aber lohnt doch nicht herzugehen. Und Segen ist, dass während ich das Salz in die Quelle werfe hier, er anfängt mit ihm zu reden. Im Gericht und Trost und dass sie spüren, ich habe es hier mit dem Heiland zu tun. Nicht wahr? Das verstehe ich. Aber bis zum irdischen Leben hinein. Das ist Segen. Dass während ich was tue, fängt er sein großes Werk an. Aber dann muss ich nochmal so drauf. Ich muss sehen, das ist völlig eine Geschichte. Also, ich habe mit Ihnen die Geschichte mal durchgesprochen, wie sie an und für sich ist. Aber jetzt muss ich ein weiteres sagen. Ich muss eine kleine Ausführung machen jetzt über Historie und allegorische Bedeutung. Das klingt großartig. Sehen Sie, ich bin überzeugt, dass die Geschichten des Alten Testaments Wahrheit sind. Darüber streite ich nicht. Wer sagt, ich kann sie nicht glauben, sage ich, also bleiben, nicht? Also, darüber kann man nicht streiten. Ich kann es nur bezeugen. Ich bin froh, dass mir das kein Problem ist. Meine Probleme liegen ganz woanders. Das ist einfach eine Geschichte, die mal geschehen ist. Aber das Neue Testament zeigt uns nun, wir müssen gut aufpassen, dass es Gott gefallen hat, Geschichten geschehen zu lassen, die außer ihrer ursprünglichen Bedeutung noch eine hintergründige Bedeutung haben. Also ich will einfach ein Beispiel sagen. Die kenne ich von Jonah, der auf Gott weglief, wie er in Jonah predigt, wie er in Ninive predigen sollte. Und dann ist er schließlich ins Meer geschmissen worden. Und da kamen Fische und hatten verschluckt und er war 3 Tage in den Bauch des Fisches. Nennt der Bauchweh gab da wieder. Und am 3. Tag hat der Fisch ihn ausgespielt, das wäre der beste Fisch. Hat er ihn ausgespielt, eine Geschichte, von der alle Gelehrten sagen, es sei Legende, ich glaube es nicht. Ich glaube, so Dinge macht unser Gott. Da kann man nun drüber reden, nicht, dass der Herr seine Knechte in Not führt, in Dunkelheit, in die Meerestiefe und dann doch wieder ans glückliche Land bringt. Das ist die ursprüngliche Bedeutung. Aber der Herr Jesus hat selber einmal diese Geschichte aufgegriffen und sagt, er hat aber noch eine hintergründige Bedeutung. Dies nämlich Vorbild für meine Auferstehung. Wie Jonah 3 Tage des Fisches Bauch war, so werde ich 3 Tage in der Erde sein, am 3. Tag auferstehen. Verstehen Sie? Da macht Jesus deutlich, die Geschichten haben erstens zu ihren selbstständigen Bedeutung. Aber sie scheinen zugleich immer durch und sind ein Vorbild aufs Neue Testament, auf Jesus und seine Gemeinde. Ich will ein anderes Beispiel sagen. Als der Abraham ungeduldig wurde, dass seine Frau Sarah keinen Sohn gebar, da hat er das getan, was man damals tat. Er nahm die Frau, also Frau der Sarah, die Sklavin der Sarah, die hieß Hagar, mit deren Kind gezeugt. Und was dann gewissermaßen der Sarah zugerechnet wurde. Das war aber nicht der Wille Gottes. Und Gott hat sehr deutlich gesagt, Abraham, das ist eine faule Geschichte. Eine faule Geschichte. Das ist nicht der Sohn der Verheißung. Das ist eine Geschichte, die in aller Offenheit erzählt, wie Männer Gottes irren, wenn sie nicht in der Führung stehen. Ne? Es gibt eine Führung, oder wenn ich nicht sehen, machen wir so eine Geschichte. Aber der Apostel Paulus hat das im Galaterbrief vorgenommen, die Geschichte, und sagt, diese Sache hat neben ihrer historischen Wahrheit eine Bedeutung. Dieser Sohn der Hagar ist nämlich gleichsam ein Abbild und so weiter. Das müssen Sie im Galaterbrief mal selber lesen. Verstehen Sie? Ein Abbild des Sinai, des Gesetzesbundes. Und braucht nun auf einmal diese, ich kann es nicht mehr ausführen, diese Geschichte, um deutlich zu machen, dass ein Bund vom Gesetz gibt und dass der nicht gilt, weil kein Mensch das Gesetz halten kann und dass nur die Kinder der Verheißung Jüngere Gnade stehen wahrhaften Kinder Gottes. Darum habe ich ein Recht, weil Jesus und seine Apostel gesagt haben, die Geschichten sind wahr, aber sie haben auch noch eine geistige zweite Bedeutung. Darum habe ich ein Recht, nach dieser zweiten geistigen Bedeutung zu fragen. Sind Sie mitgekommen oder sind Sie abgesagt? Sind Sie eingeschlafen? Ja? Um Gottes Willen, habe ich mich deutlich ausgedrückt? So. Und jetzt möchte ich nach dieser geistlichen Bedeutung dieser Geschichte fragen. Ne? Nach der geistlichen Bedeutung. Ich sehe zwei Dinge hier. Hier ist der Elisa ein Vorbild auf mein Heiland. Elisa kommt in diese notvolle Stadt, wo die Brunnen vergiftet sind. Wie, wodurch, weiß ich nicht. Aber es ist kein Wasser da. Die Leute verdursten und sterben. Und sie können ihre Gärten nicht mehr bewässern. Es ist eine Not, es ist Dürre, es ist Trockenheit, es ist Unfruchtbarkeit und Sterben im Lande. Und da hinein kommt Elisa. Und sorgt dafür, dass es gutes, lebendiges Wasser gibt. Kann ich mir von Jesus sagen? Da kommt mein Heiland in eine Welt herein, die weiß Gott vergiftet ist, wo die Menschen verschmachten. Ach, das sehe ich um mich herum, wie die Menschen verschmachten. Nicht? Wie im Leben nicht fertig werden. Meine jungen Kerle, so als Jugendpfarrer, nicht? Da hungern sie nach Leben und dann tappen sie in ein Wahnsinn nach dem anderen, nicht? Wie sie endlich auf der Nase liegen. Und eine verschmachte Welt. Eine Welt, in der es eine Unmenge vergiftende Brunnen hat. Da lief neulich in Lichtburg ein Film, der hieß Gefährliche Leidenschaften oder so ähnlich. Gefährliche Liebschaften. Tun sie nicht, als wenn sie nicht wissen. Einmal guckt mich jeder an, als wenn er... Ich sage Ihnen gar nicht wahr, dass dieser Film, den habe ich nie gesehen, ne, dass dieser Film eine ganze Reihe Menschen einfach unglücklich macht. Ne, ist ein Junge vor mir. Und heute, ich muss morgen zur Polizei. Warum? Der Film. Ich habe gesagt, er hat einen Film mit Polizei zu tun. Ja, ich bin erst 16. Ich habe meinen Ausweis gefälscht, bloß um diesen Film zu sehen. Das war nicht der einzige Fall. Dieser Film hat in Essen so viel Seelen vergiftet, dass es überhaupt nicht auszusprechen ist. Wenn ich als einzelner Mann schon so viel von diesem Film zu hören kriegte, an Fall und Sünde und Verderben und Unheil. Verstehen Sie? Da sage ich, was ist das für ein vergifteter Brunnen? Und an solch vergifteten Brunnen rennt das arme Volk nun hin, nicht wahr? Kommt dieser unselige Karneval von mir aus nicht? Es ist, aber was sind das für vergiftete Brunnen? Was sind das für vergiftete Brunnen? Und in diese Welt ist Jesus gekommen. Und die gutes Wasser. Und wenn ich nun davon rede, wie Jesus die Seele satt machen kann, nicht? Hey, da dürfte der kommen zu mir und trinken und nehmen das Wasser des Lebens umsonst. Dann kann ich nur sagen, nicht wie ist der Elisa hier ein wunderbares Vorbild auf den Heiland. Ist es da? Und ich möchte Ihnen noch ein zweites zeigen. Sehen Sie, die alten gläubigen Ausleger, die heutigen Ausleger, die sagen bloß, das ist eine Legende, so ähnlich hat der Buddha auch mal was gemacht. Die alten gläubigen Ausleger, die sich noch wieder zurückgeschlagen haben, die haben wenigstens sich beschäftigt, was denn wohl das Salz zu bedeuten hat. Das Salz. Und jetzt gebe ich weiter, was so ein paar alte gläubige Ausleger hier sagen. Der Elisa hat nichts getan, als in den vergifteten Brunnen Salz zu schmeißen und dann wird es gut. Da wurde das Wasser verändert, war nicht mehr tödlich und war ein reines Wasser. Und da haben sie was, da die Geschichten ja einen hintergründigen Sinn haben, was ist das Salz? Salz ist eigentlich was furchtbar Alltägliches. Es gehört nicht zum teuersten Lebensmittel. Man kann es sogar, das haben die Inder vorgemacht, da hat man Gandhi aus dem Meer einfach gewinnen. Ich mächtig gepackt, wie ich mal da neulich nach einem Kapsunion fuhr mit meinen Kindern von Athen aus und wieder am Meer so eine richtige Salzgewinnung war. Da einfach Salz ins Land reinpumpen und das Wasser verdunsten lassen. Mit riesigen Kram einfach das Salz, da Berge von Salz auf einmal. Da habe ich gedacht, also Salz ist eine billige und unscheinbare Sache. Und hat doch eine ungeheure Wirkung. Es hindert Verwesung. Wenn so ein Fischlocker rausfährt und hat einen Fisch voll Heringe, dann würden die Heringsladungen, würde ihm kaputt gehen, bis er nach Hause kommt, wenn er sie nicht einsagt. Nicht? Salz hindert die Fäulnis. Hals hindert die Fäulnis. unscheinbar, aber es war Kinder, die verlegen. Und nun sagen die Väter, mit dem Salz ist hintergründig gemeint das Wort Gottes. Das Wort Gottes hier, wie es hier ist, ist auch so unscheinbar. Ist so unscheinbar, dass jeder dumme Junge sagen kann, das ist ja wohl widersprüchlich nicht. Hier kann ja jeder sich denn seinen Verstand dran setzen an diesen Buchen. Wie war das mit dem Buch Esra? So, nicht? Nee, sehen Sie, jeder Kind kriegt sich irgendwas raus. Das wollen Sie dazu sagen. Aber sage ich, dieses unscheinbare Salz des Wortes Gottes, das ist nicht meine Erfindung, sind nicht der alten Auslöser, die Leute. Dieses unscheinbare Salz des Wortes Gottes, in das verfaulende Wasser hineingetan, macht's gesund. Macht's gesund. Gottes Wort macht die verfaulenden Wasser gesund. Eine Familie, die auseinanderbricht, wenn sie den Mut hat, eine Morgen danach zu halten. Hausvater, eine Morgen danach zu halten. Sollte mal sehen, was eine Veränderung einsetzt. Wenn dein Herz wie ein faulender Sumpf wird, weil das Wesen der Welt dich überflutet hat, dann gibt es nicht. Und du siehst, du wirst mit dir selber nicht mehr fertig. Dann fang an, mal die Bibel zu lesen. Brauchst du beim Geschlechtsregister 1. Mose 4 anzufangen, nicht? Fang im Johannesevangelium an oder so. Das hat auch eine Bedeutung. Ich lese auch das Buch Mose. Ich kann Ihnen sagen, das wurde nie verstanden. Das ist herrlich für mich heute, nicht? Blut. Ja, immer vom Blut geredet. Immer zu vom Blut geredet. Da geht mir auf. Blut Jesu Christi, nicht? Das Wort Gottes ist Salz in das Verwesene hineingeworfen. Dann weinen wir, was der Welt geworden wäre, wenn sie das Wort Gottes nicht hätten, nicht? Aber ich muss jetzt schließen. Ich hoffe, Sie nehmen bisschen von dem mit, was ich Ihnen jetzt gesagt habe. Elisa, der am Anfang so ängstlich da stand, wo ist nun der Gott in mir? Darf eine Stunde später schon ein Vorbild Jesu sein? Er, der eben noch sich nicht zutraute. Und so merkt der Herr ist da. Darf etwas widerspiegeln von dem Glanz, den Jesus anerbringt. Rechnen Sie mit dem Herrn, mit seiner Realität, und Sie dürfen das widerspiegeln von Jesus.
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0: Früher ging Mose in seidenen Kleidern durch die belebte Hauptstadt Ägyptens und feierte Feste in einem prächtigen Palast. Jetzt führte er Tag für Tag seine Herde in die Stille der Wüste und war allein mit Gott und seinen Schafen. Jetzt trug er einen grob gewebten Mantel und wohnte in einem Zelt. Früher führte er ein bequemes und angenehmes Leben. Jetzt musste er bei Tage die Hitze ertragen und bei Nacht die Kälte, wenn er bei seiner Herde in den wüsten, einsamen Ebenen zwischen den Bergen von Midian Wache hielt. So lernte der jähzornige Mose Geduld und Gehorsam. So wurde Mose ein demütiger und sanfter Mensch. Dennoch stand er manchmal lange auf einem Berggipfel und schaute nach Westen. Dorthin zog es ihn. Dort wohnte sein Volk und seufzte unter der Knute der Sklaverei. Wie lange noch, dachte Mose, aber der Himmel schwieg. 40 Jahre musste er noch warten, da war er schon 80 Jahre alt, und dann war Gottes Zeit gekommen. Es war ein Tag wie alle anderen Tage. Mose ging voraus, die Herde folgte ihm. So zog er durch die Steppe, über die dürre Ebene und suchte nach Gras. Und so kam er endlich an den Berg Horeb. Sanft spielte der Wind in den dürren Sträuchern, die Sonne brannte auf den Felsen, ein Schaf blökte. Aber auf einmal blieben alle Tiere stehen und hoben den Kopf, und auch Mose blieb mit großen, erstaunten Augen stehen. Am Abhang stand ein Brombeerstrauch im hellen Schein eines sanften, weißen Lichtes. Brannte der Busch? Leise bewegten sich die dürren Blätter im Feuer, aber sie schrumpften nicht ein. Die abgestorbenen Zweige wurden nicht von der Flamme verbrannt. Langsam und neugierig kam Mose näher. Da ertönte plötzlich eine Stimme, die rief: Mose, Mose. Mose sah sich um. Die Schafe standen hinter ihm, still auf zitternden Beinen, und Mose wurde es auch unheimlich. Kein Mensch war zu sehen, und doch war da diese Stimme.
1: Ja, Herr,
0: antwortete Mose. Da sprach die Stimme aus dem Brombeerbusch, aus diesem stillen weißen Licht: Komm nicht näher und zieh deine Schuhe aus, denn der Ort, auf dem du stehst, ist heiliges Land. Ich bin der Gott deines Vaters, der Gott Abrahams, der Gott Isaaks und der Gott Jakobs. Mose zog seine Sandalen aus und bedeckte das Gesicht mit seinem Mantel. Voll Ehrfurcht hörte er Gottes Stimme sagen: Ich habe gesehen, wie schlecht es meinem Volk geht, und habe gehört, wie es um Hilfe schreit. Nun bin ich gekommen, um es aus der Gewalt der Ägypter zu retten und sie in ein Land zu führen, in dem Milch und Honig fließen. Da war Moses Herz voller Freude. Sollte er es noch erleben, dass sein Volk frei würde? Aber der Herr sprach weiter: Und du, Mose, sollst mein Bote sein. Ich will dich zum Pharao senden, damit du ihm sagst, dass er mein Volk ziehen lassen soll. Als Mose das hörte, verwandelte sich seine Freude in Schrecken. Er hatte den Jähzorn seiner Jugend abgelegt, aber damit auch seinen Mut und seinen starken Glauben beinahe verloren. Er sollte zum Pharao? Das ging doch nicht. Er hatte damit gerechnet, in seinem Alter Ruhe zu haben.
1: Herr,
0: sagte er zitternd,
1: das kann ich nicht. Wer bin ich schon? Ein törichter Mann, ein alter, armer Hirte.
0: Aber der Herr tröstete Mose. Ich bin immer mit dir, sagte er. Ich werde dir helfen. Hätte Gott das 40 Jahre früher gesagt, Mose wäre mit Feuereifer nach Ägypten geeilt. Jetzt aber suchte er Ausflüchte.
1: Sie werden fragen, wer mich geschickt hat,
0: wandte er ein. Da gab Gott sich einen neuen und herrlichen Namen. Ich bin, der ich bin. Yahweh der Treue. Mose musste sagen, ich bin hat mich zu euch gesandt. Da suchte Mose in seiner Angst nach einer weiteren Ausflucht.
1: Wenn sie mir aber nicht glauben,
0: fragte er. Wieder half der Herr Mose liebevoll und geduldig. Noch klang seine Stimme freundlich, wie man mit einem Kind spricht. Was hast du da in deiner Hand? Mose sah hin. Es war sein Hirtenstab, mit dem er die Schafe leitete. Er sagte,
2: einen Stab.
0: Wirf ihn hin, befahl die Stimme. Mose tat es und wich zurück. Zu seinen Füßen ringelte sich eine Giftschlange. Als er aber auf Gottes Befehl die Schlange am Schwanz fasste, wurde sie in seiner Hand wieder zum Stab. Noch ehe er sich von seinem Schrecken erholt hatte, tat der Herr ein weiteres Wunder. Mose musste die Hand zwischen Mantel und Brust stecken, und als er sie wieder hervorzog, war sie von weißen Geschwüren bedeckt. Mose hatte den Aussatz, und der Herr sprach, stecke sie wieder vor deine Brust. Er tat es, und die Hand wurde wieder gesund. Geh jetzt, sprach Gott, und tue diese Wunder vor meinem Volk. Dann wird es dir glauben. Wie furchtsam war Mose. Es war schon ziemlich schlimm mit ihm geworden und sein Gottvertrauen war beinahe erloschen in Midian.
1: Aber, ich kann so schlecht reden,
0: stotterte er.
1: Das Sprechen ist mir schon immer schwer gefallen.
0: Und noch immer blieb Gottes Stimme sanft und geduldig. Wer hat dir denn einen Mund gegeben? Habe nicht ich, der Herr, es getan? So gehe jetzt. Ich will mit deinem Mund sein und dir sagen, was du reden sollst. Da fielen Mose keine Ausflüchte mehr ein, und in seiner Not und in seinem Unglauben sagte er ganz ehrlich, was er dachte.
1: Ach Herr, sende doch einen anderen.
0: Nun gab es nur noch ein einziges Mittel, um Moses Sinn zu ändern. Gottes Stimme wurde hart wie der Donner und befahl Mose zu gehorchen. Dennoch war in seinem Zorn auch noch Liebe. Gott sagte, Aaron würde Mose in der Wüste entgegenkommen. Sein Bruder Aaron sollte ihn begleiten und in seinem Namen sprechen. An der Spitze seiner Herde ging der alte Hirte zurück. Noch zitterte er vor Furcht und heiliger Scheu, bis er tief in Gedanken Jethros Zelt erreichte. Und am nächsten Morgen war bei den Schafen ein anderer Hirte. Mose zog fort nach Westen, auf demselben Wege, den er vor 40 Jahren gekommen war. Über dem Berg Horeb ging die Sonne auf. Später würde er mit dem Volk Israel wiederkommen und auf diesen Berg Gott für die Rettung danken. Gott selber hatte es gesagt. Jetzt schämte sich Mose wegen seiner Zweifel und seiner Angst. Er war grau und alt, aber seine Augen hatten wieder den Glanz der Jugend, und leichtfüßig schritt er dahin. Jetzt erst begann sein wahres Leben. Jetzt war er Gottes Knecht, und um dies werden zu können, hatte er zuerst ein Prinz und dann ein Hirte sein müssen.

Das war gerade die Geschichte Moses Berufung aus dem großen Erzählbuch zur biblischen Geschichte. Ich hoffe, ihr kommt wieder, denn es gibt noch viele spannende Geschichten für euch.

Hallo, liebe Kinder. Zachäus war ein übler Mensch. Er hatte Geld von vielen Menschen gestohlen und vielen das Leben schwer gemacht. Doch als er Jesus sah und erfuhr, dass Jesus mit ihm nach Hause gehen wollte, um mit ihm zu essen, da hat sich sein Herz geändert. Er bereute seine Sünde und glaubte an Jesus. Das, was Jesus bei Zachäus gemacht hat, macht er noch heute. Vielleicht sind einige nicht so schlimm wie Zachäus, andere vielleicht noch schlimmer. Es ist egal, wir alle haben gesündigt und brauchen die Vergebung Jesu. Wie Zachäus sein Haus für Jesus aufgemacht hat und ihn zu sich eingeladen hat, so sollten auch wir tun und unser Herz für Jesus

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1: Der Merkvers für diese Woche kommt aus Sprüche Kapitel 10, Vers 2. Unrecht gut hilft nicht, aber Gerechtigkeit errettet vom Tode. Sprüche Kapitel 10, Vers 2.

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1: Herzlich willkommen zu einer weiteren Ausgabe der Sendereihe durch die Bibel. Ab heute widmen wir uns dem Buch der Klagelieder Jeremias. Das alttestamentliche Buch der Klagelieder folgt in der Reihenfolge der biblischen Bücher auf die Prophetie des Jeremia. Und das hat auch eine entstehungsgeschichtliche Bewandtnis. In diesem kleinen Buch wird nämlich gewissermaßen die Seele dieses Propheten für uns enthüllt. Die Klagelieder Jeremias. Der Name dieses alttestamentlichen Buches verrät schon einiges über den Inhalt. Der Prophet Jeremia gewährt uns einen Blick in seine betrübte Seele. Alexander White, ein schottischer Theologe des 19. Jahrhunderts und aus meiner Sicht ein großer Ausleger des Wortes Gottes, hat einmal gesagt, es gibt auf der ganzen Welt nichts, was mit diesen Klageliedern Jeremias vergleichbar wäre. Es mag wohl viele Bedrängnisse in jedem Zeitalter und in jedem Land geben, aber einen solchen Prediger und Schriftsteller mit einem solchen Herzen voller Kummer ist niemals wieder geboren worden. Allenfalls der Dichter und Philosoph Dante mag vielleicht noch an Jeremia herankommen. Auf jeden Fall wissen wir, dass Jeremia der herausragende Prophet des großen Exils gewesen ist. Soweit dieses Zitat von Alexander White. Jeremia nahm seinen Dienst während der Herrschaft des Königs Josia auf. Sie beide, er und Josia, waren damals junge Kerle und sie waren definitiv gute Freunde. Es kam Josia zu, die letzte Erweckung in Juda anzuführen. Es war eine Erweckung, in der menschliche Herzen zwar in großer Zahl berührt wurden, doch im Großen und Ganzen erwies sie sich als eine recht oberflächliche Bewegung. Josia fand den Tod beim Kampf gegen Pharao Necho, in einer Schlacht, an der Josia niemals hätte teilnehmen sollen. Jeremia aber setzte seinen prophetischen Dienst unbeirrt fort, während der Herrschaft jener vier abgehalfterten Könige, die auf Josia folgten, nämlich Joahas, Jojakim, Jojachin und schließlich Zedekia, der letzte König Judas war. Jeremia war eine harte Botschaft anvertraut, und immer wieder suchte er, sein Volk und seine Nation zu Gott zurückzuführen. Aber es ist ihm niemals gelungen, den eingeschlagenen Abwärtskurs Judas zu beeinflussen. Er wurde letztendlich Zeuge der Zerstörung Jerusalems. Und als er mit ansehen musste, wie die Stadt brannte, setzte er sich gewissermaßen in die noch warme Asche und heiße Tränen flossen seine Wangen herab. Das Buch der Klagelieder ist gegliedert in 5 Kapitel. Und dabei enthält jedes Kapitel einen Trauergesang, ja, fast schon ein Beerdigungslied. Diese Trauergesänge sind unbeschreiblich schwermütig. In ihnen erkennen wir den Jeremia wieder, wie er dasteht und über Jerusalem weint. Dieses Buch ist voll mit Tränen und Schmerz. Es enthält einen feierlichen Gesang des Leides, ein Gedicht des Mitgefühls, einen Lehrspruch der Ergriffenheit. Es ist eine Hymne des Jammers,